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Mein Leben klingt wie eine Rockoper. Es gibt hohe Töne und tiefe Töne. Die hohen Töne symbolisieren das Gute im Leben. Die tiefen Töne charakterisieren das Traurige im Leben. Als hohen Ton im Leben würde ich die Gesundheit nennen. Wer gesund ist, ist auch glücklich. Zum hohen Ton gehört das Glück in der Liebe. Hat man Glück in der Gesundheit und Glück in der Liebe, so hat man ein erfülltes Leben. Dann ist das Leben ein Hit. Aber nicht immer ist das Leben ein Hit. Wenn man etwas Trauriges erlebt, wie zum Beispiel man verliert einen geliebten Menschen, so klingt das Leben melancholisch. Ein Hit ist ein Schlager. Das Leben ist manchmal ein Schlager oder manchmal eine Niete. Man kann es drehen und wenden. Das Leben kann zum Guten oder zum Bösen enden.

Ich denke nur ein Lied heut tags, ein Lied, das mir Freude macht, ein Lied in Besonnenheit, ein Lied, das mein Leben prägt. Es hat verschiedene bunte Strophen. Guten Tag, liebe, ihr lieben Freuden. Ein Lied ohne allzu viele Massen an Menschen. Ein Leben, in dem ich wieder einen Führerschein B habe. Freude, aber diese Schaden, aber ohne Schadensfreude. Mit Menschen, die mich mögen und die ich mag. Ein Dasein, in dem ich nicht bestohlen werde. Ein Lied voll Fantasie. Ein Leben voll Selbstbestimmtheit.

0: Die Welt ist in Österreich noch sehr schön, so wie im Paradies. 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
1: Ein Gedicht. 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

Bitte, bei Wolfgang Amadeus Mozart. Und die Operette, die lustige Witwe von Franz Lehár und Operette, die Fledermaus von Johann Strauss und das Musical Herr Unbekannt und den Walzer an der schönen Bach und Donau von Johann Strauss und das Wiener Blut von Johann Strauss, die Hoffmanns Erzählungen von Jacques Offenbach und

Früher hatte meine Mama einen Hund. Mein Papa ging sehr gerne mit dem Hund spazieren. Mein Vater hatte eine gute Beziehung mit Mamas Hund. Der Hund von meiner Mutter war Papas Liebling. Am 13. November 2015 starb der Hund. Am 13. November 2021 starb der Hund. Die ganze Familie war sehr traurig, denn jeder hat den Hund gern. Später kam Papa ins Altersheim. Mein Vater dachte immer an den Hund. Der Hund von meiner Mutter hieß Schoki, weil er so schokobraun war. Plötzlich spürte mein Papa, dass der Hund ihn braucht. 4 Jahre später starb mein Papa. Es war der Sterbetag vom Hund. Mein Vater starb am 13. November 2025. Meine Familie und ich fanden das sehr unheimlich. Aber uns freute es, dass Papa im Paradies mit Mutters Hund weiter spazieren kann. Mein Papa und Mamas Hund bleiben immer in unseren Herzen.

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Als ich noch in die Schule ging, habe ich immer mit meiner Oma für viele Tests gelernt, zum Beispiel Biologie, Geografie, Geschichte. Ich habe mir immer eine Doppelseite mit den Fragen rausgesucht. Es dauerte keine 3 Minuten, meine Oma prüfte mich mit den Fragen ab. Meine Oma war ganz erstaunt, wie schnell ich die Antwort wiedergeben konnte. In den Fächern Chemie und Physik habe ich bei den Tests immer nur einen Dreier geschrieben. Einmal war ich so knapp dran, einen Zweier zu schreiben, es fehlte nur ein Punkt. Als ich mich mit 15 das erste Mal rasierte, sagte meine Oma zu mir, jetzt siehst du wieder 10 Jahre jünger aus.

0: Das war die Sendung Die Radiokometen, wir sind Radio. Heute zum Thema Glück und wie sieht mein Leben als ein Hit wohl aus? Zu hören waren ausgewählte Lieder, Musikimprovisationen und Texte, die selbst verfasst wurden. Wir hoffen, es hat euch gefallen und wir freuen uns bereits auf die nächste Sendung mit euch.
1: 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Wunder gibt's auch auf der Welt und das immer wieder. Das ist, was am allermeisten zählt.
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2: Auf der einen Seite ist es ja so, dass wir immer sagen, wir machen das für Sicherheit, aber wir definieren Sicherheit ausschließlich militärisch. Aber Sicherheit hat ja ganz viele andere Komponenten. Also ne, wie ist es mit, wenn man die Leute fragt, welche Sicherheitsängste haben sie, dann sagen die als erstes, ich habe Angst, dass ich meine Miete nicht mehr zahlen kann. Ich habe Angst, dass ich mir nichts mehr zu essen kaufen kann. Das sind ja direkte Sicherheitsrisiken. Die werden aber absolut in Kauf genommen. Also unsere Politiker sagen uns ja jetzt schon offen, wir müssen für die Aufrüstung Opfer bringen und was wir uns nicht mehr leisten können, sind alte Menschen, kranke Menschen, Menschen mit Behinderung. Und auch darüber müssten wir breit reden. Und im Moment ist Sicherheit ausschließlich militärische Sicherheit. Aber, und das ist die andere Sache, es gibt gleichzeitig ein Wiedererstarken von Friedensbewegungen, die waren ja nie weg. Aber man merkt halt wirklich, wie viel Energie plötzlich da ist. Wir müssen internationalen Druck für Frieden machen. Das ist unser Job in einer wie auch immer gearteten Weltgemeinschaft.
3: Ja, Leute, danke, dass ihr reinhört. Hier ist euer Dissens-Podcast. Diese Woche ist mein Gast Mitu Sanyal. Mitu Sanyal hat gerade einen Appell gegen Aufrüstung und Kriegsertüchtigung und für einen lautstarken Pazifismus geschrieben. Nein, gegen die Militarisierung der Gegenwart, so heißt der Essay. Mit Mitu Sanyal spreche ich hier darüber, wie sich die Logik des Krieges in unsere Gesellschaften einschleicht und diese verändert, darüber, was der Kriegstaumel mit dem Ende westlicher Vorherrschaft zu tun hat und was es jetzt braucht, um aus der Logik des Krieges auszubrechen. Ich bin euer Host Lukas Andreka, ihr hört den Dissens-Podcast.

0: Erstmal schön, dass du im Dissens-Podcast dabei bist. Herzlich willkommen. Hallo.
1: Ich freue mich total.
0: Ja, ich freue mich auch, genau. Auch wenn der Anlass nicht so schön ist. Wir wollen über kriegerische Zeiten und ein bisschen auch über pazifistische und antimilitaristische Perspektiven sprechen.
1: Und über Frieden.
0: Und über Frieden, genau. Ja, in diesen düsteren Zeiten sind ja wahrhaft düstere Zeiten. Der russische Überfall auf die Ukraine hat ja in Deutschland und Europa eine Kriegspolitik oder eine Kriegslogik in Gang gesetzt, die sich vom Ursprung, ja, also der Solidarität mit den Angegriffenen, weit entfernt hat. Du hast jetzt auf jeden Fall gerade ein Buch veröffentlicht, das sich der Verweigerung und dem Ausstieg aus eben der Militarisierung oder dieser Kriegslogik widmet. Es heißt Nein gegen die Militarisierung der Gegenwart und ist eine scharfe Kritik an der ausgerufenen Zeitenwende, die uns ja als alternativlos präsentiert wird, und auch eine scharfe Kritik an der Abwertung von Pazifismus, ja, die allgegenwärtig ist in der gesellschaftlichen Debatte, wie wir sie gerade erleben. Vielleicht mal für den Einstieg, Mitu, was hat denn dich dazu bewegt, ja, sich da jetzt in den Wind zu stellen auf eine Art auch, auch wenn das viele andere auch machen, ist das trotzdem immer noch auch mit persönlichen Risiken, denke ich, verbunden. Und was erhoffst du dir von so einem persönlichen Nein?
1: Der Wind ist wirklich schärfer, als ich erwartet hatte. Ich glaube, ich bin bei sowas immer so ein bisschen naiv, dass ich irgendwie an das Gute im Menschen glaube und irgendwie, wir haben doch die besseren Argumente. Aber ganz im Ernst, ich bin in einem Deutschland groß geworden, das nie wieder Krieg und nie wieder Faschismus gesagt hat und das ein Selbstverständnis als pazifistisches Land hatte. Das kann man sich dann im Einzelnen nochmal angucken, ob das wirklich so stimmt. Aber grundsätzlich waren wir ja alle der absoluten Überzeugung, es geht halt immer weniger. Also ne, weniger Waffen, weniger Militär und irgendwann werden wir sie weltweit nicht mehr brauchen. Und jetzt plötzlich in einem Deutschland zu leben, das sagt, nein, nein, doch wieder. Und es ist ganz wichtig für den Frieden in der Welt, was für mich sich total nach Orwell anhört, nach George Orwell. Dieses so, wir müssen jetzt Krieg führen für den Frieden oder zumindest wir müssen aufrüsten, um nicht Krieg führen zu müssen. Und so weiter, wovon wir immer wissen, das klappt in der Regel historisch so nicht. Und wir leben in Zeiten mit massiver Aufrüstung, gleichzeitig steigt aber die Kriegsgefahr immer, immer mehr. Das heißt, wenn es helfen würde, wir rüsten auf und dann greift uns niemand an. Das ist ja so ein bisschen dieses irgendwie, wenn ich nur sehr stark bin, traut sich niemand mich zu hauen. Das ist ja so Spielplatzlogik. Aber so funktioniert es ja nicht zwischen Staaten. Und das vergessen wir immer. Und mir geht es halt wirklich darum, in meinem Buch auch zu sagen, ich möchte, dass wir alle diese Glaubenssätze einmal durchleuchten. Haben sie uns wirklich geholfen? Also ich vertraue natürlich auch meinen irgendwie Regierenden nicht so sehr, dass sie das ausschließlich machen, um uns zu beschützen. Aber sogar wenn es darum ginge, möchte ich mir angucken, kann mehr Aufrüstung Sicherheit bringen? Und da gibt es ja in der Wissenschaft ein Wort für, das heißt das Sicherheitsdilemma. Also je mehr ich aufrüste, desto mehr rüstet mein Gegner auf, weil der sich unsicher fühlt. Da muss ich umso mehr aufrüsten, da muss der umso mehr aufrüsten. Und irgendwann steigt dabei einfach massiv die Gefahr, dass es knallt, also dass es zu einem Übergriff kommt. Evangelische Kirche hat ja in ihrer Friedensdenkschrift mehr oder minder gesagt, na ja, aber irgendwie im Moment irgendwie kann man sich aber irgendwie Pazifismus nicht mehr leisten, irgendwie weil die Situation ist, wie sie ist. So, nein, weil die Situation so ist, wie sie ist, brauchen wir dringend Pazifismus und zwar weltweit. Und wir müssten uns halt mit den irgendwie Friedensbewegungen, die es ja in jedem Land gibt, natürlich gibt es die, also Menschen wollen nicht sterben. Ganz banal. Und das ist die andere Sache, wir müssen weltweit eine Politik machen, die auf Gerechtigkeit und Ausgleich ausgerichtet ist, weil ansonsten werden wir immer wieder mit irgendwie ähnlichen Gefahrensituationen zu tun haben. Und halt auch mit Russland, also egal wie wir das jetzt bewerten, wir hätten einfach nach dem Fall der Sowjetunion eine ganze europäisch umfassende Friedensarchitektur aufbauen müssen, inklusive Russlands. So, und dann wären wir jetzt an einem ganz anderen Punkt. Oder irgendwie, das ja Gorbatschow hat noch gesagt, irgendwie, wenn die NATO nicht abgeschafft wird, dann wollen sie eben auch in die NATO eintreten, weil irgendwie, es sind ja alles keine Feinde. Hätten wir das gemacht, das ist immer sehr einfach im Rückblick. Aber deshalb sage ich ja, wir sollten aus der Vergangenheit lernen, weil Russland wird auch, wenn wir das überleben, nicht unser letzter Feind sein. Also sollten wir daraus lernen, auch irgendwie präventiv dafür zu sorgen, dass wir eben nicht immer wieder in diese Situation weltweit kommen. Ich wollte dieses Buch schreiben, um gegen diese, also wirklich, was du eben gesagt hast, gegen diese Alternativlosigkeit anzuschreiben. Wir haben ja alle das Gefühl, es prasselt so auf uns ein. Wir sind wie so in einer Gewehrsalve von es muss und wir müssen und ganz dringend, das ist alles ganz gefährlich. Und darin so ein bisschen zu sortieren, weil wir haben ja die besseren Argumente. Die anderen sind nur so viel lauter.
0: Absolut. Mito, dass Aufrüstung und Militarisierung da uns so als alternativlos erscheinen oder vielen, das hat ja auch mit der veröffentlichten Meinung zu tun, ne? Also mit den Talkshows und den Leitartikeln, ja, wo wir immer wieder dieselbe Erzählung zu hören bekommen, ja, und wo mahnende und kritische Stimmen wenig Raum haben. Ja, du schaust in deinem Buch tatsächlich auch auf die Rolle der Medien, bist ja selbst Schriftstellerin und Journalistin, arbeitest für die Öffentlich-Rechtlichen.
1: Genau.
0: Und beschäftigt sich viel damit, mit der Rolle der Medien im aktuellen Kriegsdiskurs, ja, und wo vielleicht auch die Medien versagen, ja, und beklagst in deinem Buch, dass sich da die Berichterstattung flächendeckend mit der Haltung der Regierung deckt, ja, während Kritik und Zweifel vielleicht auch Erkenntnisse der Friedensforschung da weniger Raum bekommen. Kannst du das mal aus deiner Sicht beschreiben? Warum konstatierst du, dass die Medien da ihrer Watchdog-Funktion nicht gerecht werden und was sind vielleicht auch die Folgen davon?
1: Genau, ich arbeite auch für die Öffentlich-Rechtlichen und absolut aus Überzeugung. Also ich bin nicht der Meinung, wie die Rechten, sind alles Lügenmedien. Ich schätze meine Kollegen und KollegInnen und gleichzeitig beobachte ich, und das beobachtet ja auch die Wissenschaft, dass wenn es um Kriege und Krisen geht, dass Medien dann dazu neigen, die Meinung der Regierung sich zu eigen zu machen. Und es hat ganz viel damit zu tun, dass, ne, wie wir arbeiten, dass wir ja Politiker, Politikerinnen immer daran messen, machen die das, was die uns versprechen? Ne, machen sie es gut, irgendwie setzen sie es um. Wenn die uns aber Aufrüstung versprechen, dann irgendwie möchte ich sie überhaupt nicht daran messen, ob sie das schon super umgesetzt haben, sondern ich möchte natürlich hinterfragen, ist diese Aufrüstung sinnvoll?
0: Ja.
1: Und dieses Medien als vierte Macht im Staat, das ist ja einer der Gründe, warum ich Journalistin geworden bin. Also auch, weil ich meine Miete zahlen musste. Aber neben allem glaube ich ja zutiefst daran, dass wir eine weitere Institution brauchen, die auch Regierende tatsächlich hinterfragt, die sagt, stimmt das überhaupt? Also weil sobald es um Kriege geht, sind ja auch unsere Regierenden dann Kriegspartei oder zumindest eine Interessenspartei. Und man muss ja in Konflikten immer beide Seiten hinterfragen. Und wir glauben aber natürlich, dass unsere Regierenden es besonders gut meinen. Und das mag ja auch so sein, aber irgendwie deren Gutmeinen muss sich ja noch nicht mit dem, was gut für uns ist, überschneiden. Und das wäre wirklich unsere Aufgabe und ganz, ganz wichtig, nachkriegendes Aufarbeiten. Weil in einer Situation, wo es irgendwie um alles vermeintlich geht und die wir auch ganz schlecht überprüfen können, das ist ja auch ein riesiges Problem. Also in der Situation haben wir halt eben noch nicht und internationale Untersuchungskommissionen und so weiter. Aber nach Kriegen wäre es total wichtig, Dinge aufzuarbeiten und dann in Primetime auch Politiker wirklich zu sagen, so, sie haben damals gesagt, wir helfen den Frauen in Afghanistan. Jetzt geht's denen aber viel, viel schlechter. Nehmen Sie bitte dazu Stellung, damit die nicht bei der nächsten Krise uns wieder dasselbe sagen können. Wir machen es nur für das Gute in der Welt.
0: Ja.
1: Und wenn wir uns dann tatsächlich die Bevölkerung angucken, ist es ja eben nicht so, dass die Bevölkerung sagt, ja, ja, Aufrüsten ist eine gute Sache, sondern das ist ein bisschen die Frage, wie sind die Fragen geframed? Aber grundsätzlich hat der größte Teil der Bevölkerung, ich glaube, bei der letzten Umfrage waren es 58 oder 60%, Angst vor Krieg mit Russland und will den um gar keinen Preis. Und auch das wird ja, also spiegelt sich ja viel, viel, viel zu selten in den Handlungen unserer Regierungen. Wenn es um Waffenlieferungen an Israel geht, die, wie wir wissen, in Gaza eingesetzt werden, jetzt im Westjordanland eingesetzt werden, sind die Zahlen sogar noch deutlich höher. Und zwar durch die Wähler in aller Parteien hindurch. Und trotzdem ist es etwas, was sich ganz, ganz wenig in der Politik unserer Parteien, also der bürgerlichen Parteien, in irgendeiner Form widerspiegelt.
0: Ja, voll. Und auch in den Medien. Also gerade mit Blick auf Gaza und den Genozid dort mit deutscher Komplizenschaft. Also da haben wir es in den reichweitenstarken Medien mit einer einseitigen Berichterstattung und Kritiklosigkeit zu tun. Ne? Also wer da eigentlich zitiert wird, für welche Opfer Empathie aufgebracht wird oder eine empathische Berichterstattung. Zwei Sachen, wo mich deine Einschätzung interessiert hätte. Also zum einen das Völkerrecht. Da sehen wir ja offensichtlich doppelte Standards, also Putin wird verurteilt, zu Recht. Und gleichzeitig liefert man Netanyahu Waffen und der Iran wird mit Hilfe von Rammstein bombardiert. Genau, also wie nimmst du da ja die Regierungspolitik und auch die Medienberichterstattung wahr, wenn wir diese offensichtliche Aushöhlung des Völkerrechts ja da sehen?
1: Ja.
0: Und das Zweite ist die ganze Einschwörung von Politik und Medien auf Kriegsbereitschaft und Opferbereitschaft. Ja, das wird ja damit begründet, dass Russland uns schon übermorgen überfallen könnte, ja. Und um Sicherheit zu schaffen, wird uns gesagt, brauche es militärische Abschreckung. Und das ist falsch erwiesenermaßen. Man kann über Details streiten, aber die EU-NATO ist verteidigungsbereit. Ja, also wir haben ja im Podcast zur entsprechenden Greenpeace-Studie gesprochen und das ist eine Studie, die viel zu wenig Aufmerksamkeit bekommen hat in den Mainstream-Medien. Genau, und da werden stattdessen Ängste mobilisiert, um einen Umbau von Wohlfahrtsstaat auf Rüstungsstaat zu legitimieren. Ja, es geht da wirklich um Wahnsinnssummen. Jetzt nochmal gelesen, 700 Milliarden in den nächsten 5 Jahren. Das muss man sich mal reinziehen, ja. 700 Milliarden.
1: Voll.
0: Und weil das alles auf Pump finanziert ist, müssen wir am Ende die Rechnung zahlen und es wird am Ende gespart werden, ja, an Infrastruktur, an Kitas, an Schulen etc. pp. Genau, und diese Verknüpfung von Aufrüstung und Sparpolitik, ja, und Sozialabbau, das findet auch viel zu wenig statt, wenn man sich ja die reichweitenstarken Medien anschaut und den reichweitenstarken Diskurs. Ja, und welche Unsicherheit damit eigentlich einhergeht, ja, und das vielleicht auch die Demokratien im Innern aushöhlt, ja, die Werte untergräbt, die man vorgeblich mit Abschreckung und Aufrüstung schützen möchte, so. Genau, also die zwei Fragen, ja, wie nimmst du Medien- und Regierungspolitik mit Blick auf den Umgang mit dem Völkerrecht und die Aushöhlung wahr und auch zweitens mit Blick auf diese herrschende Erzählung, ja, dass es Abschreckung braucht, um Sicherheit zu schaffen.
1: Oh, das sind so viele Fragen gleichzeitig. Ich weiß gar nicht, worauf ich zuerst reagieren möchte. Also ich glaube erstmal die Frage des Völkerrechts, weil ich finde tatsächlich, Völkerrecht ist wahrscheinlich, also mit allen Fehlern, die das Völkerrecht hat, ist Völkerrecht unsere beste Bank. Ne? Also das Völkerrecht ist das Einzige, was uns vor dem Recht des Stärkeren schützt. Und wir unterhöhlen das Völkerrecht, also wir, unsere Politiker unterhöhlen das Völkerrecht gerade massiv, indem sie, wie gesagt, absolut richtig, Völkerrechtsverletzungen auf der einen Seite richtigerweise anprangern, auf der anderen Seite sagen, alles ist total kompliziert. Mhm. Und Völkerrechtsverletzungen natürlich auch massiv mit durch entweder Waffenlieferungen oder durch Rammstein, also durch irgendwie Militärbasennutzung und so weiter mit unterstützen. Und das hat aber neben der Völkerrechtssache auch noch den Aspekt, dass es unsere Haltung zu Russland unglaubwürdig in der Bevölkerung macht. Also wir können nicht auf der einen Seite sagen, guck mal, es ist ganz schrecklich, dass Russland Krankenhäuser bombardiert, was absolut entsetzlich ist. Und auf der anderen Seite, wenn in Gaza alle Krankenhäuser mehrfach bombardiert worden sind, sagen, vielleicht waren da ja Terroristen drin. Also das ist nicht möglich. Also das kriegen wir nicht zusammen verkauft. Und wenn wir sagen, wir müssen doch Menschen helfen, die angegriffen werden, können wir nicht gleichzeitig sagen, ja, aber andere Menschen, die angegriffen werden, wie in dem Fall jetzt von Iran, die sind uns egal, weil das ist ja auch ein böses Regime. Ich denke, ja, aber irgendwie die Leute, die da leben, sind aber trotzdem Zivilisten, Zivilistinnen und die sind nach internationalem Recht geschützt und das passiert aber gerade nicht. Wie können wir dann Dinge einfordern? Das ist ein riesiges, riesiges Problem, weil ja auch gesagt wird, wir müssen unglaubliche Opfer bringen für mögliche Kriege, weil das auf der einen Seite sagen wir rüsten nur auf, um nicht Krieg führen zu müssen. Gleichzeitig sagen wir müssen aber auch kriegsbereit sein. Und bereit sein, diese Opfer zu bringen, wo ich dann auch denke, ja, was denn jetzt? Es nicht zu müssen, also es schützt uns, damit wir nicht angegriffen werden oder wir müssen stark sein, um stark kämpfen zu können. Auch da wäre ja eine faire Debatte notwendig. Und damit komme ich zur Sicherheit, weil auf der einen Seite ist es ja so, dass wir immer sagen, wir machen das für Sicherheit, aber wir definieren Sicherheit ausschließlich militärisch. Aber Sicherheit hat ja ganz viele andere Komponenten. Also ne, wie ist es mit, wenn man die Leute fragt, welche Sicherheitsängste haben sie, dann sagen die als erstes, ich habe Angst, dass ich meine Miete nicht mehr zahlen kann. Ich habe Angst, dass ich mir nichts mehr zu essen kaufen kann. Das sind ja direkte Sicherheitsrisiken. Die werden aber absolut in Kauf genommen. Also unsere Politiker sagen uns ja jetzt schon offen, wir müssen für die Aufrüstung Opfer bringen und was wir uns nicht mehr leisten können, sind alte Menschen, kranke Menschen, Menschen mit Behinderungen, Kinder, Menschen mit Kindern. Also wen können wir uns denn dann am Ende noch leisten? Also so das sind ja auch extreme Sicherheitseinschränkungen und auch darüber müssten wir breit reden. Und im Moment ist Sicherheit ausschließlich militärische Sicherheit. Und dann kommt noch dazu, dass wir wissen, jede geschlossene Schule, jede Jugendeinrichtung, jedes geschlossene Schwimmbad, jede geschlossene Bibliothek wirkt sich direkt auf irgendwie Wahlverhalten für rechtsradikale Parteien aus. was auch ein massives Sicherheitsrisiko ist. Was machen wir, wenn wir die größte konventionelle Armee Europas haben und dann aber die AfD an die Macht kommt? Dann geben wir der schlüsselfertig diese größte konventionelle Armee Europas. Das müssen wir mit tatsächlich reflektieren in dem, was wir machen. Das ist ja eine reale Gefahr. Das passiert aber nicht. Also wenn ich mir dann Interviews mit Politikern und Politikerinnen angucke, dann sagen die immer so, nö, da kommt schon nicht zu. Ich hoffe nicht, aber ich finde, das müssen wir mitdenken.
0: Ja, auf jeden. Aber wenn dann in einem Bündnis mit Schwarz, also Schwarz-Blau, weil die AfD, die bereitet das schon vor, durch das Nadelöhr von außenpolitischer Salonfähigkeit durchzuschlüpfen. Ja, also sie akzeptiert die NATO, die EU. Bei wirtschaftspolitischen Fragen ist man sich ohnehin einig, ja, Sparpolitik, ein Hardcore-Neoliberalismus. Ja, und auch bei so einem Staatsräson Antisemitismusbegriff und so einem selektiven Humanismus oder einer selektiven Auslegung vom Völkerrecht, ja, mit Blick zum Beispiel auf die PalästinenserInnen.
1: Ja, voll.
0: Das macht es dann ja, glaube ich, auch so absurd, wenn Mitteparteien und Mainstream-KommentatorInnen ja uns dann sagen, Putin ist der Faschist und die Bedrohung Nummer eins, wenn man gleichzeitig mit der ganzen Aufrüstung, dem Autoritarismus im Innen genau eben die Werte aushöhlt, ja. Jüngstes Beispiel, dass man die Zahlen von Kriegsdienstverweigerungen unter Verschluss hält, ja, könnte ja Leute inspirieren.
1: Und das ist ein riesiges Problem in einer Demokratie. Und dass wir gleichzeitig den Leuten sagen, ihr müsst kämpfen, um unsere Demokratie zu verteidigen. Ja. Oder auch die ganzen Angriffe auf diese Demos und also diese Jugendlichen, die sagen,

0: wirklich genau hinschauen, dieser ganze Werteüberbau, der uns präsentiert wird, ne? Also diese Meistererzählung ist ja auch so der liberale Westen. Und wenn ich das sage, dann soll man vergessen, Dinge wie Kolonialismus, Putsche gegen sozialistische Bewegungen im globalen Süden und auch den ganzen War on Terror der letzten 25 Jahre. All das bitte vergessen, wenn man sagt, der liberale Westen. Also der liberale Westen gegen die Autokraten aus China, Russland und Iran, das ist ja so die Meistererzählung. Und da wird gesagt, da braucht es jetzt eben die Kriegstüchtigkeit, die Aufrüstung da in dieser multipolaren Welt.
1: Ja.
0: Mir scheint das eher, dass man diese ganze Aufrüstung auch wirklich vor dem Hintergrund ja, eines Bedeutungsverlustes des Westens global sehen muss, ja wirtschaftlich, aber auch politisch. Und dass man in Europa entweder als Juniorpartner der USA oder eigenständiger jetzt meint, man muss jetzt aufrüsten, um militärisch handlungsfähig zu sein. So, ja, und garniert dann ist das noch mit irgendwie, dass man dadurch auch die kriselnde deutsche Industrie vielleicht noch auf Vordermann bringen kann durch den Rüstungsboom, was natürlich Quatsch ist, aber das scheint auch noch eine Rolle zu spielen. Und ja, hätte mich einfach dein Blick drauf interessiert, welche Rolle das eigentlich spielt. Ja, gerade so diese, ja, die Machtprojektion Europas, ja, entweder im Bündnis mit den USA oder nicht so. Da muss auch drüber gesprochen werden. Ja.
1: Also wir haben ja das Friedensgebot des Grundgesetzes und es darf ja nur zur Selbstverteidigung gebrochen werden. Nun ist die Bundeswehr aber in, ich glaube, aktuell 17 Ländern auf 3 Kontinenten im Einsatz. Da verteidigt die mich nicht. Also ne, da verteidigt die auch nicht das deutsche Bundesgebiet. Überhaupt nicht. Und das müssen wir uns einfach auch ganz klar sagen. Also wir reden ja immer nur über irgendwie Verteidigung gegen Russland. Aber Entschuldigung, irgendwie wir verteidigen uns jetzt nicht weltweit gegen Russland. Das stimmt einfach nicht. Da müssten wir ehrlich sein. Das andere ist, ich finde es immer schwierig, so ein bisschen zu psychologisieren, warum wer was macht. Deshalb gucke ich mir lieber an, was sagen die denn selber? Und irgendwie 1999 gab es ja die NATO-Doktrin, die 3 neue Gründe für Kriege genannt hat. Das erste war die humanitäre Intervention. Klappt halt in der Regel nicht, ist auch in der Form nicht vom Völkerrecht gedeckt. Also es kann ein UN-Mandat geben, aber nicht grundsätzlich ist eine humanitäre Intervention vom Völkerrecht gedeckt. So, die andere Sache war den Schutz von Ressourcen und Ressourcenwegen. Und das erleben wir ja gerade. Also auch so Sachen wie irgendwie diese ganze Sache mit Venezuela, irgendwie, da geht's um Öl. Das ist so offensichtlich. Das sagt ja sogar dann also einer dieser Sprecher von Donald Trump irgendwie, es kann nicht sein, dass die größten Ölreserven der Welt in den Händen von Staaten sind, die feindlich der USA gegenüberstehen. Wo ich denke, oh, das ist jetzt für einen Krieg überraschend offen. Aber Donald Trump hat ja auch sein Verteidigungsministerium in Kriegsministerium umgenannt. Der ist halt so ein bisschen offener. Und die dritte Sache ist, große Migrationsströme einzudämmen. Und das sind alles 3 keine Dinge, für die ich meine Kinder sterben lassen würde.
0: Ja, geht halt um Machtinteressen, genau, in der neuen Welt, in der die westliche Vorherrschaft seit dem Zweiten Weltkrieg bröckelt und vielleicht noch mehr nach Ende des Kalten Krieges, ja, die US-geführte Weltordnung. Genau, und du hast schon Trump angesprochen, der ist da ja eine interessante Figur, also ein bisschen der Totengräber ist, ja, des US-Empires, da den Abstieg verwaltet und natürlich super gewaltvoll. Aber auch auf eine Art super ehrlich, ja, wenn dann einfach knallhart gesagt wird, worum es geht und das nicht mit diesen vermeintlichen Werten dann beschönigt wird. So. Und ja, Europa ist da ziemlich planlos und visionslos im Umgang mit seiner Rolle, ja, in dieser neuen Welt.
1: Also das mit der USA ist wirklich so lustig, weil du immer merkst, wie es unsere Regierung in Erklärungsnotstand bringt, weil wir wollen es ja unterstützen. Und die sagen ganz offen, was sie machen. Die so, nö, die machen das nur aus ganz hehren Beweggründen. Also, nee, die haben was anderes gesagt. Nee, aber die meinen was anderes damit. Ja. Du hast absolut recht. Also dieses irgendwie, es gab ja diese 2 Blöcke, die sind dann irgendwie 1990, irgendwie ist dann die Sowjetunion ja, war es das Ende der Sowjetunion und dann hatte Amerika und der Westen ja die Vorherrschaft in dieser Welt. Und wir dachten damals ja noch, es wäre eine Vorherrschaft, die zufrieden führen würde. Und dann fing ja sofort der nächste Krieg an und sofort der nächste und sofort und sofort und sofort. Das heißt, auch ein monopolares Weltsystem hat nicht dazu geführt, dass

0: dann irgendwie die stärkste Macht sich zurückgelehnt hat und halt einfach mal die Welt machen gelassen hat. Das heißt, es ist halt, ich glaube, wir kriegen viele Dinge sehr, sehr viel genauer mit. Aber wenn wir uns den War on Terror angucken zum Beispiel, also die Menschen, die durch direkte Kriegshandlungen getötet wurden, aber auch die Menschen, die durch Sanktionen getötet worden sind und so weiter. Also das sind einfach Zahlen, da klappern einem die Zähne. Und wir müssten halt einfach, wenn wir über Kriege sprechen, auch ganz, ganz dringend über die Verluste, also die menschlichen Verluste, die physischen, psychischen Verluste auch noch für Generationen sprechen. Die Wahrscheinlichkeit, dass es zu mehr Kriegen kommt, als auch der Krieg gegen Terror irgendwie, hat halt zu viel, viel mehr Terror geführt. Also viel, viel, viel, viel, viel, viel mehr Terror. Auch da hat es ja nicht das Ziel erreicht. Jetzt haben wir ein multipolares Weltsystem. Das finde ich erstmal grundsätzlich besser, irgendwie, wenn es nicht nur eine Macht gibt, die sagen kann, wie es läuft. Die anderen Pole finde ich jetzt auch nicht wirklich ausschließlich so viel vertrauenserweckender. Aber es ist halt erstmal eine Situation, in der vorher war es ja wirklich so, was Amerika gesagt hat, galt mehr oder minder weltweit. Und im Moment merken wir, die Erklärungsmuster, die wir hier haben, wenn wir einfach nur ein paar Länder weitergehen, da sieht die Welt schon ganz anders aus. Und das ist zumindest eine Situation, in der es auch Hoffnung gibt, also irgendwie auch Lücken gibt. Irgendwie das Wort Glück kommt ja von dem Wort G-Lücke, also von der Lücke, die das Schicksal lässt. Das heißt, ich habe auch Hoffnung darauf. Und wir erleben ja gerade wirklich das Ende eines Empires. Und das sind immer sehr, sehr, sehr gefährliche Zeiten. Aber es sind auch Zeiten, in denen sich etwas bewegt.
1: Genau. Ja, und stellt auch die Frage nach der Rolle Europas, ja. Und gerade da sehen wir Aufrüstung und Militarisierung als ein Projekt, weil man Europa als militärischen Player sieht, ja. Und das ist irgendwie ein regressiver Umgang mit dem eigenen Bedeutungsverlust, wo es vielleicht auch eine andere Geschichte braucht von links, ja.
0: Na, ich finde ganz im Gegenteil, wir versuchen ja, unseren Bedeutungsverlust massiv nach vorne zu treiben. Und das macht mich so fertig, weil Europa hatte ja eine relativ gute Stellung in der Welt, warum auch immer, wenn man sich das historisch anguckt. Deutschland ist ja extrem angesehen gewesen bis noch vor wenigen Jahren. Und wir haben uns so viel Ansehen in der Welt verspielt. Wir hätten eine Macht für den Frieden sein können. Und ich glaube, wir können das immer noch, weil noch haben wir eine relativ hohe Wirtschaftskraft. Auch das irgendwie, wenn wir auf Kriegswirtschaft umstellen, dann wissen wir, ist das auch ganz, ganz, ganz schädlich für die eigene Wirtschaft. Das fällt am Anfang nicht so auf, weil, wie gesagt, die Rüstungsindustrie fährt Gewinne ein. Das hilft aber dem Land überhaupt nicht.
1: Ja, man hat es ja gemerkt, dass Deutschland ja mit der Bewerbung um den UN-Sicherheitsrat da gescheitert ist. Es hing unmittelbar mit der Komplizenschaft in Gaza zusammen.
0: Ja.
1: Das hat den globalen Süden da komplett von Europa und vor allem auch von Deutschland, von dieser Bundesregierung entfremdet. Aber
0: voll.
1: Ja, wie du so unwahrscheinlich es ist, weil die Zeichen gerade auf Aufrüstung und Machtpolitik stehen, müssen wir, glaube ich, trotzdem über ein anderes Europa in dieser Welt sprechen. Ein Europa, das sich für Abrüstung, Friedenspolitik und Klimaschutz stark macht. Ja, das Sachen, die auch eingestampft wurden im Zuge der Zeitenwende. Ja, siehst du da eigentlich ein Möglichkeitsfenster?
0: Das ist ja so ein bisschen wie so Leute, die Beziehungsprobleme haben und die dann erzählen, ja, das ist ein langer, harter Weg. Und ich immer denke, das wäre ein langer, harter Weg, wenn man anfangen würde, ihn zu gehen. Aber ich sehe keine Hinweise darauf, dass ihr das macht. Und so ein bisschen so ist das mit Europa natürlich, also absolut, es gibt alle Möglichkeiten. Die politische Entwicklung geht ja gerade in die andere Richtung. Also wir stellen uns ja auf militärische Zusammenarbeiten in einer Form ein, die so brandgefährlich sind. Aber, und das ist die andere Sache, es gibt gleichzeitig ein Wiedererstarken von Friedensbewegungen, die waren ja nie weg. Aber man merkt halt wirklich, wie viel Energie plötzlich da ist. Ich bin auch noch nicht komplett gecancelt worden mit dem Buch, weil das ist ja die andere Sache. Also wirklich, als ich das geschrieben habe, haben mir ungelogen Freunde und Freundinnen gesagt, ach, das ist aber sehr mutig. Du hast ja gar keine Angst um deine Zukunft. Und ich so, danke, das brauche ich jetzt. Und es ist ja das ist ja gar nicht ein radikales Buch, sondern alles, was ich sage, ist ja absolut Stand der Wissenschaft. Da ist ja noch nicht mal die Forderung, hey, lass uns Nationalstaaten abschaffen, weil Nationalstaaten irgendwie haben Kriege mit eingepreist. Was ich auch glaube übrigens, aber das ist ein anderes Thema. Und ich merke tatsächlich, es gibt halt beides darin. Und es gibt halt neue Aushandlungsprozesse. Das heißt, ich gebe natürlich die Hoffnung nie auf, aber auch, weil wir einfach politisch die Hoffnung nicht aufgeben dürfen. Weil wenn wir die Hoffnung aufgeben dürfen, dann geben wir sozusagen unseren politischen Agens an die Rechten ab.
1: Auch ein ganz spannender Vorschlag, den du in deinem Buch aufgreifst und der, glaube ich, auch ein bisschen mehr noch mit der Wirklichkeit unserer Zuhörenden zu tun hat, ja, die jetzt ja dann nicht auf irgendwelchen Diplomatieleveln sich bewegen und der auch was damit zu tun hat, wie man selbst vielleicht der Ohnmacht entkommen kann, ist die Idee des zivilen Widerstandes oder der sozialen Verteidigung, das zu stärken, statt einseitig, wenn wir über Verteidigung reden, über militärische Verteidigung zu sprechen. Und das ist was, was unabhängig vom Staatenthema ist, aber wo es auch Stimmen gibt, die sagen, wenn schon Zwangsdienst für die jungen Erwachsenen, dann lasst der Jugend doch die Wahl zwischen Wehrdienst und zivilem Widerstand. Ja, also der Philosoph Olaf Müller hat das eingebracht in die Debatte.
0: Genau.
1: Genau. Und für alle, die sich fragen, wie kann das jetzt dabei helfen, wenn jetzt irgendwie Putin vom Brandenburger Tor steht, so gibt historisch Beispiele, dass gesellschaftliche Wehrhaftigkeit ohne Waffen auch möglich ist. Zum Beispiel der norwegische Zivilwiderstand gegen die deutsche Besatzung im Zweiten Weltkrieg. Ja, also das gilt als eins der bedeutendsten Beispiele für einen effektiven, gewaltfreien Widerstand gegen ein totalitäres Regime und einen fremden Aggressor. Und gleichzeitig hat das Konzept, die Idee oder die Praxis natürlich auch Grenzen. Ja, vielleicht kannst du mal aus deiner Sicht erläutern, warum du das spannend findest und was vielleicht auch Grenzen sind.
0: Lass uns über irgendwie Gewaltmonopol reden, weil es sind ja immer gesagt, würdest du denn nicht deine Familie verteidigen, wenn morgen der Russe vor dir steht? Und wo ich denke, ja, aber wenn ich das machen würde und mir dann eine Waffe besorgen würde, würde ich ja das Gesetz brechen. Das darf ich ja gar nicht. Also ne, mich persönlich, mein irgendwie, weiß ich nicht, mein Schreibtisch, mein Laptop, irgendwie meine Liebsten verteidigen darf ich nicht. Irgendwie, was aber ist, ist, dass ich in eine Armee eintreten kann und mir dann jemand anders befiehlt, was ich wo mache. Und das sind halt interessante Dinge, während irgendwie bei diesen Fragen von sozialer Verteidigung geht es ja wirklich darum, Verantwortung für den eigenen Nahbereich zu übernehmen. Und da geht es jetzt nicht um bewaffnet, sondern um gewaltfreie Methoden. Aber das sind ja Dinge, die für Menschen auch viel verständlicher sind. Also wie kann ich kooperieren? Wie kann ich auch dafür sorgen, dass Menschen, die krank sind, dass die weiterhin versorgt bleiben? Weil irgendwelche Krisen, die kann es immer geben. Und sei es einfach nur irgendwie, dass es ein Unwetter gibt und wir abgeschnitten sind. Und sich darüber zu verständigen, also wie kann ich irgendwie selbst wirksam mit anderen Menschen zusammen, und das wirkt sich ja auch immer auf die Demokratie aus. Also das ist ja dieses, wenn sich Menschen verantwortlich für etwas fühlen, irgendwie hat es ja einen ganz großen demokratisierenden Effekt, also dass sie dann nämlich eben auch viel, viel weniger anfällig dafür sind, dass irgendwie ein starker Mann kommt und es mal macht. Und es hat halt auch nochmal die umgekehrte Wirkung, dass es auf die, also sollte es eine einrückende Armee geben, dass es auch verdammt ansteckend wirken kann. Und es hört sich wirklich an, also er wird ja immer drüber gehöhnt. Irgendwie, es ist so wie, Sascha Lobo hat gesagt, wie, ich wehre mich gegen die Schwerkraft, indem ich einfach neben den Boden falle. Und das hört, das ist total lustig, irgendwie schönes irgendwie Bild, aber stimmt natürlich nicht. Das sind alles Methoden, mit denen in Norwegen gegen die Wehrmacht, also gegen die deutsche Wehrmacht, irgendwie teilweise extrem erfolgreich gekämpft worden ist. Dann gibt es natürlich Unterschiede. Also ne, im Osten irgendwie, die hätten noch so viel Generalstreik machen können, wie sie wollten. Irgendwie, das war ein Vernichtungsfeldzug, das muss man ehrlich sehen. Also da hat die deutsche Wehrmacht irgendwie gegenüber, die jetzt überhaupt nicht interessiert, wie viele Polen oder Russen oder wen auch immer sie getötet haben auf dem Weg da. Also denen ging es da um das Land. Aber, und das ist tatsächlich, und dafür brauchen wir wirklich, wirklich gute Analysen. Und die haben wir im Moment tatsächlich sehr, wie soll ich sagen, interessensgeleitet.
1: Ja, super spannend. Ja, wäre auch cool, wenn da mehr drüber gesprochen wird. Und gleichzeitig scheint es mir auch ein bisschen Wunschdenken, dass das jetzt neben dem Wehrdienst kommen könnte, gerade unter einer Mitte-Rechts-Regierung oder einem ja, gegenwärtigen Rechtsruck. Also so gut das mit Sicherheit wäre, zum Beispiel um auch gegen hybride Bedrohungen, ja, über die ja überall gesprochen wird, ja, so Dinge wie Stromausfälle, Sabotage und so.
0: Genau.
1: Da zum Beispiel schon irgendwie eine wehrhafte Zivilgesellschaft zu haben, die ja sich nachbarschaftlich in der Lage ist, ja, sich zu unterstützen und all das. Aber ich denke mal, die Angst, dass man ja sich eine gut organisierte, streikbereite Zivilgesellschaft antrainiert, ja, gegen die man nicht mehr durchregieren kann, das lässt, glaube ich, diesen Vorschlag dann auch schnell in der Schublade verschwinden. Genau, wird ja auch gerade eher gegen das Streikrecht vorgegangen, ja, so für den Kriegsfall.
0: Ne, absolut. Deshalb wird ja auch bei diesen großen irgendwie Planspielen und Übungen, die die dann überall machen irgendwie. Und weiß nicht, Red Storm Bravo jetzt gerade in Hamburg wird ja immer auch mitgeübt irgendwie. Was ist denn, wenn die Bevölkerung streikt oder demonstriert oder so? Also auch das Vorgehen gegen die eigene Bevölkerung ist Teil dieser Übung, was mir auch immer so den kalten Schauer über den Rücken jagt. Und da ist es halt tatsächlich so, wir haben so wenig Ahnung davon, was sind denn andere Möglichkeiten außer Militär, außer Waffen. Und irgendwie das auch tatsächlich in diesen sichtbaren Bereich, das, wo wir drüber reden, zu schieben. Dass wir sagen, ja, das kann ja gar nicht gehen und streiken, weil wir alle, ne, wir kennen das ja alle, dass das Streikrecht wird ja auch gerade massiv eingeschränkt, auch wegen irgendwie, ne, weil die Bundeswehr und irgendwie die Arbeitsämter ja inzwischen auch für potenziellen Arbeitszwang zusammenarbeiten. Also da gibt es irgendwie in den Arbeitsämtern jetzt auch schon Einrichtungen der Bundeswehr, die dazu beraten, weil im Kriegsfall wird es natürlich Arbeitszwang geben. Da darfst du nicht einfach streiken und all das. Für die kriegswichtigen Industrien, die aber irgendwie überraschend viele sind, ganz viele der Unis und die Post auch, und weil die Soldaten müssen ja Feldpostbriefe kriegen und so weiter und so weiter.
1: Ja, oder die Kliniken werden auf Kriegsdienst auch vorbereitet.
0: Die Kliniken, das ist tatsächlich nochmal ein ganz eigenes Thema, weil ja da auch die Ärzte und Ärztinnen irgendwie gegen den Atomkrieg davor waren, je kriegstüchtiger wir Kliniken machen, die ja auch irgendwie an den NATO-Trassen, ne, also da, wo dann die NATO durchmarschieren würde nach Russland, die werden bevorzugt entweder Neubauten oder die werden bevorzugt gefördert, die anderen dann weniger. Aber auch, dass jetzt schon drüber beraten wird, na, im Falle eines Falles irgendwie der Soldat mit irgendwie Verwundungen oder der Krebspatient mit Tumor, natürlich muss man den Soldaten vorziehen, das ist Triage. Ne, und das war ja bei Corona noch die absolute rote Linie. Aber dass Ärzte und Ärztinnen auch sagen, durch diese Militarisierung des Gesundheitswesens werden ja Krankenhäuser eben zu Zielscheiben. Das heißt, wir gefährden unsere Patienten und Patientinnen dadurch. Das ist ethisch nicht zu vertreten. Plus dadurch, dass wir uns so unglaublich irgendwie lax dazu äußern, wenn Krankenhäuser im Libanon, in Gaza, wo auch immer getroffen werden, es sei denn in der Ukraine, da das verurteilen wir, haben wir die Angriffe auf Krankenhäuser mit normalisiert. Das heißt, in den modernen Kriegen ist der Angriff des Gesundheitswesens ein Teil der Norm. Das ist natürlich absolut falsch und entsetzlich, aber es ist Teil der Normalität, was ja auch irgendwie entsetzlich ist, worüber wir reden müssen. Mhm. Und aber nochmal ganz kurz zu der sozialen Verteidigung. Und es wird dann ja immer gesagt, das kann ja gar nicht funktionieren. Und historisch ist es aber totaler Quatsch. Also der Kapp-Putsch zum Beispiel, also dieser faschistische Putsch, ist nicht durch das Militär aufgehalten worden. Das Militär hatte da höflich ausgedrückt ambivalente Haltung. Der ist durch einen Generalstreik aufgehalten worden.
1: Absolut, ja. Wie nimmst du eigentlich die europäische Politik und vielleicht auch die Bundesregierung wahr im Blick auf die Ukraine und auch das Thema dort, was, glaube ich, immer virulenter wird, ist Kriegsdienstverweigerung und Deserteure dort? Denn der Stellungskrieg und Abnutzungskrieg, der ist ja jetzt schon im fünften Jahr, wenig Aussicht auf Frieden. Jetzt soll es irgendwie, glaube ich, eine neue Friedensinitiative durch die US-Regierung vielleicht angeschoben werden. Mal sehen, was dabei rumkommt, aber die UkrainerInnen sind kriegsmüde. Schätzungen gehen von 200.000 Deserteuren aus.
0: Das sind die ukrainischen Zahlen.
1: Wahrscheinlich sind die eigentlichen Zahlen noch höher, ne? Gleichzeitig sehen wir, dass immer mehr junge Männer durch Zwang rekrutiert werden.
0: Also 30%, das sind irgendwie offizielle Zahlen der Ukraine.
1: Kann man sich im Internet anschauen, ne? Diese Bussifications, also wo die Leute in Busse gezerrt werden.
0: Entsetzlich.
1: Aber umgedreht auch, wie Widerstand dagegen geleistet wird. Also wie Leute da versuchen, den Zwangsrekrutierten zu helfen, sei es in der Situation selbst oder im Nachhinein, dass sie irgendwelche Rekrutierungsbüros stürmen und so. Und wenn ich auf die Reaktionen in Deutschland und der EU schaue, da überlegt man derweil, wie man eben sogenannte wehrfähige Ukrainer dann, die hierher geflohen sind, wie man denen den Schutzstatus entzieht und sie zurück in die Ukraine schickt, also dort rüber mit dem Buscard, ja, zurück an die Front möglichst so.
0: Genau.
1: Und das ist vor dem Hintergrund der Werte, die man sich auf die Fahne schreibt, das ist natürlich der Wahnsinn, ja, was da passiert. Hätte mich dein Blick drauf interessiert, ja.
0: Aber ich finde, daran wird total deutlich, worum es geht, weil wir sagen, wir machen es für die Ukraine. Wer ist denn die Ukraine? Die Ukraine sind doch die Menschen, die da leben. Das heißt irgendwie, die Menschen, die da leben, das heißt zuallererst sind doch die Deserteure und Kriegsdienstverweigerer, die zu uns kommen, die Menschen, denen ich helfen möchte. Und es gibt ja sehr, sehr unterschiedliche Friedensansätze, also auch Verhandlungsansätze. Und es gibt ja auch den menschenzentrierten Verhandlungsansatz, wo halt eben nicht die Regierungen, sondern die betroffenen Menschen, also natürlich Vertreter, von denen, die kannst du ja nicht alle an einen Tisch bringen, an einem Tisch sitzen und darüber reden, was brauchen sie? Und diese Menschen interessieren uns ja im Moment auch extrem wenig. Also wir sagen, wir machen das für euch, aber wir fragen euch nicht, was ihr wollt und braucht darin. Und das ist ganz, ganz, ganz entsetzlich. Und deshalb, wenn wir immer gefragt werden, wollt ihr denn nicht solidarisch mit der Ukraine sein? Und ich sage so, ja, aber natürlich bin ich solidarisch mit den Menschen, die da leben. Natürlich, natürlich. Und gleichzeitig, wenn ich dann so Sachen höre wie diesen FAZ-Auslandskorrespondenten, der dann Selenskyj fragt, wie können wir ihnen helfen, mehr Russen zu töten? Kurze Pause. Ich meine natürlich, mehr russische Soldaten zu töten. Nein. Also die Soldaten und Soldatinnen auf beiden Seiten sind natürlich genauso Opfer dieses Krieges. Also ich will nicht mehr Menschen töten, nirgendwo. Das kann doch überhaupt nicht das Ziel sein. Wie wird denn etwas dadurch besser? Oder auch die Vorstellung irgendwie, es ist Politik, wenn wir irgendwie 18- bis 25-Jährige oder inzwischen sind es ja auch Ältere irgendwie gegeneinander kämpfen lassen, bis dann genügend von denen tot sind. Das kann, und das ist ja de facto das, was passiert. Plus, dass natürlich auch noch ganz viele Zivilisten, Zivilistinnen mit davon betroffen werden. Das kann nicht unsere Form von Kriegsführung sein. Und natürlich müssten wir ganz dringend etwas dagegen machen, auch im Interesse dieser Menschen. Und wir hören aber immer nur die Stimmen, die sagen, wir müssen weitermachen. Und dass es die anderen Stimmen gibt, wird ja im Moment wirklich als Russland-Propaganda und als böste Russland-Propaganda beschrieben. Das mag ja auch alles sein, aber um das zu überprüfen, muss ich diese Stimme überhaupt erstmal hören können.
1: Hm. Ja, wird auf jeden Fall zu viel über staatliche Souveränität und Territorien, ja, und zu wenig über Menschen gesprochen, die im Krieg leiden, wenn es um den Kriegsverlauf geht oder auch um Friedensverhandlungen. Und gleichzeitig ist es auch mit der Frage der Selbstbestimmung verknüpft und mit einem freien Leben, ne? Also das hat zum Beispiel auch ukrainische AnarchistInnen zu Kriegsbeginn dazu bewogen, ja, zu kämpfen im ukrainischen Militär gegen Russland, also das kleinere Übel zu wählen aus ihrer Sicht, ja, jetzt nicht um den ukrainischen Staat oder dessen Grenzen zu verteidigen, sondern um ein Leben der Zivilbevölkerung möglich zu machen und auch die Chance auf Emanzipation, ja, und auch in den besetzten Gebieten. Das war ja im Podcast auch schon Thema, ja. Bringt mich vielleicht so ein bisschen zu der Frage, bist du eigentlich prinzipielle Pazifistin, Mito, oder pragmatische Pazifistin?
0: Ja, ja.
1: Also ich bin ja vielleicht eher pragmatisch und auf dem Standpunkt, dass je nach Fall abgewogen werden muss. Und in der Ukraine sehe ich eine Notsituation, die auch Waffenlieferungen aus meiner Sicht in einem gewissen Umfang vertretbar gemacht hat und vertretbar macht, ja. Ich sehe zum Beispiel nicht, wie die Ukraine rückblickend jetzt überhaupt nur hätte weiter existieren können und die Menschen dort ein freies Leben hätten führen können ohne Waffenlieferungen. Also allein Sanktionen, wie manche sagen, hätten diese volle Invasion nicht aufhalten können. Ja, dafür war Putin nicht isoliert genug, ist es bis heute nicht. Genau, also irgendwo Worte statt Waffen, wie es Jan van Aken sagt, so schön. Ja, und wie es auch die offizielle Position der Linkspartei ist, auch wenn es da Abweicher, Minderheitenmeinungen gibt. Das ist mir vielleicht auch eine falsche Eindeutigkeit und ist jetzt auch nicht meine persönliche Position. Ich würde vielleicht eher sagen, so viel Worte wie möglich, und da passiert viel zu wenig, sind wir uns komplett einig, und so wenig Waffen wie nötig. So, genau. Aber ja, hätte mich dein Blick drauf interessiert.
0: Also mit Leuten, die so argumentieren, irgendwie kann ich ja total gut arbeiten, ne? Und dann kann man sich Einzelfälle angucken und überlegen und so weiter. Wenn ich mir das jetzt nicht in einem direkten Fall angucke, sondern abstrakt anschaue, dann ist es natürlich so, dass wir wissen, dass jede Waffenlieferung, die wir machen, ihren Weg früher oder später in die Hände von Diktatoren findet. Also so, und das heißt, wir liefern eben nicht nur den Menschen in einer akuten Situation Waffen, sondern irgendwie wir bewaffnen damit auch irgendwie die nächsten und die nächsten Kriege. Und auch das müssen wir einfach mitbedenken, ne? Das heißt nicht, dass es nicht in Ausnahmefällen tatsächlich von vielen, das habe ich ja eben mal gesagt, von vielen schlechten Möglichkeiten, die eine weniger schlechte Möglichkeit ist. Und da muss man natürlich auch genau drauf gucken. Also ich habe ja ein Buch über antikolonialen Widerstand geschrieben, wo ich mich sehr, sehr stark mit der Frage des bewaffneten Widerstands auseinandergesetzt habe, von Leuten, die alles probiert haben, ne, die Petitionen gemacht haben, gewaltfrei und so weiter und so weiter. Damit konnten die Briten ihre Wände tapezieren. Das hat überhaupt nicht interessiert. Und Für mich war es eine, also als Pazifistin, eine irgendwie auch identitätserschütternde Erkenntnis, irgendwann festzustellen, wir in Indien haben halt eben nicht nur den guten, den gewaltfreien irgendwie Widerstand mit Gandhi gemacht, sondern es gab gleichzeitig auch den bewaffneten Widerstand. Und Indien wäre wahrscheinlich immer noch, oder jetzt nicht mehr, aber sehr, sehr viel länger britische Kolonie gewesen, wenn nicht irgendwann dann einfach mal die Armee und die Marine übergelaufen wäre und gesagt hätte, halt. Und da ist es tatsächlich so, also irgendwie, du kannst einen Hungerstreik machen, wenn du Gandhi bist und die Augen der Weltöffentlichkeit auf dich gerichtet sind. Wenn du aber die Adivasi, also die Urbevölkerung in Indien bist, die indigene Bevölkerung in Indien bist, kannst einen Hungerstreik machen, wie du möchtest. Du verhungerst ja gerade. Oder die Leute in Gaza können jetzt einen Hungerstreik machen, interessiert niemanden auf der Welt. So, gleichzeitig glaube ich aber auch nicht an die Effektivität von bewaffnetem Widerstand so sehr. Das haben wir auch in Gaza gesehen, dass bewaffneter Widerstand hat es auch nicht besser gemacht. So, und ich glaube ja zutiefst daran, wir haben eine Verantwortung, Kriege im Vorfeld unmöglich zu machen, weil ja, in dem Moment, in dem dann Russland in die Ukraine einmarschiert ist, da ist dann das Kind so ein bisschen in den Brunnen gefallen gewesen. Und da dann zu sagen, ja, wir müssen jetzt aber ganz pazifistisch sein, das ist halt sehr, sehr schwierig. Der Krieg in der Ukraine wäre aber politisch vorher im Vorfeld und zwar sehr, sehr, sehr lange noch verhinderbar gewesen. Und da gab es nicht nur von Putin, sondern auch von Seiten der NATO und den USA eben nicht das Interesse dran, diesen Krieg zu verhindern. Oder irgendwie, es gab halt eine Haltung von irgendwie, dass die Gefahr unterschätzt wurde.
1: Ja, stimme ich schon auch zu, dass der Konflikt auch eine Vorgeschichte hat. Genau, aber es wäre nochmal ein eigener Podcast. Und auch, dass es neben der Unterstützung der Ukraine, ja, sei es finanziell im Aufbau oder aus meiner Sicht eben auch militärisch, dringend mehr diplomatische Bemühungen und Verhandlungen braucht, ja, dringend, dringend. Und würdest du sagen, es braucht da endlich ein Umdenken seitens der europäischen Regierung, mehr Einsatz seitens Europas, seitens der Bundesregierung für Verhandlungen, für internationale Bündnisse auch, um Druck auf Putin auszuüben, ihn zu isolieren. Ja, also wir sind jetzt im 5. Jahr des Abnutzungskrieges. Kein Sieg, wie man sich das auf die Fahnen geschrieben hat, für die Ukraine in Sicht, so furchtbar das ist. Ja, es ist ein illegaler Angriffskrieg Putins, Russlands gegen die Ukraine, 20% des Territoriums besetzt und so. Aber am Ende, ja, darf man nicht die Menschen vergessen, die unter dem akuten Kriegsgeschehen leiden und so. Und es gibt ja auch mittlerweile vermehrt Stimmen in der Ukraine, die sagen, okay, für gewisse Gebietsabtretungen, dazu wären wir bereit, wenn es dann Sicherheitsgarantien gibt, dass nicht morgen Russland dann uns nochmal überfällt. So, ja.
0: Voll.
1: Aber bei allen Fehlern, die die Friedensinitiative von Trump hatte, habe ich Europa und gerade so die Bundesregierung und vielleicht auch Frankreich und Großbritannien als ziemlich schädlich in dem Ganzen wahrgenommen. Die haben einfach irgendwie gesagt, okay, wir setzen uns gar nicht an den Tisch. So, ja, also das ist ja irgendwie Diktatfrieden, was da Putin mit Trump aushandelt. Und da fragt man sich auch, ne, ist das verantwortungsvoll? Ja, und muss da nicht was anderes passieren?
0: Also, dass Trump Diktatfrieden aushandelt, das haben wir zum Beispiel auch in Gaza gemerkt mit diesem Board of Peace, irgendwie, wo man denkt, wow. Und es ist ja jetzt sogar noch mal viel schlimmer. Also klar, aber da könnte man sich ja mit an den Tisch setzen und sagen, okay, wir sorgen dafür, dass der Frieden, der ausgehandelt wird, ein gerechter Frieden ist. Und dass es echte Sicherheitsgarantien gibt und nicht nur irgendwie, dass nicht noch weitere Gebiete abgetreten werden, sondern halt auch irgendwie, was passiert mit den Menschen in den Gebieten auf allen Seiten. Auch da gibt es ja ganz, ganz viele Möglichkeiten. Wir haben ja immer das Gefühl, Friedensverhandlung ist einfach nur, wer kriegt welches Gebiet und dann darf in dem Gebiet gemacht werden, was man möchte. Auch das stimmt ja alles überhaupt nicht. Auch da, wir haben ja auch so ganz absurde Vorstellungen davon, was Friedensverhandlungen sind, die auf so einer Basis tatsächlich ein Autokrat kann alles diktieren sind. Mhm. Ich merke schon, dass es in Deutschland bröckelt. Wir reden darüber irgendwie. Also jetzt hat ja auch Merz gesagt, ich rufe sehr zufrieden auf irgendwie an Putin. Was natürlich irgendwie, also ja, haha, also es ist natürlich, dieses Hör auf, ein böser Mensch zu sein, ist jetzt nicht besonders erfolgsversprechend, aber das sind ja überhaupt mal Töne, die ich vorher noch nicht gehört habe. Also ich habe schon das Gefühl, dass das ist langsam diese ganz harte Front bröckelt zu einem irgendwie, kann das wirklich zum Besten der Ukraine sein, was wir hier machen. Was dann die Ziele davon sind, ich habe keine Ahnung. Es ist wirklich absolut erschreckend. Und gleichzeitig, und das wissen wir, jeder Krieg endet irgendwann. Also es ist einfach zu aufwendig, die ganze Zeit weiter Kriege zu führen. Es geht einfach physikalisch gar nicht. Das heißt, dieser Krieg wird auch enden. Und ich hoffe einfach, er wird besser für die Menschen enden.
1: Ja. Hängt vielleicht auch nochmal damit zusammen, deswegen lass nochmal nach Deutschland schauen und auf ja die Stimmen, die Opposition zum Krieg, die Leute, die sich verweigern, die laut Nein sagen. Da ist ja vielleicht langsam auch wieder ein bisschen mehr Drive in Friedensbewegung zum einen, vielleicht auch in den SchülerInnenstreiks gegen die Wehrpflicht, die am unmittelbarsten davon betroffen sind, von der Kriegsertüchtigung, ja, die jetzt gesagt bekommen, okay, jetzt bitte Dienst an der Waffe leisten, und wo ja eine Mehrheit der jungen Erwachsenen sagt, nee, das wollen wir nicht, wir wollen nicht für den Staat an die Waffe, an die Front. Genau, also die Zahl der Kriegsdienstverweigerer ist hoch, hoch wie lange nicht mehr. Genau, hätte mich mal interessiert, wie du drauf blickst, auf diese Verweigerung zum einen und auch auf die organisierten Streiks der SchülerInnen gegen die neue Wehrpflicht, die jetzt dann ja sehr voraussichtlich dann auch zu einem Zwangsdienst wird, so um die Bundeswehr aufzustocken. Wie blickst du auch auf die, sage ich mal, die Anschuldigungen, die da vielleicht auch seitens von Konservativen und vielleicht auch bis hinein ins liberale Lager kommen, so dass sich da die Jugendlichen oder die jungen Erwachsenen aus der Verantwortung stehlen wollen, vor dem Hintergrund, dass das ja alles nötig sei, wie es uns erzählt wird, ja.
0: Also auch da sind wir ja angelogen worden. Also ich kann mich noch sehr, sehr gut daran erinnern, als es darum ging, wir brauchen jetzt wieder mehr Soldaten und Soldatinnen, Wehrpflicht wird nicht wieder eingeführt werden, macht euch keine Sorgen. Und dann wird es ja immer scheibchenweise eben doch, es ist jetzt nur freiwillig die Musterung, jetzt ist sie doch nicht freiwillig die Musterung. Und es geht ja immer weiter, und auch mit irgendwie der Litauen-Brigade. Irgendwie, nee, da können sich Menschen freiwillig hinmelden. Wir wollen ja auch nur Leute, die es wirklich machen wollen. Ach nur, jetzt melden sich nicht genug, jetzt ist es natürlich doch nicht mehr freiwillig. Also auch da finde ich tatsächlich, ich finde es tatsächlich nicht sehr geschickt von unserem Staat. Also das ist ja ein massives Vertrauen abbauen bei der eigenen Bevölkerung, was da gerade passiert. Und ja, ich finde die jungen Menschen gerade extrem beeindruckend, wenn man sich anguckt, mit welchen irgendwie Repressionen die zu kämpfen haben. Also nicht nur, wie die Polizei gegen die vorgeht, dass sie dann teilweise ja auch, wenn die zu diesen Schulstreiks gehen, irgendwie dann Strafe zahlen müssen. Also ich glaube, in München war es, wo die dann 20 Euro Strafe zahlen mussten wegen unerlaubtem Fernbleiben vom Unterricht. Das nächste Mal wird es aber dann mehr werden. Und wir alle wissen, Schüler und Schülerinnen haben nicht diese Gelder. Dann ist es natürlich auch nochmal für Menschen, also wir wissen inzwischen, Menschen können wieder ausgebürgert werden, wenn sie gerade in Deutschland eingebürgert sind. Das heißt irgendwie, die Schüler und Schülerinnen, die jetzt irgendwie gerade die deutsche Staatsbürgerschaft bekommen haben, die sind jetzt 10 Jahre BürgerInnen auf Widerruf, ne? Wenn die was Falsches online posten oder. Was auch vollkommen erschreckend ist. Oder irgendwie, wie wir merken, wie wir auch online, aber auch gerade in den irgendwie Traditionsmedien über diese Menschen geredet wird, also wie die delegitimiert werden, wie die als böse Menschen geframed werden und als unsolidarisch und faul und so weiter. Aber ich denke, naja gut, aber das waren sie ja vorher schon. Also es ist ja immer die Generation, die an jedem Punkt hängen gelassen wurde. Also sowohl während Corona, was irgendwie Bildung angeht, was jetzt irgendwie, was den Arbeitsmarkt, also die werden ja so absolut hängen gelassen. Was Umwelt angeht, also die sind ja diejenigen, die die ganzen Folgen am meisten tragen müssen. Und wir sagen immer, ja, interessiert uns nicht, für euch ist kein Geld da. Und dann sollen die aber total solidarisch sein. Und also ich finde tatsächlich, die Pflicht für einen Staat zu sterben ist keine Pflicht, die ein Staat fordern darf. Aber wenn das der Fall wäre, kann Solidarität ja aber nur auf Gegenseitigkeit basieren. Und neben allem, also was ich fast noch mal wichtiger finde, die Pflicht für den eigenen Staat töten zu müssen, ist eben auch nichts, was ein Staat fordern darf. Also wenn ich einen Menschen töten würde, würde danach nichts in meinem Leben mehr Sinn machen. Also alles, das Gewebe der Welt wäre aufgerissen. Alles, woran ich glaube, alles, woran irgendwie meine komplette Weltsicht aufgebaut ist, würde damit zerstört werden. Ich wüsste überhaupt nicht, wie ich damit weiterleben kann. Und das wird jungen Menschen, von denen wir wissen, mit 18 ist das Gehirn noch nicht mal komplett ausgereift. Ne? Das wird ja das, so. Und diese Menschen müssen in eine Wehrpflicht oder in einen Wehrdienst, der wahrscheinlich demnächst zur Wehrpflicht wird, in der das ein zentraler Teil der Berufsbeschreibung ist. Wow.
1: Ja, die Zeit rennt. Wir müssen mal zum Schluss kommen. Vielleicht nur die Frage zum Ausblick. Also pazifistische, antimilitaristische Gegenstimmen werden lauter. Wir erleben auch gleichzeitig Sozialproteste, vielleicht auch wie diese Dimension Aufrüstung und Sozialkahlschlag, wie das ein bisschen mehr langsam die Verknüpfung stattfindet, was vielleicht auch die Gewerkschaften dann nochmal stärker involvieren könnte gegen Aufrüstung. Und gleichzeitig erscheint mir an schlechten Tagen und vielleicht auch vielen Leuten, die uns zuhören, der Drops gelutscht, ja, also und die Zukunft als eine, in der wir eine Aufrüstungsspirale erleben, imperiale Kriegshölle und Klimakollaps noch dazu. Hätte mich deswegen interessiert, wie verhält es sich bei dir mit Zuversicht und Verzweiflung, wenn du so auf die Entwicklung schaust, auf die negativen Sachen, aber auch auf die positiven Sachen, dass mehr Leute auch wie du ja sich hinstellen und Nein sagen, Nein zu Kriegspolitik, Nein zur Aufrüstung, Nein zur Wehrpflicht. Wo changierst du da zwischen Zuversicht und Verzweiflung und sind deiner Ansicht nach die Würfel gefallen?
0: Also in den letzten Jahren haben sich ja für mich immer mehr diese Vorstellung, was ist rechts, was ist links, aufgelöst. Also Dinge, wo ich mir früher immer sicher war, Linke sind gegen den Verfassungsschutz, plötzlich fanden sie den Verfassungsschutz super, weil er die AfD beobachtet hat und so weiter und so weiter. Aber wenn ich jetzt sagen würde, was ist für mich der letzte, der wirkliche Unterschied, dann glaube ich tatsächlich, Linke oder was auch immer, PazifistInnen glauben daran, dass eine gerechte Welt für alle möglich ist. Und die andere Seite glaubt es eben nicht. Und deshalb irgendwie glaubt sie an Militarisierung, weil irgendwie dann müssen wir halt uns so weit verteidigen gegen irgendwie die Massen der Menschen, für die es eben nicht mehr möglich sein wird und die uns dann angreifen werden. Und ich habe mich mal mit einem sehr, sehr netten Redakteur von mir lange darüber unterhalten und wir haben halt irgendwann gemerkt, dass er grundsätzlich, ne, der sagt dann, unsere Regierung macht ganz viele Fehler, ne, aber die grundsätzlich meinen, die ist gut. Und irgendwie, aber er hat dieses Vertrauen in die Menschheit nicht, weil irgendwie die Menschheit wollte immer wieder kriegen. Wo ich dann gesagt habe, naja gut, aber wenn ich morgen Krieg mit Italien möchte, haben wir keinen Krieg mit Italien. Wenn meine Regierung das möchte, haben wir aber morgen Krieg mit Italien. Also und ich vertraue tatsächlich meiner Regierung eben nicht, dass sie das aus der Güte ihres Herzens machen. Oder ich bin da sehr misstrauisch, während ich der Menschheit grundsätzlich schon vertraue, dass wir eigentlich grundsätzlich solidarisch, empathisch, dass es uns wehtut, wenn anderen Menschen etwas wehtut, dass wir hilfsbereit sind. Und es gibt halt Ausnahmen, natürlich gibt es Psychopathen, ne? Aber die sind halt im Verhältnis extrem, extrem selten. Aber in den aktuellen Systemen, die wir haben, ist es ja so, dass Psychopathen eine extrem gute Chance haben, an so Schlüsselstellen, ne, von Regierungen oder von bestimmten Kooperationen kommen. Ne? Also wir müssen es ja nur die Donald Trumps oder die Elon Musks dieser Welt oder die Peter Thiels dieser Welt anschauen.
1: Also Entwicklung noch aufzuhalten, aber.
0: Also grundsätzlich absolut, absolut, absolut. Aber ja, okay. Also wenn du mich jetzt fragst, irgendwie auf lange Sicht wird es alles gewuppt werden, auf kurze Sicht bin ich auch so, wow.
1: Ja.
0: Naja, weil der einzige Vorteil an der ganzen Sache ist ja irgendwie, je beschissener die Situation wird, desto mehr Menschen merken, dass das so wirklich nicht stimmt. Und das ist ja schon interessant. Also dass die Stimmen, die sagen, so halt, es geht hier ganz eindeutig in die falsche Richtung, ja wirklich lauter werden.
1: Ja, dass über Grundsätzlicheres auch gesprochen wird, das auf jeden Fall. Ja, das merkt man jetzt zunehmend, ja. Mito, ich danke dir vielmals, dass du mich hier besucht hast. Danke dir.
0: Ich danke dir, dass du mich eingeladen hast.
1: So Leute, das war's auch schon wieder. Das war der Dissens-Podcast für diese Woche. Ich möchte Danke sagen, dass ihr am Start wart. Ja, wenn ihr euch für Mitu Sanyals Essay Nein gegen die Militarisierung der Gegenwart, wenn ihr euch für den interessiert, dann schaut doch mal in die Shownotes, da habe ich das und noch mehr verlinkt. 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So, das war's jetzt auch von mir soweit. Bleibt nur noch zu sagen, ich wünsche euch was und bis nächste Woche zu einer neuen Folge Dissens. Bis dann.
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4: 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September 2026. 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

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September 2026. 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

Es ist genau 9 Uhr hier auf Radio Helsinki und ihr hört nach wie vor etc. hier mit mir, Emrek Tier. Und in der zweiten Hälfte von dieser Sendung habe ich euch ein Album rausgesucht, welches ich in letzter Zeit vermehrt wieder aus meinen Erinnerungen ausgegraben habe. 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Einfach fetzigen katalanischen Hip-Hop hier jetzt für euren Mittwochmorgen.

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Es ist genau 9 Uhr hier auf Radio Helsinki und ihr hört nach wie vor etc. hier mit mir im Rektier. Und in der zweiten Hälfte von dieser Sendung habe ich euch ein Album rausgesucht, welches ich in letzter Zeit vermehrt wieder aus meinen Erinnerungen ausgegraben habe. Und zwar ist es das 2019er Album von Flashy Ice Cream, Brilla o Morir. Einfach fetzigen katalanischen Hip-Hop hier jetzt für euren Mittwochmorgen.

Es ist genau 9 Uhr hier auf Radio Helsinki und ihr hört nach wie vor etc. hier mit mir, Emrek Tier. Und in der zweiten Hälfte von dieser Sendung habe ich euch ein Album rausgesucht, welches ich in letzter Zeit vermehrt wieder aus meinen Erinnerungen ausgegraben habe. Und zwar ist es das 2019er Album von Flashy Ice Cream, Brilla o Morir. Einfach fetzigen katalanischen Hip-Hop hier jetzt für euren Mittwochmorgen.

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1: Hallo, hier meldet sich Valentin und ihr hört die Freiraumsequenzen auf Radio Helsinki. Hier stellen sich freie und selbstorganisierte Räume vor. Jeden Montag, Mittwoch und Freitag um 5 vor 12. Heute geht's ins Traumwerk, eine offene Gemeinschaftswerkstatt in Graz. Hier gibt's Platz und Werkzeug zum Nähen, Drucken, Töpfern und vieles mehr. Flora, Philipp und Andreas vom Traumwerk waren bei Substral, der Sendung des Spektrals, zu Gast und haben eine Stunde lang von ihrer Werkstatt erzählt. Für die Freiraumsequenzen haben wir daraus ein knackiges 5-Minuten-Porträt gemacht. Hört selbst!
2: Was mir zugetragen wurde oder was ich im Laufe der Jahre mitbekommen habe, gibt es das Traumwerk sicher schon seit 2005, 2006. Es hat sich damals quasi als eigene Gruppierung aus dem Spektral heraus gebildet und so hat sich quasi dann das damals unter dem Namen Raumwerk und später umbenannt ins Traumwerk. Offiziell schimpft sich es quasi eine offene Werkstatt, was man sich irgendwie nicht so aufs erste Hören einfach vorstellen kann. Was wir ähnlich wie das Spektral auch versuchen, ist eine sehr niedrige Einstiegsschwelle zu uns zu haben. Das heißt, man kann eben, wie auch wir alle zum Traumwerk gekommen sind, mit einer eigenen Projektidee hinkommen, versuchen dort einmal die Werkstatt erst über offene Werkstätteveranstaltungen kennenzulernen

0: zu schauen, was ist dort möglich. Und früher oder später, wenn man öfter dort was macht, auch Teil des Vereins zu werden. Was kann man bei uns machen? Also es gibt viele verschiedene Varianten. Wir haben einen großen Bereich ist Siebdruck. Keramik ist auch ein sehr großer Bereich. Man kann an textilen Sachen arbeiten. Es gibt Möglichkeiten für Metallprojekte, für Holzprojekte. Und schon länger ein bisschen kleinerer Bereich, aber immer noch vorhanden, ist auch Mechatronik.
1: Im Traumwerk kann man entweder, wie schon gesagt, so handwerkliche, künstlerische Tätigkeiten machen, sich einfach austauschen mit Personen, die schon mal was gemacht haben. Für mich zum Beispiel war das erste Mal an einer Industrienähmaschine zu arbeiten. Also das sind einfach Fähigkeiten, die es gibt, weil die Tätigkeitsbereiche so verschieden sind. Oder einfach auch bei der normalen Anwesenheit mitbekommst, es gibt einfach noch so andere Sachen, die man vom Werk machen kann. Und ja, das ist eine gute Möglichkeit, das da kennenzulernen.
2: Und es ist auch immer schön, wenn man dann andere Leute da hat, wo man sich was abschauen kann. Oder hey, wie geht das? Ich habe noch nicht checkt, wie ich da hingreife, und dann erklärt es dir wer. Oder du schaust dir einfach was ab. Das ist halt auch der ganze Sinn der Sache. Voneinander lernen und gemeinsam sein.

0: Ja, es gibt immer was zu tun, sagt irgend so ein Baumarkthandel, und das ist, trifft natürlich auf unser Team auch zu, was natürlich immer ein bisschen eine Herausforderung ist, nachdem alles in der Freizeit passiert und Freizeit bei vielen von uns auch ein bisschen spärlich ist, können wir vielleicht nicht immer so schnell vorankommen im Traumwerk, wie wir uns das selber wünschen würden, aber natürlich neues Publikum, neue Mitgliederinnen und Mitglieder, denen stehen wir natürlich immer offen gegenüber.
1: Also wie alle Räume in Graz leben wir von Leuten, die mitmachen und das beleben. Wir wünschen uns, dass auch in Zukunft Leute vorbeikommen, mitmachen, gemeinsam Spaß haben, was lernen. Und da wir auch unsere Räumlichkeiten bezahlen müssen, könnt ihr auch gerne auf der Website schauen und uns finanziell unterstützen. Da ist unsere Bankverbindung.
2: Das war ein Einblick ins Traumwerk. Wenn ihr mehr hören wollt, das ganze Gespräch könnt ihr im Substral-Sendungsarchiv auf CBA Media nachhören. Infos zur Werkstatt und zum Mitmachen findet ihr auf traumwerk.mur.at. Die Freiraumsequenzen hört ihr jeden Montag, Mittwoch und Freitag um 5 vor 12 auf Radio Helsinki. Mehr zum Freiraumfest gibt's auf freiraumfest.at. Es verabschiedet sich euer Valentin. Wir hören uns!

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2: Auf der einen Seite ist es ja so, dass wir immer sagen, wir machen das für Sicherheit, aber wir definieren Sicherheit ausschließlich militärisch. Aber Sicherheit hat ja ganz viele andere Komponenten. Also ne, wie ist es mit, wenn man die Leute fragt, welche Sicherheitsängste haben sie, dann sagen die als erstes, ich habe Angst, dass ich meine Miete nicht mehr zahlen kann. Ich habe Angst, dass ich mir nichts mehr zu essen kaufen kann. Das sind ja direkte Sicherheitsrisiken. Die werden aber absolut in Kauf genommen. Also unsere Politiker sagen uns ja jetzt schon offen, wir müssen für die Aufrüstung Opfer bringen und was wir uns nicht mehr leisten können, sind alte Menschen, kranke Menschen, Menschen mit Behinderung. Und auch darüber müssten wir breit reden. Und im Moment ist Sicherheit ausschließlich militärische Sicherheit. Aber, und das ist die andere Sache, es gibt gleichzeitig ein Wiedererstarken von Friedensbewegungen, die waren ja nie weg. Aber man merkt halt wirklich, wie viel Energie plötzlich da ist. Wir müssen internationalen Druck für Frieden machen. Das ist unser Job in einer wie auch immer gearteten Weltgemeinschaft.
3: Ja, Leute, danke, dass ihr reinhört. Hier ist euer Dissens-Podcast. Diese Woche ist mein Gast Mitu Sanyal. Mitu Sanyal hat gerade einen Appell gegen Aufrüstung und Kriegsertüchtigung und für einen lautstarken Pazifismus geschrieben. Nein, gegen die Militarisierung der Gegenwart, so heißt der Essay. Mit Mitu Sanyal spreche ich hier darüber, wie sich die Logik des Krieges in unsere Gesellschaften einschleicht und diese verändert, darüber, was der Kriegstaumel mit dem Ende westlicher Vorherrschaft zu tun hat und was es jetzt braucht, um aus der Logik des Krieges auszubrechen. Ich bin euer Host Lukas Andreka, ihr hört den Dissens-Podcast.

0: Hallo. Erstmal schön, dass du im Dissens-Podcast dabei bist. Herzlich willkommen. Hallo.
1: Ich freue mich total.
0: Ja, ich freue mich auch, genau. Auch wenn der Anlass nicht so schön ist. Wir wollen über kriegerische Zeiten und ein bisschen auch über pazifistische und antimilitaristische Perspektiven sprechen.
1: Und über Frieden.
0: Und über Frieden, genau. Ja, in diesen düsteren Zeiten sind ja wahrhaft düstere Zeiten. Der russische Überfall auf die Ukraine hat ja in Deutschland und Europa eine Kriegspolitik oder eine Kriegslogik in Gang gesetzt, die sich vom Ursprung, ja, also der Solidarität mit den Angegriffenen, weit entfernt hat. Du hast jetzt auf jeden Fall gerade ein Buch veröffentlicht, das sich der Verweigerung und dem Ausstieg aus eben der Militarisierung oder dieser Kriegslogik widmet. Das heißt Nein gegen die Militarisierung der Gegenwart und ist eine scharfe Kritik an der ausgerufenen Zeitenwende, die uns ja als alternativlos präsentiert wird, und auch eine scharfe Kritik an der Abwertung von Pazifismus, ja, die allgegenwärtig ist in der gesellschaftlichen Debatte, wie wir sie gerade erleben. Vielleicht mal für den Einstieg, Mitu, was hat denn dich dazu bewegt, ja, sich da jetzt in den Wind zu stellen auf eine Art auch, auch wenn das viele andere auch machen, ist das trotzdem immer noch auch mit persönlichen Risiken, denke ich, verbunden. Und was erhoffst du dir von so einem persönlichen Nein?
1: Der Wind ist wirklich schärfer, als ich erwartet hatte. Ich glaube, ich bin bei sowas immer so ein bisschen naiv, dass ich irgendwie an das Gute im Menschen glaube und irgendwie, wir haben doch die besseren Argumente. Aber ganz im Ernst, ich bin in einem Deutschland groß geworden, das nie wieder Krieg und nie wieder Faschismus gesagt hat und das ein Selbstverständnis als pazifistisches Land hatte. Das kann man sich dann im Einzelnen nochmal angucken, ob das wirklich so stimmt. Aber grundsätzlich waren wir ja alle der absoluten Überzeugung, es geht halt immer weniger. Also ne, weniger Waffen, weniger Militär und irgendwann werden wir sie weltweit nicht mehr brauchen. Und jetzt plötzlich in einem Deutschland zu leben, das sagt, nein, nein, doch wieder. Und es ist ganz wichtig für den Frieden in der Welt, was für mich sich total nach Orwell anhört, nach George Orwell. Dieses so, wir müssen jetzt Krieg führen für den Frieden oder zumindest wir müssen aufrüsten, um nicht Krieg führen zu müssen und so weiter. Wovon wir immer wissen, das klappt in der Regel historisch so nicht. Und wir leben in Zeiten mit massiver Aufrüstung. Gleichzeitig steigt aber die Kriegsgefahr immer, immer mehr. Das heißt, wenn es helfen würde, wir rüsten auf und dann greift uns niemand an. Das ist ja so ein bisschen dieses irgendwie, wenn ich nur sehr stark bin, traut sich niemand mich zu hauen. Das ist ja so Spielplatzlogik. Aber so funktioniert es ja nicht zwischen Staaten. Und das vergessen wir immer. Und mir geht es halt wirklich darum, in meinem Buch auch zu sagen, ich möchte, dass wir alle diese Glaubenssätze einmal durchleuchten. Haben sie uns wirklich geholfen? Also ich vertraue natürlich auch meinen irgendwie Regierenden nicht so sehr, dass sie das ausschließlich machen, um uns zu beschützen. Aber sogar wenn es darum ginge, möchte ich mir angucken, kann mehr Aufrüstung Sicherheit bringen? Und da gibt es ja in der Wissenschaft ein Wort für, das heißt das Sicherheitsdilemma. Also je mehr ich aufrüste, desto mehr rüstet mein Gegner auf, weil der sich unsicher fühlt. Da muss ich umso mehr aufrüsten, da muss der umso mehr aufrüsten. Und irgendwann steigt dabei einfach massiv die Gefahr, dass es knallt, also dass es zu einem Übergriff kommt. Evangelische Kirche hat ja in ihrer Friedens irgendwie Denkschrift mehr oder minder gesagt, na ja, aber irgendwie im Moment irgendwie kann man sich aber irgendwie Pazifismus nicht mehr leisten, irgendwie weil die Situation ist, wie sie ist. So, nein, weil die Situation so ist, wie sie ist, brauchen wir dringend Pazifismus und zwar weltweit. Und wir müssten uns halt mit den irgendwie Friedensbewegungen, die es ja in jedem Land gibt, natürlich gibt es die, also Menschen wollen nicht sterben. Ganz banal. Und das ist die andere Sache, wir müssen weltweit eine Politik machen, die auf Gerechtigkeit und Ausgleich ausgerichtet ist, weil ansonsten werden wir immer wieder mit irgendwie ähnlichen Gefahrensituationen zu tun haben. Und halt auch mit Russland, also egal wie wir das jetzt bewerten, wir hätten einfach nach dem Fall der Sowjetunion eine ganze europäisch umfassende Friedensarchitektur aufbauen müssen, inklusive Russlands. So, und dann wären wir jetzt an einem ganz anderen Punkt. Oder irgendwie, das ja Gorbatschow hat noch gesagt, irgendwie, wenn die NATO nicht abgeschafft wird, dann wollen sie eben auch in die NATO eintreten, weil irgendwie, es sind ja alles keine Feinde. Hätten wir das gemacht, das ist immer sehr einfach im Rückblick. Aber deshalb sage ich ja, wir sollten aus der Vergangenheit lernen, weil Russland wird auch, wenn wir das überleben, nicht unser letzter Feind sein. Also sollten wir daraus lernen, auch irgendwie präventiv dafür zu sorgen, dass wir eben nicht immer wieder in diese Situation weltweit kommen. Ich wollte dieses Buch schreiben, um gegen diese, also wirklich, was du eben gesagt hast, gegen diese Alternativlosigkeit anzuschreiben. Wir haben ja alle das Gefühl, es prasselt so auf uns ein. Wir sind wie so in einer Gewehrsalve von es muss und wir müssen und ganz dringend, das ist alles ganz gefährlich. Und darin so ein bisschen zu sortieren, weil wir haben ja die besseren Argumente. Die anderen sind nur so viel lauter.
0: Absolut. Mito, dass Aufrüstung und Militarisierung da uns so als alternativlos erscheinen oder vielen, das hat ja auch mit der veröffentlichten Meinung zu tun, ne? Also mit den Talkshows und den Leitartikeln, ja, wo wir immer wieder dieselbe Erzählung zu hören bekommen, ja, und wo mahnende und kritische Stimmen wenig Raum haben. Ja, du schaust in deinem Buch tatsächlich auch auf die Rolle der Medien, bist ja selbst Schriftstellerin und Journalistin, arbeitest für die Öffentlich-Rechtlichen.
1: Genau.
0: Und beschäftigt sich viel damit, mit der Rolle der Medien im aktuellen Kriegsdiskurs, ja, und wo vielleicht auch die Medien versagen, ja. Und beklagst in deinem Buch, dass sich da die Berichterstattung flächendeckend mit der Haltung der Regierung deckt, ja, während Kritik und Zweifel vielleicht auch Erkenntnisse der Friedensforschung da weniger Raum bekommen. Kannst du das mal aus deiner Sicht beschreiben? Warum konstatierst du, dass die Medien da ihrer Watchdog-Funktion nicht gerecht werden und was sind vielleicht auch die Folgen davon?
1: Genau, ich arbeite auch für die Öffentlich-Rechtlichen und absolut aus Überzeugung. Also ich bin nicht der Meinung, wie die Rechten sind alles Lügenmedien. Ich schätze meine Kollegen und KollegInnen und gleichzeitig beobachte ich, und das beobachtet ja auch die Wissenschaft, dass wenn es um Kriege und Krisen geht, dass Medien dann dazu neigen, die Meinung der Regierung sich zu eigen zu machen. Und es hat ganz viel damit zu tun, dass, ne, wie wir arbeiten, dass wir ja Politiker, Politikerinnen immer daran messen, machen die das, was die uns versprechen? Ne, machen sie es gut, irgendwie setzen sie es um. Wenn die uns aber Aufrüstung versprechen, dann irgendwie möchte ich sie überhaupt nicht daran messen, ob sie das schon super umgesetzt haben, sondern ich möchte natürlich hinterfragen, ist diese Aufrüstung sinnvoll?
0: Ja.
1: Und dieses Medien als vierte Macht im Staat, das ist ja einer der Gründe, warum ich Journalistin geworden bin. Also auch, weil ich meine Miete zahlen musste. Aber neben allem glaube ich ja zutiefst daran, dass wir eine weitere Institution brauchen, die auch Regierende tatsächlich hinterfragt, die sagt, stimmt es überhaupt? Also weil sobald es um Kriege geht, sind ja auch unsere Regierenden dann Kriegspartei oder zumindest eine Interessenspartei. Und man muss ja in Konflikten immer beide Seiten hinterfragen. Und wir glauben aber natürlich, dass unsere Regierenden es besonders gut meinen. Und das mag ja auch so sein, aber irgendwie deren Gutmeinen muss sich ja noch nicht mit dem, was gut für uns ist, überschneiden. Und das wäre wirklich unsere Aufgabe und ganz, ganz wichtig, nachkriegendes Aufarbeiten. Weil in einer Situation, wo es irgendwie um alles vermeintlich geht und die wir auch ganz schlecht überprüfen können, das ist ja auch ein riesiges Problem. Also in der Situation haben wir halt eben noch nicht und internationalen Untersuchungskommissionen und so weiter. Aber nachkriegen wäre es total wichtig, Dinge aufzuarbeiten und dann in Primetime auch Politiker wirklich zu sagen, so, sie haben damals gesagt, wir helfen den Frauen in Afghanistan. Jetzt geht's denen aber viel, viel schlechter. Nehmen Sie bitte dazu Stellung, damit die nicht bei der nächsten Krise uns wieder dasselbe sagen können. Wir machen es nur für das Gute in der Welt.
0: Ja.
1: Und wenn wir uns dann tatsächlich die Bevölkerung angucken, ist es ja eben nicht so, dass die Bevölkerung sagt, ja, ja, aufrüsten ist eine gute Sache, sondern das ist ein bisschen die Frage, wie sind die Fragen geframed? Aber grundsätzlich hat der größte Teil der Bevölkerung, ich glaube, bei der letzten Umfrage waren es 58 oder 60%, Angst vor Krieg mit Russland und will den um gar keinen Preis. Und auch das wird ja, also spiegelt sich ja viel, viel, viel zu selten in den Handlungen unserer Regierungen. Wenn es um Waffenlieferungen an Israel geht, die, wie wir wissen, in Gaza eingesetzt werden, jetzt im Westjordanland eingesetzt werden, sind die Zahlen sogar noch deutlich höher, und zwar durch die Wähler in aller Parteien hindurch. Und trotzdem ist es etwas, was sich ganz, ganz wenig in der Politik unserer Parteien, also der bürgerlichen Parteien, in irgendeiner Form widerspiegelt.
0: Ja, voll. Und auch in den Medien. Also gerade mit Blick auf Gaza und den Genozid dort mit deutscher Komplizenschaft. Also da haben wir es in den Reichweiten starken Medien mit einer einseitigen Berichterstattung und Kritiklosigkeit zu tun. Ne? Also wer da eigentlich zitiert wird, für welche Opfer Empathie aufgebracht wird oder eine empathische Berichterstattung. Zwei Sachen, wo mich deine Einschätzung interessiert hätte. Also zum einen das Völkerrecht. Da sehen wir ja offensichtlich doppelte Standards, also Putin wird verurteilt, zu Recht. Und gleichzeitig liefert man Netanyahu Waffen und der Iran wird mit Hilfe von Rammstein bombardiert. Genau, also wie nimmst du da ja die Regierungspolitik und auch die Medienberichterstattung wahr, wenn wir diese offensichtliche Aushöhlung des Völkerrechts ja da sehen?
1: Ja.
0: Und das Zweite ist die ganze Einschwörung von Politik und Medien auf Kriegsbereitschaft und Opferbereitschaft. Ja, das wird ja damit begründet, dass Russland uns schon übermorgen überfallen könnte. Ja, und um Sicherheit zu schaffen, wird uns gesagt, brauche es militärische Abschreckung. Und das ist falsch erwiesenermaßen. Man kann über Details streiten, aber die EU-NATO ist verteidigungsbereit. Ja, also wir haben ja im Podcast zur entsprechenden Greenpeace-Studie gesprochen und das ist eine Studie, die viel zu wenig Aufmerksamkeit bekommen hat in den Mainstream-Medien. Genau, und da werden stattdessen Ängste mobilisiert, um einen Umbau von Wohlfahrtsstaat auf Rüstungsstaat zu legitimieren. Ja, es geht da wirklich um Wahnsinnssummen. Jetzt nochmal gelesen, 700 Milliarden in den nächsten 5 Jahren. Das muss man sich mal reinziehen, ja. 700 Milliarden.
1: Voll.
0: Und weil das alles auf Pump finanziert ist, müssen wir am Ende die Rechnung zahlen und es wird am Ende gespart werden, ja, an Infrastruktur, an Kitas, an Schulen etc. pp. Genau, und diese Verknüpfung von Aufrüstung und Sparpolitik, ja, und Sozialabbau, das findet auch viel zu wenig statt, wenn man sich ja die reichweitenstarken Medien anschaut und den reichweitenstarken Diskurs. Ja, und welche Unsicherheit damit eigentlich einhergeht, ja, und das vielleicht auch die Demokratien im Innern aushöhlt, ja, die Werte untergräbt, die man vorgeblich mit Abschreckung und Aufrüstung schützen möchte, so. Genau, also die zwei Fragen, ja, wie nimmst du Medien- und Regierungspolitik mit Blick auf den Umgang mit dem Völkerrecht und die Aushöhlung wahr und auch zweitens mit Blick auf diese herrschende Erzählung, ja, dass es Abschreckung braucht, um Sicherheit zu schaffen.
1: Oh, das sind so viele Fragen gleichzeitig. Ich weiß gar nicht, worauf ich zuerst reagieren möchte. Also ich glaube erstmal die Frage des Völkerrechts, weil ich finde tatsächlich, Völkerrecht ist wahrscheinlich, also mit allen Fehlern, die das Völkerrecht hat, ist Völkerrecht unsere beste Bank. Ne? Also das Völkerrecht ist das Einzige, was uns vor dem Recht des Stärkeren schützt. Und wir unterhöhlen das Völkerrecht, also wir, unsere Politiker unterhöhlen das Völkerrecht gerade massiv, indem sie, wie gesagt, absolut richtig, Völkerrechtsverletzungen auf der einen Seite richtigerweise anprangern, auf der anderen Seite sagen, alles ist total kompliziert. Mhm. Und Völkerrechtsverletzungen natürlich auch massiv mit durch entweder Waffenlieferungen oder durch Rammstein, also durch irgendwie Militärbasennutzung und so weiter mit unterstützen. Und das hat aber neben der Völkerrechtssache auch noch den Aspekt, dass es unsere Haltung zu Russland unglaubwürdig in der Bevölkerung macht. Also wir können nicht auf der einen Seite sagen, guck mal, es ist ganz schrecklich, dass Russland Krankenhäuser bombardiert, was absolut entsetzlich ist. Und auf der anderen Seite, wenn in Gaza alle Krankenhäuser mehrfachst bombardiert worden sind, sagen, vielleicht waren da ja Terroristen drin. Also das ist nicht möglich. Also das kriegen wir nicht zusammen verkauft. Und wenn wir sagen, wir müssen doch Menschen helfen, die angegriffen werden, können wir nicht gleichzeitig sagen, ja, aber andere Menschen, die angegriffen werden, wie in dem Fall jetzt von Iran, die sind uns egal, weil das ist ja auch ein böses Regime. Ich denke, ja, aber irgendwie die Leute, die da leben, sind aber trotzdem Zivilisten, Zivilistinnen und die sind nach internationalem Recht geschützt und das passiert aber gerade nicht. Wie können wir dann Dinge einfordern? Das ist ein riesiges, riesiges Problem, weil ja auch gesagt wird, wir müssen unglaubliche Opfer bringen für mögliche Kriege, weil das auf der einen Seite sagen wir rüsten nur auf, um nicht Krieg führen zu müssen. Gleichzeitig sagen wir müssen aber auch kriegsbereit sein. Und bereit sein, diese Opfer zu bringen. Wo ich dann auch denke, ja, was denn jetzt? Es nicht zu müssen, also es schützt uns, damit wir nicht angegriffen werden oder wir müssen stark sein, um stark kämpfen zu können. Auch da wäre ja eine faire Debatte notwendig. Und damit komme ich zur Sicherheit, weil auf der einen Seite ist es ja so, dass wir immer sagen, wir machen das für Sicherheit, aber wir definieren Sicherheit ausschließlich militärisch. Aber Sicherheit hat ja ganz viele andere Komponenten. Also ne, wie ist es mit, wenn man die Leute fragt, welche Sicherheitsängste haben sie, dann sagen die als erstes, ich habe Angst, dass ich meine Miete nicht mehr zahlen kann. Ich habe Angst, dass ich mir nichts mehr zu essen kaufen kann. Das sind ja direkte Sicherheitsrisiken. Die werden aber absolut in Kauf genommen. Also unsere Politiker sagen uns ja jetzt schon offen, wir müssen für die Aufrüstung Opfer bringen und was wir uns nicht mehr leisten können, sind alte Menschen, kranke Menschen, Menschen mit Behinderungen, Kinder, Menschen mit Kindern. Also wen können wir uns denn dann am Ende noch leisten? Also so das sind ja auch extreme Sicherheitseinschränkungen und auch darüber müssten wir breit reden. Und im Moment ist Sicherheit ausschließlich militärische Sicherheit. Und dann kommt noch dazu, dass wir wissen, jede geschlossene Schule, jede Jugendeinrichtung, jedes geschlossene Schwimmbad, jede geschlossene Bibliothek wirkt sich direkt auf irgendwie Wahlverhalten für rechtsradikale Parteien aus. was auch ein massives Sicherheitsrisiko ist. Was machen wir, wenn wir die größte konventionelle Armee Europas haben und dann aber die AfD an die Macht kommt? Dann geben wir der schlüsselfertig diese größte konventionelle Armee Europas. Das müssen wir mit tatsächlich reflektieren in dem, was wir machen. Das ist ja eine reale Gefahr. Das passiert aber nicht. Also wenn ich mir dann Interviews mit Politikern und Politikerinnen angucke, dann sagen die immer so, nö, da kommt schon nicht zu. Ich hoffe nicht, aber ich finde, das müssen wir mitdenken.
0: Ja, auf jeden. Aber wenn dann in einem Bündnis mit Schwarz, also Schwarz-Blau, weil die AfD, die bereitet das schon vor, durch das Nadelöhr von außenpolitischer Salonfähigkeit durchzuschlüpfen. Ja, also sie akzeptiert die NATO, die EU. Bei wirtschaftspolitischen Fragen ist man sich ohnehin einig, ja, Sparpolitik, ein Hardcore-Neoliberalismus. Ja, und auch bei so einem Staatsräson Antisemitismusbegriff und so einem selektiven Humanismus oder einer selektiven Auslegung vom Völkerrecht, ja, mit Blick zum Beispiel auf die PalästinenserInnen.
1: Ja, voll.
0: Das macht es dann ja, glaube ich, auch so absurd, wenn Mitteparteien und Mainstream-KommentatorInnen ja uns dann sagen, Putin ist der Faschist und die Bedrohung Nummer eins, wenn man gleichzeitig mit der ganzen Aufrüstung, dem Autoritarismus im Innen genau eben die Werte aushöhlt, ja. Jüngstes Beispiel, dass man die Zahlen von Kriegsdienstverweigerungen unter Verschluss hält, ja, könnte ja Leute inspirieren.
1: Und das ist ein riesiges Problem in einer Demokratie. Und dass wir gleichzeitig den Leuten sagen, ihr müsst kämpfen, um unsere Demokratie zu verteidigen.
0: Ja.
1: Oder auch die ganzen Angriffe auf diese Demos und also diese Jugendlichen, die sagen irgendwie Nein zum Wehrdienst, irgendwie welche erschütternde Polizeigewalt wir da in sozialen Medien sehen. Und dann gleichzeitig eine Bundeswehr, die Werbung dafür macht, wir kämpfen auch dafür, dass du gegen uns sein kannst. Und denkst so, nee, ihr lügt uns an.
0: Mhm. Ja, ihr lügt uns an, gutes Stichwort, ne? Also geht wirklich weniger um Demokratie, Antifaschismus als um ja die Verteidigung der imperialen Lebensweise und der Vormachtstellung eines ja, Westens, der im Abstieg begriffen ist. So, also und dann macht man auch den Schulterschluss mit ja Faschos in den USA an der Regierung.
1: Ja.
0: Genau. Also da muss man wirklich genau hinschauen, dieser ganze Werteüberbau, der uns präsentiert wird, ne? Also diese Meistererzählung ist ja auch so, der liberale Westen und wenn ich das sage, dann soll man vergessen, Dinge wie Kolonialismus, Putsche gegen sozialistische Bewegungen im globalen Süden und auch den ganzen War on Terror der letzten 25 Jahre. All das bitte vergessen, wenn man sagt, der liberale Westen, also der liberale Westen gegen die Autokraten aus China, Russland und Iran, das ist ja so die meiste Erzählung. Und da wird gesagt, da braucht es jetzt eben die Kriegssüchtigkeit, die Aufrüstung da in dieser multipolaren Welt.
1: Ja, ja.
0: Mir scheint das eher, dass man diese ganze Aufrüstung auch wirklich vor dem Hintergrund ja, eines Bedeutungsverlustes des Westens global sehen muss, ja wirtschaftlich, aber auch politisch. Und dass man in Europa entweder als Juniorpartner der USA oder eigenständiger jetzt meint, man muss jetzt aufrüsten, um militärisch handlungsfähig zu sein. So, ja, und garniert dann ist das noch mit irgendwie, dass man dadurch auch die kriselnde deutsche Industrie vielleicht noch auf Vordermann bringen kann durch den Rüstungsboom, was natürlich Quatsch ist, aber das scheint auch noch eine Rolle zu spielen. Und ja, hätte mich einfach dein Blick drauf interessiert, welche Rolle das eigentlich spielt. Ja, gerade so diese, ja, die Machtprojektion Europas, ja, entweder im Bündnis mit den USA oder nicht so. Da muss auch drüber gesprochen werden. Ja.
1: Also wir haben ja das Friedensgebot des Grundgesetzes und es darf ja nur zur Selbstverteidigung gebrochen werden. Nun ist die Bundeswehr aber in, ich glaube, aktuell 17 Ländern auf 3 Kontinenten im Einsatz. Da verteidigt die mich nicht. Also ne, da verteidigt die auch nicht das deutsche Bundesgebiet. Überhaupt nicht. Und das müssen wir uns einfach auch ganz klar sagen. Also wir reden ja immer nur über irgendwie Verteidigung gegen Russland. Aber Entschuldigung, irgendwie, wir verteidigen uns jetzt nicht weltweit gegen Russland. Das stimmt einfach nicht. Da müssten wir ehrlich sein. Das andere ist, ich finde es immer schwierig, so ein bisschen zu psychologisieren, warum wer was macht. Deshalb gucke ich mir lieber an, was sagen die denn selber? Und irgendwie 1999 gab es ja die NATO-Doktrin, die 3 neue Gründe für Kriege genannt hat. Hm. Das erste war die humanitäre Intervention. Klappt halt in der Regel nicht, ist auch in der Form nicht vom Völkerrecht gedeckt. Also es kann ein UN-Mandat geben, aber nicht grundsätzlich ist eine humanitäre Intervention vom Völkerrecht gedeckt. So, die andere Sache war den Schutz von Ressourcen und Ressourcenwegen. Und das erleben wir ja gerade. Also auch so Sachen wie irgendwie diese ganze Sache mit Venezuela, irgendwie, da geht's um Öl. Das ist so offensichtlich. Das sagt ja sogar dann einer dieser Sprecher von Donald Trump irgendwie, es kann nicht sein, dass die größten Ölreserven der Welt in den Händen von Staaten sind, die feindlich der USA gegenüberstehen. Wo ich denke, oh, das ist jetzt für einen Krieg überraschend offen. Aber Donald Trump hat ja auch sein Verteidigungsministerium in Kriegsministerium umgenannt. Der ist halt so ein bisschen offener. Und die dritte Sache ist, große Migrationsströme einzudämmen. Und das sind alles drei keine Dinge, für die ich meine Kinder sterben lassen würde.
0: Ja. Geht halt um Machtinteressen, genau, in der neuen Welt, in der die westliche Vorherrschaft seit dem Zweiten Weltkrieg bröckelt und vielleicht noch mehr nach Ende des Kalten Krieges, ja, die US-geführte Weltordnung. Genau, und du hast schon Trump angesprochen, der ist da ja eine interessante Figur, also ein bisschen der Totengräber ist, ja, des US-Empires, da den Abstieg verwaltet und natürlich super gewaltvoll, aber auch auf eine Art super ehrlich, ja, wenn dann einfach knallhart gesagt wird, worum es geht und das nicht mit diesen vermeintlichen Werten dann beschönigt wird. So. Und ja, Europa ist da ziemlich planlos und visionslos im Umgang mit seiner Rolle, ja, in dieser neuen Welt.
1: Also das mit der USA ist wirklich so lustig, weil du immer merkst, wie es unsere Regierung in Erklärungsnotstand bringt, weil wir wollen es ja unterstützen. Und die sagen ganz offen, was sie machen. Wir so, nö, die machen das nur aus ganz hehren Beweggründen. Also, nee, die haben was anderes gesagt. Nee, aber die meinen was anderes damit. Ja. Du hast absolut recht. Also dieses irgendwie, es gab ja diese zwei Blöcke, die sind dann irgendwie 1990, irgendwie ist dann die Sowjetunion ja, war es das Ende der Sowjetunion und dann hatte Amerika und der Westen ja die Vorherrschaft in dieser Welt. Und wir dachten damals ja noch, es wäre eine Vorherrschaft, die zufrieden führen würde. Und dann fing ja sofort der nächste Krieg an und sofort der nächste und sofort und sofort und sofort. Das heißt, auch ein monopolares Weltsystem hat nicht dazu geführt, dass dann irgendwie die stärkste Macht sich zurückgelehnt hat und halt einfach mal die Welt machen gelassen hat. Das heißt, es ist halt, ich glaube, wir kriegen viele Dinge sehr, sehr viel genauer mit, aber wenn wir uns den War on Terror angucken zum Beispiel, die Menschen, die durch direkte Kriegshandlungen getötet wurden, aber auch die Menschen, die durch Sanktionen getötet worden sind und so weiter. Also das sind einfach Zahlen, da klappern einem die Zähne und wir müssten halt einfach, wenn wir über Kriege sprechen, auch ganz, ganz dringend über die Verluste, also die menschlichen Verluste, die physischen, psychischen Verluste auch noch für Generationen sprechen. Die Wahrscheinlichkeit, dass es zu mehr Kriegen kommt, als auch der Krieg gegen Terror irgendwie, hat halt zu viel, viel mehr Terror geführt. Also viel, viel, viel, viel, viel, viel mehr Terror. Auch da hat es ja nicht das Ziel erreicht. Jetzt haben wir ein multipolares Weltsystem. Das finde ich erstmal grundsätzlich besser, irgendwie, wenn es nicht nur eine Macht gibt, die sagen kann, wie es läuft. Die anderen Pole finde ich jetzt auch nicht wirklich ausschließlich so viel vertrauenserweckender. Aber es ist halt erstmal eine Situation, in der vorher war es ja wirklich so, was Amerika gesagt hat, galt mehr oder minder weltweit. Und im Moment merken wir, die Erklärungsmuster, die wir hier haben, wenn wir einfach nur ein paar Länder weitergehen, da sieht die Welt schon ganz anders aus. Und das ist zumindest eine Situation, in der es auch Hoffnung gibt, also irgendwie auch Lücken gibt. Irgendwie das Wort Glück kommt ja von dem Wort G-Lücke, also von der Lücke, die das Schicksal lässt. Das heißt, ich habe auch Hoffnung darauf. Und wir erleben ja gerade wirklich das Ende eines Empires. Und das sind immer sehr, sehr, sehr gefährliche Zeiten. Aber es sind auch Zeiten, in denen sich etwas bewegt.
0: Genau. Ja, und stellt auch die Frage nach der Rolle Europas, ja. Und gerade da sehen wir Aufrüstung und Militarisierung als ein Projekt, weil man Europa als militärischen Player sieht, ja. Und das ist irgendwie ein regressiver Umgang mit dem eigenen Bedeutungsverlust, wo es vielleicht auch eine andere Geschichte braucht von links, ja.
1: Na, ich finde ganz im Gegenteil, wir versuchen ja, unseren Bedeutungsverlust massiv nach vorne zu treiben. Und das macht mich so fertig, weil Europa hatte ja eine relativ gute Stellung in der Welt, warum auch immer, wenn man sich das historisch anguckt. Deutschland ist ja extrem angesehen gewesen bis noch vor wenigen Jahren. Und wir haben uns so viel Ansehen in der Welt verspielt. Wir hätten eine Macht für den Frieden sein können. Und ich glaube, wir können das immer noch, weil noch haben wir eine relativ hohe Wirtschaftskraft. Auch das irgendwie, wenn wir auf Kriegswirtschaft umstellen, dann wissen wir, ist das auch ganz, ganz, ganz schädlich für die eigene Wirtschaft. Das fällt am Anfang nicht so auf, weil, wie gesagt, die Rüstungsindustrie fährt Gewinne ein. Das hilft aber dem Land überhaupt nicht.
0: Ja, man hat es ja gemerkt, dass Deutschland ja mit der Bewerbung um den UN-Sicherheitsrat da gescheitert ist. Es hing unmittelbar mit der Komplizenschaft in Gaza zusammen.
1: Ja.
0: Das hat den globalen Süden da komplett von Europa und vor allem auch von Deutschland, von dieser Bundesregierung entfremdet. Aber
1: voll.
0: Ja, wie du so unwahrscheinlich es ist, weil die Zeichen gerade auf Aufrüstung und Machtpolitik stehen, müssen wir, glaube ich, trotzdem über ein anderes Europa in dieser Welt sprechen. Ein Europa, das sich für Abrüstung, Friedenspolitik und Klimaschutz stark macht. Ja, das Sachen, die auch eingestampft wurden im Zuge der Zeitenwende. Ja, siehst du da eigentlich ein Möglichkeitsfenster?
1: Das ist ja so ein bisschen wie so Leute, die Beziehungsprobleme haben und die dann erzählen, ja, das ist ein langer, harter Weg. Und ich immer denke, das wäre ein langer, harter Weg, wenn man anfangen würde, ihn zu gehen. Aber ich sehe keine Hinweise darauf, dass ihr das macht. Und so ein bisschen so ist das mit Europa natürlich. Also absolut, es gibt alle Möglichkeiten. Die politische Entwicklung geht ja gerade in die andere Richtung. Also wir stellen uns ja auf militärische Zusammenarbeiten in einer Form ein, die so brandgefährlich sind. Aber, und das ist die andere Sache, es gibt gleichzeitig ein Wiedererstarken von Friedensbewegungen, die waren ja nie weg. Aber man merkt halt wirklich, wie viel Energie plötzlich da ist. Ich bin auch noch nicht komplett gecancelt worden mit dem Buch, weil das ist ja die andere Sache. Also wirklich, als ich es geschrieben habe, haben mir ungelogen Freunde und Freundinnen gesagt, ach, das ist aber sehr mutig. Du hast ja gar keine Angst um deine Zukunft. Und ich so, danke, das brauche ich jetzt. Und es ist ja das ist ja gar nicht ein radikales Buch, sondern alles, was ich sage, ist ja absolut Stand der Wissenschaft. Da ist ja noch nicht mal die Forderung, hey, lass uns Nationalstaaten abschaffen, weil Nationalstaaten irgendwie haben Kriege mit eingepreist. Was ich auch glaube übrigens, aber das ist ein anderes Thema. Und ich merke tatsächlich, es gibt halt beides darin. Und es gibt halt neue Aushandlungsprozesse. Das heißt, ich gebe natürlich die Hoffnung nie auf, aber auch, weil wir einfach politisch die Hoffnung nicht aufgeben dürfen. Weil wenn wir die Hoffnung aufgeben dürfen, dann geben wir sozusagen unseren politischen Agens an die Rechten ab.
0: Auch ein ganz spannender Vorschlag, den du in deinem Buch aufgreifst und der, glaube ich, auch ein bisschen mehr noch mit der Wirklichkeit unserer Zuhörenden zu tun hat, ja, die jetzt ja dann nicht auf irgendwelchen Diplomatieleveln sich bewegen und der auch was damit zu tun hat, wie man selbst vielleicht der Ohnmacht entkommen kann, ist die Idee des zivilen Widerstandes oder der sozialen Verteidigung, das zu stärken, statt einseitig, wenn wir über Verteidigung reden, über militärische Verteidigung zu sprechen. Und das ist was, was unabhängig vom Staatenthema ist, aber wo es auch Stimmen gibt, die sagen, wenn schon Zwangsdienst für die jungen Erwachsenen, dann lasst der Jugend doch die Wahl zwischen Wehrdienst und zivilem Widerstand. Ja, also der Philosoph Olaf Müller hat das eingebracht in die Debatte.
1: Genau.
0: Genau. Und für alle, die sich fragen, wie kann das jetzt dabei helfen, wenn jetzt irgendwie Putin vom Brandenburger Tor steht, so gibt historisch Beispiele, dass gesellschaftliche Wehrhaftigkeit ohne Waffen auch möglich ist. Zum Beispiel der norwegische Zivilwiderstand gegen die deutsche Besatzung im Zweiten Weltkrieg. Ja, also das gilt als eins der bedeutendsten Beispiele für einen effektiven, gewaltfreien Widerstand gegen ein totalitäres Regime und einen fremden Aggressor. Und gleichzeitig hat das Konzept, die Idee oder die Praxis natürlich auch Grenzen. Ja, vielleicht kannst du mal aus deiner Sicht erläutern, warum du das spannend findest und was vielleicht auch Grenzen sind.
1: Lass uns über irgendwie Gewaltmonopol reden, weil es wird ja immer gesagt, würdest du denn nicht deine Familie verteidigen, wenn morgen der Russe vor dir steht? Und wo ich denke, ja, aber wenn ich das machen würde und mir dann eine Waffe besorgen würde, würde ich ja das Gesetz brechen. Das darf ich ja gar nicht. Also ne, mich persönlich, mein irgendwie, weiß ich nicht, mein Schreibtisch, mein Laptop, irgendwie meine Liebsten verteidigen darf ich nicht. Irgendwie, was aber ist, dass ich in eine Armee eintreten kann und mir dann jemand anders befiehlt, was ich wo mache. Und das sind halt interessante Dinge, während irgendwie bei diesen Fragen von sozialer Verteidigung geht es ja wirklich darum, Verantwortung für den eigenen Nahbereich zu übernehmen. Und da geht es jetzt nicht um bewaffnet, sondern um gewaltfreie Methoden. Aber das sind ja Dinge, die für Menschen auch viel verständlicher sind. Also wie kann ich kooperieren? Wie kann ich auch dafür sorgen, dass Menschen, die krank sind, dass die weiterhin versorgt bleiben? Weil irgendwelche Krisen, die kann es immer geben. Und sei es einfach nur irgendwie, dass es ein Unwetter gibt und wir abgeschnitten sind. Und sich darüber zu verständigen, also wie kann ich irgendwie selbst wirksam mit anderen Menschen zusammen, und das wirkt sich ja auch immer auf die Demokratie aus. Also das ist ja dieses, wenn sich Menschen verantwortlich für etwas fühlen, irgendwie hat es ja einen ganz großen demokratisierenden Effekt, also dass sie dann nämlich eben auch viel, viel weniger anfällig dafür sind, dass irgendwie ein starker Mann kommt und es mal macht. Und es hat halt auch nochmal die umgekehrte Wirkung, dass es auf die, also sollte es eine einrückende Armee geben, dass es auch verdammt ansteckend wirken kann. Und das hört sich wirklich an, also da wird ja immer drüber gehöhnt irgendwie. Es ist so wie, ach, Sascha Lobo hat gesagt, wie, ach, ich wehre mich gegen die Schwerkraft, indem ich einfach neben den Boden falle. Und das hört, das ist total lustig, irgendwie schön, schönes irgendwie Bild, aber stimmt natürlich nicht. Das sind alles Methoden, mit denen in Norwegen gegen die Wehrmacht, also gegen die deutsche Wehrmacht, irgendwie teilweise extrem erfolgreich gekämpft worden ist. Dann gibt es natürlich Unterschiede. Also ne, im Osten irgendwie, die hätten noch so viel Generalstreik machen können, wie sie wollten. Irgendwie, das war ein Vernichtungsfeldzug, das muss man ehrlich sehen. Also da hat die deutsche Wehrmacht irgendwie gegenüber, die jetzt überhaupt nicht interessiert, wie viele Polen oder Russen oder wen auch immer sie getötet haben auf dem Weg da. Also denen ging es da um das Land. Aber, und das ist tatsächlich, und dafür brauchen wir wirklich, wirklich gute Analysen. Und die haben wir im Moment tatsächlich sehr, wie soll ich sagen, interessensgeleitet.
0: Ja, super spannend. Ja, wäre auch cool, wenn da mehr drüber gesprochen wird. Und gleichzeitig scheint es mir auch ein bisschen Wunschdenken, dass das jetzt neben dem Wehrdienst kommen könnte, gerade unter einer Mitte-Rechts-Regierung oder einem ja, gegenwärtigen Rechtsruck. Also so gut das mit Sicherheit wäre, zum Beispiel um auch gegen hybride Bedrohungen, ja, über die ja überall gesprochen wird, ja, so Dinge wie Stromausfälle, Sabotage und so.
1: Genau.
0: Da zum Beispiel schon irgendwie eine wehrhafte Zivilgesellschaft zu haben, die ja sich nachbarschaftlich in der Lage ist, ja, sich zu unterstützen und all das. Aber ich denke mal, die Angst, dass man ja sich eine gut organisierte, streikbereite Zivilgesellschaft antrainiert, ja, gegen die man nicht mehr durchregieren kann, das lässt, glaube ich, diesen Vorschlag dann auch schnell in der Schublade verschwinden. Genau, wird ja auch gerade eher gegen das Streikrecht vorgegangen, ja, so für den Kriegsfall.
1: Ja, absolut. Deshalb wird ja auch bei diesen großen irgendwie Planspielen und Übungen, die die dann überall machen irgendwie, und weiß nicht, Red Storm Bravo jetzt gerade in Hamburg, wird ja immer auch mitgeübt irgendwie, was ist denn, wenn die Bevölkerung streikt oder demonstriert oder so, also auch das Vorgehen gegen die eigene Bevölkerung ist Teil dieser Übung, was mir auch immer so den kalten Schauer über den Rücken wirklich jagt. Und da ist es halt tatsächlich so, wir haben so wenig Ahnung davon, was sind denn andere Möglichkeiten außer Militär, außer Waffen. Und irgendwie das auch tatsächlich in diesen sichtbaren Bereich, das, wo wir drüber reden, zu schieben. Dass wir sagen, ja, das kann ja gar nicht gehen, und streiken, weil wir alle, ne, wir kennen das ja alle, dass das Streikrecht wird ja auch gerade massiv eingeschränkt. Auch wegen irgendwie, ne, weil die Bundeswehr und irgendwie die Arbeitsämter ja inzwischen auch für potenziellen Arbeitszwang zusammenarbeiten. Also da gibt es irgendwie in den Arbeitsämtern jetzt auch schon Einrichtungen der Bundeswehr, die dazu beraten, weil im Kriegsfall wird es natürlich Arbeitszwang geben. Da darfst du nicht einfach streiken und all das. Für die kriegswichtigen Industrien, die aber irgendwie überraschend viele sind, ganz viele der Unis und die Post auch, und weil die Soldaten müssen ja Feldpostbriefe kriegen und so weiter und so weiter.
0: Ja, oder die Kliniken werden auf Kriegsdienst auch vorbereitet.
1: Die Kliniken, das ist tatsächlich nochmal ein ganz eigenes Thema, weil ja da auch die Ärzte und Ärztinnen irgendwie gegen den Atomkrieg davor waren, je kriegstüchtiger wir Kliniken machen, die ja auch irgendwie an den NATO-Trassen, ne, also da, wo dann die NATO durchmarschieren würde nach Russland, die werden bevorzugt entweder Neubauten oder die werden bevorzugt gefördert, die anderen dann weniger. Aber auch, dass jetzt schon drüber beraten wird, ne, im Falle eines Falles irgendwie der Soldat mit irgendwie Verwundungen oder der Krebspatient mit Tumor, natürlich muss man den Soldaten vorziehen, das ist Triage. Ne, und das war ja bei Corona noch die absolute rote Linie. Aber dass Ärzte und Ärztinnen auch sagen, durch diese Militarisierung des Gesundheitswesens werden ja Krankenhäuser eben zu Zielscheiben. Das heißt, wir gefährden unsere Patienten und Patientinnen dadurch. Das ist ethisch nicht zu vertreten. Plus dadurch, dass wir uns so unglaublich irgendwie lax dazu äußern, wenn Krankenhäuser im Libanon, in Gaza, wo auch immer getroffen werden, es sei denn in der Ukraine, da das verurteilen wir, haben wir die Angriffe auf Krankenhäuser mit normalisiert. Das heißt, in den modernen Kriegen ist der Angriff des Gesundheitswesens ein Teil der Norm. Das ist natürlich absolut falsch und entsetzlich, aber es ist Teil der Normalität, was ja auch irgendwie entsetzlich ist, worüber wir reden müssen. Mhm. Und aber nochmal ganz kurz zu der sozialen Verteidigung. Und es wird dann ja immer gesagt, das kann ja gar nicht funktionieren. Und historisch ist es aber totaler Quatsch. Also der Kapp-Putsch zum Beispiel, also dieser faschistische Putsch, ist nicht durch das Militär aufgehalten worden. Das Militär hatte da höflich ausgedrückt ambivalente Haltung. Der ist durch einen Generalstreik aufgehalten worden.
0: Hm, absolut, ja. Wie nimmst du eigentlich die europäische Politik und vielleicht auch die Bundesregierung wahr im Blick auf die Ukraine und auch das Thema dort, was glaube ich immer virulenter wird, ist Kriegsdienstverweigerung und Deserteure dort? Denn der Stellungskrieg und Abnutzungskrieg, der ist ja jetzt schon im 5. Jahr. Wenig Aussicht auf Frieden. Jetzt soll es irgendwie, glaube ich, eine neue Friedensinitiative durch die US-Regierung vielleicht angeschoben werden. Mal sehen, was dabei rumkommt, aber die UkrainerInnen sind kriegsmüde. Schätzungen gehen von 200.000 Deserteuren aus.
1: Das sind die ukrainischen Zahlen.
0: Wahrscheinlich sind die eigentlichen Zahlen noch höher, ne? Gleichzeitig sehen wir, dass immer mehr junge Männer durch Zwang rekrutiert werden.
1: Also 30%, das sind irgendwie offizielle Zahlen der Ukraine.
0: Kann man sich im Internet anschauen, ne? Diese Bussifications, also wo die Leute in Busse gezerrt werden.
1: Entsetzlich.
0: Aber umgedreht auch, wie Widerstand dagegen geleistet wird. Also wie Leute da versuchen, den Zwangsrekrutierten zu helfen, sei es in der Situation selbst oder im Nachhinein, dass sie irgendwelche Rekrutierungsbüros stürmen und so. Und wenn ich auf die Reaktionen in Deutschland und der EU schaue, da überlegt man derweil, wie man eben sogenannte wehrfähige Ukrainer dann, die hierher geflohen sind, wie man denen den Schutzstatus entzieht und sie zurück in die Ukraine schickt, also da, dort rüber mit dem Buscard, ja, zurück an die Front möglichst so.
1: Genau.
0: Und das ist vor dem Hintergrund der Werte, die man sich auf die Fahne schreibt, das ist natürlich der Wahnsinn, ja, was da passiert. Hätte mich dein Blick drauf interessiert, ja.
1: Aber ich finde, daran wird total deutlich, worum es geht, weil wir sagen, wir machen es für die Ukraine. Wer ist denn die Ukraine? Die Ukraine sind doch die Menschen, die da leben. Das heißt irgendwie die Menschen, die da leben, das heißt zuallererst sind doch die Deserteure und Kriegsdienstverweigerer, die zu uns kommen, die Menschen, denen ich helfen möchte. Und es gibt ja sehr, sehr unterschiedliche Friedensansätze, also auch Verhandlungsansätze. Und es gibt ja auch den menschenzentrierten Verhandlungsansatz, wo halt eben nicht die Regierungen, sondern die betroffenen Menschen, also natürlich Vertreter von denen, die kannst ja nicht alle an einen Tisch bringen, an einem Tisch sitzen und darüber reden, was brauchen sie? Und diese Menschen interessieren uns ja im Moment auch extrem wenig. Also wir sagen, wir machen das für euch, aber wir fragen euch nicht, was ihr wollt und braucht darin. Und das ist ganz, ganz, ganz entsetzlich. Und deshalb, wenn wir immer gefragt werden, wann wollt ihr denn nicht solidarisch mit der Ukraine sein? Und ich sage so, ja, aber Natürlich bin ich solidarisch mit den Menschen, die da leben. Natürlich, natürlich. Und gleichzeitig, wenn ich dann so Sachen höre wie diesen FAZ-Auslandskorrespondenten, der dann Selenskyj fragt, wie können wir ihnen helfen, mehr Russen zu töten? Kurze Pause, ich meine natürlich mehr russische Soldaten zu töten. Nein, also die Soldaten und Soldatinnen auf beiden Seiten sind natürlich genauso Opfer dieses Krieges. Also ich will nicht mehr Menschen töten, nirgendwo. Das kann doch überhaupt nicht das Ziel sein. Wie wird denn etwas dadurch besser? Oder auch die Vorstellung irgendwie, es ist Politik, wenn wir irgendwie 18- bis 25-Jährige oder inzwischen sind sie auch Ältere irgendwie gegeneinander kämpfen lassen, bis dann genügend von denen tot sind. Das kann, und das ist ja de facto das, was passiert. Plus, dass natürlich auch noch ganz viele Zivilisten, Zivilistinnen mit davon betroffen werden. Das kann nicht unsere Form von Kriegsführung sein. Und natürlich müssten wir ganz dringend etwas dagegen machen, auch im Interesse dieser Menschen. Und wir hören aber immer nur die Stimmen, die sagen, wir müssen weitermachen. Und dass es die anderen Stimmen gibt, wird ja im Moment wirklich als Russland-Propaganda und als böseste Russland-Propaganda beschrieben. Das mag ja auch alles sein, aber um das zu überprüfen, muss ich diese Stimme überhaupt erstmal hören können.
0: Hm. Ja, wird auf jeden Fall zu viel über staatliche Souveränität und Territorien, ja, und zu wenig über Menschen gesprochen, die im Krieg leiden, wenn es um den Kriegsverlauf geht oder auch um Friedensverhandlungen. Und gleichzeitig ist es auch mit der Frage der Selbstbestimmung verknüpft und mit einem freien Leben, ne? Also das hat zum Beispiel auch ukrainische AnarchistInnen zu Kriegsbeginn dazu bewogen, ja, zu kämpfen im ukrainischen Militär gegen Russland, also das kleinere Übel zu wählen aus ihrer Sicht, ja, jetzt nicht um den ukrainischen Staat oder dessen Grenzen zu verteidigen, sondern um ein Leben der Zivilbevölkerung möglich zu machen und auch die Chance auf Emanzipation, ja, und auch in den besetzten Gebieten. Das war ja im Podcast auch schon Thema, ja. Bringt mich vielleicht so ein bisschen zu der Frage, bist du eigentlich prinzipielle Pazifistin, Mito, oder pragmatische Pazifistin?
1: Ja, ja.
0: Also ich bin ja vielleicht eher pragmatisch und auf dem Standpunkt, dass je nach Fall abgewogen werden muss. Und in der Ukraine sehe ich eine Notsituation, die auch Waffenlieferungen aus meiner Sicht in einem gewissen Umfang vertretbar gemacht hat und vertretbar macht, ja. Ich sehe zum Beispiel nicht, wie die Ukraine rückblickend jetzt überhaupt nur hätte weiter existieren können und die Menschen dort ein freies Leben hätten führen können ohne Waffenlieferungen. Also allein Sanktionen, wie manche sagen, hätten diese volle Invasion nicht aufhalten können. Ja, dafür war Putin nicht isoliert genug, das ist bis heute nicht. Genau, also irgendwo Worte statt Waffen, wie es Jan van Aken sagt, so schön. Ja, und wie es auch die offizielle Position der Linkspartei ist, auch wenn es da Abweicher, Minderheitenmeinungen gibt. Das ist mir vielleicht auch eine falsche Eindeutigkeit und ist jetzt auch nicht meine persönliche Position. Ich würde vielleicht eher sagen, so viele Worte wie möglich und da passiert viel zu wenig, sind wir uns komplett einig, und so wenig Waffen wie nötig. So, genau. Aber ja, hätte mich dein Blick drauf interessiert.
1: Also mit Leuten, die so argumentieren, irgendwie kann ich ja total gut arbeiten, ne? Und dann kann man sich Einzelfälle angucken und überlegen und so weiter. Wenn ich mir das jetzt nicht in einem direkten Fall angucke, sondern abstrakt anschaue, dann ist es natürlich so, dass wir wissen, dass jede Waffenlieferung, die wir machen, ihren Weg früher oder später in die Hände von Diktatoren findet. Also so, und das heißt, wir liefern eben nicht nur den Menschen in einer akuten Situation Waffen, sondern irgendwie wir bewaffnen damit auch irgendwie die nächsten und die nächsten Kriege. Und auch das müssen wir einfach mitbedenken, ne? Das heißt nicht, dass es nicht in Ausnahmefällen tatsächlich von vielen, das habe ich ja eben mal gesagt, von vielen schlechten Möglichkeiten, die eine weniger schlechte Möglichkeit ist. Und da muss man natürlich auch genau drauf gucken. Also ich habe ja ein Buch über antikolonialen Widerstand geschrieben, wo ich mich sehr, sehr stark mit der Frage des bewaffneten Widerstands auseinandergesetzt habe, von Leuten, die alles probiert haben, ne, die Petitionen gemacht haben, gewaltfrei und so weiter und so weiter. Und damit konnten die Briten ihre Wände tapezieren. Das hat überhaupt nicht interessiert. Und für mich war es eine, also als Pazifistin, eine irgendwie auch identitätserschütternde Erkenntnis, irgendwann festzustellen, wir in Indien haben halt eben nicht nur den guten, den gewaltfreien irgendwie Widerstand mit Gandhi gemacht, sondern es gab gleichzeitig auch den bewaffneten Widerstand. Und Indien wäre wahrscheinlich immer noch, oder jetzt nicht mehr, aber sehr, sehr viel länger britische Kolonie gewesen, wenn nicht irgendwann dann einfach mal die Armee und die Marine übergelaufen wäre und gesagt hätte, halt. Und da ist es tatsächlich so, also irgendwie, du kannst einen Hungerstreik machen, wenn du Gandhi bist und die Augen der Weltöffentlichkeit auf dich gerichtet sind. Wenn du aber die Adivasi, also die Urbevölkerung in Indien bist, die indigene Bevölkerung in Indien bist, kannst einen Hungerstreik machen, wie du möchtest. Du verhungerst ja gerade. Oder die Leute in Gaza können jetzt einen Hungerstreik machen, interessiert niemanden auf der Welt. So, gleichzeitig glaube ich aber auch nicht an die Effektivität von bewaffnetem Widerstand so sehr. Das haben wir auch in Gaza gesehen, dass bewaffneter Widerstand hat es auch nicht besser gemacht. So, und ich glaube ja zutiefst daran, wir haben eine Verantwortung, Kriege im Vorfeld unmöglich zu machen, weil ja, in dem Moment, in dem dann Russland in die Ukraine einmarschiert ist, da ist dann das Kind so ein bisschen in den Brunnen gefallen gewesen. Und da dann zu sagen, ja, wir müssen jetzt aber ganz pazifistisch sein, das ist halt sehr, sehr schwierig. Der Krieg in der Ukraine wäre aber politisch vorher im Vorfeld und zwar sehr, sehr, sehr lange noch verhinderbar gewesen. Und da gab es nicht nur von Putin, sondern auch von Seiten der NATO und den USA eben nicht das Interesse dran, diesen Krieg zu verhindern. Oder irgendwie, es gab halt eine Haltung von irgendwie, dass die Gefahr unterschätzt wurde.
0: Ja, stimme ich schon auch zu, dass der Konflikt auch eine Vorgeschichte hat. Genau, aber es wäre nochmal ein eigener Podcast. Und auch, dass es neben der Unterstützung der Ukraine, ja, sei es finanziell im Aufbau oder aus meiner Sicht eben auch militärisch, dringend mehr diplomatische Bemühungen und Verhandlungen braucht. Ja, dringend, dringend. Und würdest du sagen, es braucht da endlich ein Umdenken seitens der europäischen Regierung, mehr Einsatz seitens Europas, seitens der Bundesregierung für Verhandlungen, für internationale Bündnisse auch, um Druck auf Putin auszuüben, ihn zu isolieren? Also wir sind jetzt im 5. Jahr des Abnutzungskrieges. Kein Sieg, wie man sich das auf die Fahnen geschrieben hat, für die Ukraine in Sicht, so furchtbar das ist. Ja, es ist ein illegaler Angriffskrieg Putins, Russlands gegen die Ukraine, 20% des Territoriums besetzt und so. Aber am Ende, ja, darf man nicht die Menschen vergessen, die unter dem akuten Kriegsgeschehen leiden und so. Und es gibt ja auch mittlerweile vermehrt Stimmen in der Ukraine, die sagen, okay, für gewisse Gebietsabtretungen, dazu wären wir bereit, wenn es dann Sicherheitsgarantien gibt, dass nicht morgen Russland dann uns nochmal überfällt. So, ja.
2: Voll.
0: Aber bei allen Fehlern, die Friedensinitiative von Trump hatte, habe ich Europa und gerade so die Bundesregierung und vielleicht auch Frankreich und Großbritannien als ziemlich schädlich in dem Ganzen wahrgenommen. Die haben einfach irgendwie gesagt, okay, wir setzen uns gar nicht an den Tisch. So, ja, also das ist ja irgendwie Diktatfrieden, was da Putin mit Trump aushandelt. Und da fragt man sich auch, ne, ist das verantwortungsvoll? Ja, und muss da nicht was anderes passieren?
1: Also, dass Trump Diktatfrieden aushandelt, das haben wir zum Beispiel auch in Gaza gemerkt mit diesem Board of Peace. Und hier, wo man denkt, wow. Und es ist ja jetzt sogar noch mal viel schlimmer. Also klar, aber da könnte man sich ja mit an den Tisch setzen und sagen, okay, wir sorgen dafür, dass der Frieden, der ausgehandelt wird, ein gerechter Frieden ist. Und dass es echte Sicherheitsgarantien gibt und nicht nur irgendwie, dass nicht noch weitere Gebiete abgetreten werden, sondern halt auch irgendwie, was passiert mit den Menschen in den Gebieten auf allen Seiten. Auch da gibt es ja ganz, ganz viele Möglichkeiten. Wir haben ja immer das Gefühl, Friedensverhandlungen ist einfach nur, wer kriegt welches Gebiet und dann darf in dem Gebiet gemacht werden, was man möchte. Auch das stimmt ja alles überhaupt nicht. Auch da, wir haben ja auch so ganz absurde Vorstellungen davon, was Friedensverhandlungen sind, die auf so einer Basis tatsächlich ein Autokrat kann alles diktieren sind. Mhm. Ich merke schon, dass es in Deutschland bröckelt. Wir reden darüber irgendwie. Also jetzt hat ja auch Merz gesagt, ich rufe sehr zufrieden auf irgendwie an Putin. Was natürlich irgendwie, also ja, haha, also es ist natürlich, dieses Hör auf, ein böser Mensch zu sein, ist jetzt nicht besonders erfolgsversprechend, aber das sind ja überhaupt mal Töne, die ich vorher noch nicht gehört habe. Also ich habe schon das Gefühl, dass das ist langsam diese ganz harte Front bröckelt zu einem irgendwie, kann das wirklich zum Besten der Ukraine sein, was wir hier machen? Was dann die Ziele davon sind, ich habe keine Ahnung. Es ist wirklich absolut erschreckend. Hm. Und gleichzeitig, und das wissen wir, jeder Krieg endet irgendwann. Also es ist einfach zu aufwendig, die ganze Zeit weiter Kriege zu führen. Es geht einfach physikalisch gar nicht. Das heißt, dieser Krieg wird auch enden. Und ich hoffe einfach, er wird besser für die Menschen enden.
0: Ja. Hängt vielleicht auch nochmal damit zusammen, deswegen lass nochmal nach Deutschland schauen und auf ja, die Stimmen, die Opposition zum Krieg, die Leute, die sich verweigern, die laut Nein sagen. Da ist ja vielleicht langsam auch wieder ein bisschen mehr Drive in Friedensbewegung zum einen, vielleicht auch in den SchülerInnen-Streiks gegen die Wehrpflicht, die am unmittelbarsten davon betroffen sind, von der Kriegsertüchtigung, ja, die jetzt gesagt bekommen, okay, jetzt bitte Dienst an der Waffe leisten und wo ja eine Mehrheit der jungen Erwachsenen sagt, nee, das wollen wir nicht, wir wollen nicht für den Staat an die Waffe, an die Front. Genau, also die Zahl der Kriegsdienstverweigerer ist hoch wie lange nicht mehr. Genau, hätte mich mal interessiert, wie du drauf blickst, auf diese Verweigerung zum einen und auch auf die organisierten Streiks der SchülerInnen gegen die neue Wehrpflicht, die jetzt dann ja sehr voraussichtlich dann auch zu einem Zwangsdienst wird, so um die Bundeswehr aufzustocken. Wie blickst du auch auf die, sag ich mal, die Anschuldigungen, die da vielleicht auch seitens von Konservativen und vielleicht auch bis hinein ins liberale Lager kommen, so dass sich da die Jugendlichen oder die jungen Erwachsenen aus der Verantwortung stehlen wollen, vor dem Hintergrund, dass das ja alles nötig sei, wie es uns erzählt wird, ja.
1: Also auch da sind wir ja angelogen worden. Also ich kann mich noch sehr, sehr gut daran erinnern, als es darum ging, wir brauchen jetzt wieder mehr Soldaten und Soldatinnen, es wird keine Wehrpflicht, wird nicht wieder eingeführt werden, macht euch keine Sorgen. Und dann wird es ja immer scheibchenweise eben doch es ist jetzt nur freiwillig die Musterung. Jetzt ist sie doch nicht freiwillig, die Musterung. Und es geht ja immer weiter, und auch mit irgendwie der Litauen-Brigade. Irgendwie, nee, da können sich Menschen freiwillig hinmelden. Wir wollen ja auch nur Leute, die es wirklich machen wollen. Ach nur, jetzt melden sich nicht genug, jetzt ist es natürlich doch nicht mehr freiwillig. Also auch da finde ich tatsächlich, Ich finde es tatsächlich nicht sehr geschickt von unserem Staat. Also das ist ja ein massives Vertrauen ab.

0: werden, wenn sie gerade in Deutschland eingebürgert sind. Das heißt, irgendwie die Schüler und Schülerinnen, die jetzt irgendwie gerade die deutsche Staatsbürgerschaft bekommen haben, die sind jetzt 10 Jahre BürgerInnen auf Widerruf, ne? Wenn die was Falsches online posten oder. Was auch vollkommen erschreckend ist. Oder irgendwie, wie wir merken, wie wir auch online, aber auch in den, gerade in den irgendwie Traditionsmedien über diese Menschen geredet wird, also wie die delegitimiert werden, wie die als böse Menschen geframed werden und als unsolidarisch und faul und so weiter. Aber ich denke, naja gut, aber das waren sie ja vorher schon. Also es ist ja immer die Generation, die an jedem Punkt hängen gelassen wurde. Also sowohl während Corona, was irgendwie Bildung angeht, was jetzt irgendwie, was den Arbeitsmarkt, also die werden ja so absolut hängen gelassen. Was Umwelt angeht, also die sind ja diejenigen, die die ganzen Folgen am meisten tragen müssen. Und wir sagen immer, ja, interessiert uns nicht, für euch ist kein Geld da. Und dann sollen die aber total solidarisch sein. Und also ich finde tatsächlich, die Pflicht für einen Staat zu sterben ist keine Pflicht, die ein Staat fordern darf. Aber wenn das der Fall wäre, kann Solidarität ja aber nur auf Gegenseitigkeit basieren. Und neben allem, also was ich fast noch mal wichtiger finde, die Pflicht für den eigenen Staat töten zu müssen, ist eben auch nichts, was ein Staat fordern darf. Also wenn ich einen Menschen töten würde, würde danach nichts in meinem Leben mehr Sinn machen. Also alles, das Gewebe der Welt wäre aufgerissen. Alles, woran ich glaube, alles, woran irgendwie meine komplette Weltsicht aufgebaut ist, würde damit zerstört werden. Ich wüsste überhaupt nicht, wie ich damit weiterleben kann. Und das wird jungen Menschen, von denen wir wissen, mit 18 ist das Gehirn noch nicht mal komplett ausgereift. Ne? Das wird ja das, so. Und diese Menschen müssen in eine Wehrpflicht oder in einen Wehrdienst, der wahrscheinlich demnächst zur Wehrpflicht wird, in der das ein zentraler Teil der Berufsbeschreibung ist. Wow.
1: Ja, die Zeit rennt. Wir müssen mal zum Schluss kommen. Vielleicht nur die Frage zum Ausblick. Also pazifistische, antimilitaristische Gegenstimmen werden lauter. Wir erleben auch gleichzeitig Sozialproteste, vielleicht auch wie diese Dimension Aufrüstung und Sozialkahlschlag, wie das ein bisschen mehr langsam die Verknüpfung stattfindet, was vielleicht auch die Gewerkschaften dann nochmal stärker involvieren könnte gegen Aufrüstung. Und gleichzeitig erscheint mir an schlechten Tagen und vielleicht auch vielen Leuten, die uns zuhören, der Drops gelutscht, ja. Also und die Zukunft als eine, in der wir eine Aufrüstungsspirale erleben, imperiale Kriegshölle und Klimakollaps noch dazu. Hätte mich deswegen interessiert, wie verhält es sich bei dir mit Zuversicht und Verzweiflung, wenn du so auf die Entwicklung schaust, auf die negativen Sachen, aber auch auf die positiven Sachen, dass mehr Leute auch wie du ja sich hinstellen und Nein sagen, Nein zu Kriegspolitik, Nein zur Aufrüstung, Nein zur Wehrpflicht. Wo changierst du da zwischen Zuversicht und Verzweiflung und sind deiner Ansicht nach die Würfel gefallen?
0: Also in den letzten Jahren haben sich ja für mich immer mehr diese Vorstellung, was ist rechts, was ist links, aufgelöst. Also Dinge, wo ich mir früher immer sicher war, Linke sind gegen den Verfassungsschutz. Plötzlich fanden sie den Verfassungsschutz super, weil er die AfD beobachtet hat und so weiter und so weiter. Aber wenn ich jetzt sagen würde, was ist für mich der letzte, der wirkliche Unterschied, dann glaube ich tatsächlich, Linke oder was auch immer, PazifistInnen glauben daran, dass eine gerechte Welt für alle möglich ist. Und die andere Seite glaubt es eben nicht und deshalb irgendwie glaubt sie an Militarisierung, weil irgendwie dann müssen wir halt uns so weit verteidigen gegen irgendwie die Massen der Menschen, für die es eben nicht mehr möglich sein wird und die uns dann angreifen werden. Und ich habe mich mal mit einem sehr, sehr netten Redakteur von mir lange darüber unterhalten und wir haben halt irgendwann gemerkt, dass er grundsätzlich, ne, der sagt dann, unsere Regierung macht ganz viele Fehler, ne, aber die grundsätzlich meinen, die ist gut. Und irgendwie, aber er hat dieses Vertrauen in die Menschheit nicht, weil irgendwie die Menschheit wollte immer wieder kriegen. Wo ich dann gesagt habe, naja gut, aber wenn ich morgen Krieg mit Italien möchte, haben wir keinen Krieg mit Italien. Wenn meine Regierung das möchte, haben wir aber morgen Krieg mit Italien. Also und ich vertraue tatsächlich meiner Regierung eben nicht, dass sie das aus der Güte ihres Herzens machen. Oder ich bin da sehr misstrauisch, während ich der Menschheit grundsätzlich schon vertraue, dass wir eigentlich grundsätzlich solidarisch, empathisch, dass es uns wehtut, wenn anderen Menschen etwas wehtut, dass wir hilfsbereit sind. Und es gibt halt Ausnahmen, es gibt natürlich gibt es Psychopathen, ne? Aber die sind halt im Verhältnis extrem, extrem selten. Aber in den aktuellen

0: Systemen, die wir haben, ist es ja so, dass Psychopathen eine extrem gute Chance haben, an so Schlüsselstellen, ne, von Regierungen oder von bestimmten Kooperationen kommen. Ne? Also wir müssen es ja nur die Donald Trumps oder die Elon Musks dieser Welt oder die Peter Thiels dieser Welt anschauen.
1: Also Entwicklung noch aufzuhalten, aber...
0: Also grundsätzlich absolut, absolut, absolut, aber ja, okay. Also wenn du mich jetzt fragst, irgendwie auf lange Sicht wird es alles gewuppt werden, auf kurze Sicht bin ich auch so, wow.
1: Ja.
0: Naja, weil der einzige Vorteil an der ganzen Sache ist ja irgendwie, je beschissener die Situation wird, desto mehr Menschen merken, dass das so wirklich nicht stimmt. Und das ist ja schon interessant. Also, dass die Stimmen, die sagen, so halt, es geht hier ganz eindeutig in die falsche Richtung, ja wirklich lauter werden.
1: Ja, dass über Grundsätzlicheres auch gesprochen wird, das auf jeden Fall. Ja, das merkt man jetzt zunehmend, ja. Mito, ich danke dir vielmals, dass du mich hier besucht hast. Danke dir.
0: Ich danke dir, dass du mich eingeladen hast.
1: So Leute, das war's auch schon wieder. Das war der Dissens-Podcast für diese Woche. Ich möchte Danke sagen, dass ihr am Start wart. Ja, wenn ihr euch für Mito Sanyals Essay Nein gegen die Militarisierung der Gegenwart, wenn ihr euch für den interessiert, dann schaut doch mal in die Shownotes, da habe ich das und noch mehr verlinkt. 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So, das war's jetzt auch von mir soweit. Bleibt nur noch zu sagen, ich wünsche euch was und bis nächste Woche zu einer neuen Folge Dissens. Bis dann.
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2: Herzlich willkommen bei Literadio von der Frankfurter Buchmesse 2026 am Stand der IG Autorinnen und Autoren. Ich freue mich jetzt sehr, André Zickern begrüßen zu dürfen. Herzlich willkommen.
3: Dankeschön, grüß Gott. Danke für die Einladung.
2: Und du bist Autor, Verleger und heute aber vor allem als Verleger und Übersetzer hier. Du hast mitgebracht zwei große Siegel, wenn man so wertschätzend sagen darf, also wirklich sehr umfangreiche Bücher von Jan Cresadlo. Astronautilia, die Sternfahrt, in zwei Bänden erschienen, von dir ins Deutsche übersetzt und herausgegeben von dir und von Georg Danek. Wer war Jan Cresadlo?
3: Also, Jan Cresadlo war ein polyglotter Autor, Psychiater, Sexuologe. Er war auch Maler und Komponist, einfach ein Universalgelehrter. Er wurde in Prag geboren, entging als junger Mann knapp der Todesstrafe im Jahr 1949, wenn mich nicht alles täuscht, weil ihm ein bewaffneter Aufstand gegen die stalinistische Gewalt vorgeworfen wurde. Dann durfte er erstmal nicht studieren, hat es dann aber geschafft, doch zu studieren und wurde Sexuologe, weil ihm das gerade so erlaubt worden ist, also sozusagen niederes Fach. 1968 ist er dann nach England gezogen, hat dort in Colchester eine psychiatrische Abteilung geleitet und als er in den 80er Jahren in Pension ging, hat er sich voll und ganz den Künsten gewidmet und erstmal einen Roman herausgebracht, der hieß Mrchopjevci, also so etwas wie Aas-Sänger, und der erschien auf Tschechisch im Exilverlag 68 Publishers in Toronto und war ein ziemlicher Erfolg. In den 90er Jahren war er dann wieder mehr in Prag und bevor er also 1995 gestorben ist, verfasste er noch auf Altgriechisch eine Weltraum-Odyssee, ein Science-Fiction-Epos in 7000 altgriechischen Hexametern und übersetzte es selbst noch ins Tschechische und starb dann relativ zügig. Postum ist es dann von seinem Sohn Václav Pinkava, der hier anwesend ist, herausgebracht worden. Und Georg Danek ist ein großer Homer-Spezialist und hat jetzt eine kritische Edition des altgriechischen Textes gemacht und ich habe es in Hexametern ins Deutsche übersetzt. Und weil der Stil sehr archaisierend ist von Jan Cresadlo, habe ich mich entschieden, dass ich Johann Heinrich Voss nachahme, damit man eben wie im tschechischen und altgriechischen Original auch im Deutschen die Odyssee und die Ilias so nachfühlen kann.
2: Und das Buch ist eben das Besondere, dass es wirklich dreisprachig auch editiert ist.
3: Genau, deswegen ist es auch so dick. In Wirklichkeit hat es nur 7000 Hexameter, was zwar viel ist, um es zu übersetzen, aber im Vergleich zur Odyssee ist es ja doch kurz. Aber dadurch, dass wir die Ausgabe Tschechisch, Altgriechisch und Deutsch herausbringen, also auf der linken Seite ist es Tschechisch, auf der rechten Seite Deutsch und auf der unteren Seitendrittel ist es dann immer Altgriechisch. Deswegen ist es dann eben so dick geworden und musste in zwei Bänden herausgebracht werden. Ja.
2: Und es gibt in dem Buch mehrere Vorworte. Und in den Vorworten wird gesagt, dass der Verfasser das ja gar nicht verfasst hat, sondern nur übersetzt.
3: Ja.
2: Und da gibt es eben die Rahmenhandlung, dass er es von einem Bibliothekar erhalten hat. Und der Bibliothekar wiederum hat es von einem Zeitreisenden erhalten. Wenn du kurz die...
3: Ja, danke, dass du die Vorworte gleich erwähnst. Es gibt mal ein ganz kurzes Vorwort von uns, von Georg Danek und von mir, aber das haben wir wirklich so kurz wie möglich gehalten, damit das Buch nicht noch dicker wird. Dort erklären wir nur, wie wir in der Edition verfahren sind und wie wir es übersetzt haben und was uns wichtig war. Und ein bisschen zu Jan Cresadlo steht da etwas. So, und dann kommen schon die Vorworte des Autors selber. Es gibt mehrere, ein kurzes lateinisches Vorwort, dann ein längeres tschechisches und noch eins. Und entscheidend ist dieses längere tschechische Vorwort. Das ist eben die Rahmengeschichte. Die ist so im Stil von Karel Čapek geschrieben. Und es geht darum, dass der Jan Cresadlo, also der offizielle Herausgeber, erzählt, wie er an das Manuskript gekommen sei. Und angeblich wurde es ihm eben von einem Archivar namens Divišek gegeben, der es von einem komischen Zeitreisenden bekommen hat, der Personalausweise fälschen wollte, um aus Tschechien in die Slowakei zu kommen, weil das Raumschiff ihn aus dem Tatragebirge abholen sollte. Nur leider wurde in den 90er Jahren die Tschechoslowakei geteilt und deswegen war er sich nicht sicher, ob er ohne Ausweis über die Grenze kommt. Und dieser Archivar namens Divišek will kein Geld dafür, davon könnte er unbegrenzt bekommen, weil der Zeitreisende in der Lage ist, Geld zu fälschen bis zum Umfallen. Und er möchte stattdessen einen Science-Fiction-Roman haben, weil er sich so sehr wünscht, einmal den großen Science-Fiction-Preis Nebula zu gewinnen. Und deswegen gibt dieser Zeitreisende, das stellt sich heraus, dass es der Raumschiffkapitän ist, die Hauptperson des gesamten Epos, deswegen gibt dieser Kapitän seinem Universalübersetzer den Auftrag, jetzt schnell irgendein Science-Fiction-Epos zu schreiben, einer künstlichen Intelligenz. Die heißt Franta, also sowas wie Franzi, und ist ein Stinktier von Gestalt her. Und diese künstliche Intelligenz aus der Zukunft glaubt aber nicht in den 90er Jahren zu sein, sondern in der Renaissance. Und deswegen schreibt es diese Science-Fiction-Geschichte in Hexametern und in homerischem Altgriechisch, weil, dann ist es schon zu spät, um es zu ändern. Und dieser arme Archivar hat jetzt diesen altgriechischen Text, mit dem er nichts anfangen kann, und sucht jemanden, der altgriechisch könnte, und findet dann eben diesen Herausgeber. Und der übersetzt es dann eben und bringt es heraus,
2: Ins Tschechische.
3: Ja, und das Witzige ist, dass das Altgriechische ist extrem lustig. Man kann nicht sagen, dass es irgendwie falsch wäre oder so etwas. Es ist halt einfach sehr eigenwillig geschrieben. Wenn man Altgriechisch kann, versteht man es nach einer Weile gut und freut sich über die Eigenheiten, mit denen es geschrieben ist. Und der Trick dabei ist von Jan Kreserlo eben, dass er das alles dieser KI aus der Zukunft in die Schuhe schiebt, die eigentlich gar nicht Altgriechisch sprechen konnte, sondern sich das Altgriechische durch Analogien aus anderen Sprachen selbst rekonstruiert hat. Ja.
2: Und du bist ja als Übersetzer prädestiniert dafür, weil du ja Altgriechisch und Tschechisch kannst, sehr gut.
3: Genau, danke. Ja, Tschechisch kann ich und bin vor allem Übersetzer aus dem Tschechischen und nebenher bin ich halt Altphilologe und Gräzist und deswegen hat es mir wirklich großen Spaß gemacht. Es hat mir auch sehr großen Spaß gemacht, mit Georg Danek daran zu arbeiten, der, wie gesagt, ein Homer-Spezialist ist und deswegen die Ilias komplett auswendig kann, die Odyssee nicht ganz, aber dadurch, dass er schon mal einfach wirklich die kompletten mehr als 20.000 Verse Ilias im Kopf hat, fällt ihm natürlich sofort auf, wo es Parallelen zu Homer gibt. Ja, das ist extrem hilfreich und da sind wir auch auf sehr viele interessante Dinge gekommen, wie dass zum Beispiel manche Passagen sich an gewisse Passagen aus Homer anlehnen, ein bisschen, und dann erfindet Cesarlo wieder etwas ganz Eigenes und dann lehnt sich's wieder auf eine andere Passage aus Homer an und so, ja. Das ist sehr, sehr lustig.
2: Also auch das Setting, es ist dieser Reisende auf einem Schiff, aber aus einem Raumschiff eben,
3: ja.
2: Wo man immer Argonauten, er heißt auch Nemo.
3: Und eher wie die Odyssee, ja.
2: Und er bereist aber Planeten.
3: Genau. Ich glaube, jetzt ist es an der Zeit, zwei Dinge zu sagen. Erstens, man hat riesigen Spaß an dem Buch, auch wenn man überhaupt keine Ahnung vom Altgriechischen hat. Ja, also man muss nicht Homer auswendig können, um Spaß dran zu haben. Das ist, glaube ich, sehr wichtig festzustellen. Und das andere ist die Haupthandlung. Also die Haupthandlung ist die, dass es ein Schaf gibt, das den Weltraum beobachtet. Und wenn es aufhört, den Weltraum zu beobachten, verschwindet das Weltall und alle sind weg. Und dieses Schaf wird von einem gewissen Mandys entführt und dieser Captain, der sich selber Nemo nennt, der wird mit einer Besatzung aus Männern, Robotern und Theroiden entsandt, um dieses Schaf wieder einzufangen und reist deswegen von Planet zu Planet und dann aber auch durch die Zeit, bis er das Schaf dann hoffentlich findet.
2: Ja. Und das ist natürlich also einfach auch lustig zum Lesen und auch eben die Suche nach dem goldenen Vlies wird die Suche nach dem gestohlenen Schaf.
3: Ah, richtig, deswegen Argonauten. Ja, natürlich, selbstverständlich, ja klar. Natürlich, diese Parallele, ja, klar.
2: Ja. Also es sind ganz viele intertextuelle Bezüge.
3: Ja, auch gleich am Anfang ist ein Bezug zu Herodot tatsächlich, wo er sagt, dass die Theorie von diesem Schaf, also von einem Wesen, das den Weltraum beobachtet, dass es also eine Quantentheorie ist. Und er sagt da, dass es eine, in der Übersetzung steht, als der Quanten, wie es hieß, Theorie Offenlegung. Und das ist Vers 36, sehe ich das richtig? Nein, 26, Entschuldigung. Ja, Theorie ist Apodeixin. Und das ist gleich am Anfang eine Formulierung aus Herodot, also aus der großen, vom großen Geschichtsschreiber. Ja, das kommt auch dazu. Aber das sind so Feinheiten, mit denen hat man riesigen Spaß, wenn man sich in der antiken Literatur auskennt. Und wir haben sie aber eigentlich gar nicht kommentiert. Es wäre sonst nämlich zu viel gewesen und das Buch hätte dann nicht 900 Seiten, sondern noch viel mehr. Wenn irgendwann mal ein Kommentar erscheinen soll von uns, dann erscheint er extra oder ein Artikel. Ja.
2: Und was auch zur Intertextualität gehört, ist tschechische Autoren. Da
3: ja, richtig. Es kommen, danke schön für den Hinweis, es kommen sehr viele Kriege zwischen Männern und Frauen vor und ich glaube, dass es gut ist, das Ganze, also diese Auseinandersetzung zwischen Männern und Frauen vor dem Hintergrund der tschechischen Sage über den Frauenkrieg zu lesen. Und zwar ist es so, dass in der tschechischen Mythologie hat in der goldenen Zeit die Fürstin Libussa geherrscht, die wir aus Grillparzer kennen. Und das war die goldene Zeit. Und als sie dann Przemysl, den ersten Vorfahren der Przemysliden, geheiratet hat, ging die Macht gewissermaßen ein bisschen auf die Männer über und die Frauen haben sich eine eigene Burg gebaut, die dann von den Männern nach verschiedenen Schlachten und Abenteuern und so weiter und Heldentaten von Frauen und von Männern irgendwann erobert wurde und damit ist dann die goldene Zeit vorbei. Also das Patriarchat wird eingeführt und in der romantischen Interpretation des 19. Jahrhunderts endet damit die goldene Zeit. Und wenn man diese ganzen Schlachten, die da vorkommen in der Astronautilia vor diesem Hintergrund liest, dann tut man sich auf jeden Fall leichter. Und das erwähnen wir auch im Vorwort. Ansonsten gibt es natürlich sehr viele Anspielungen auch auf Zeitgenossen. Es ist kein Geheimnis, dass dieser Mandys eigentlich ein Literaturkritiker ist. Der heißt Pavel Mandys. Er war vor ein paar Tagen hier auf der Frankfurter Buchmesse und hat sich mit Freude die Astronautilia angeschaut. Er war damals 21, als er ein Buch von Jan Kreserler verrissen hat. Und dann auf Kreserlos Briefe nicht geantwortet hat. Und daraufhin hat Kreserlo angefressen auf Altgriechisch ein Epos geschrieben, wo dieser Mandys sehr hässlich ist und sich in ein Schaf verliebt und es deswegen entführt. Und es ist okay, das zu erzählen. Herr Mandys ist irgendwie glücklich darüber, dass er auf diese Art und Weise verewigt wurde.
2: Möchtest du vielleicht an dieser Stelle eine Leseprobe geben?
3: Gerne, ja. Also wir waren bei dieser Quanten-Wies-Hieß-Theorie-Offenlegung. So, dann lesen wir ab hier gleich weiter. Aber die leidigen Zeichen der schwierigen Gleichungen zeigen, dass ein Wesen vorhanden sein muss, das das Weltall betrachtet. Wäre dies Wesen nicht da, das immerfort blickt auf das Weltall, dauerte fürderhin nicht der weithin durchwandelte Kosmos. Auch nicht die Zeit, nicht der Raum, die Materie nicht und auch sonst nichts. Etwas muss nämlich gebannt immer schauen und als Wache im Dienst sein. Wer der sterblichen Menschen vermöchte, das je zu begreifen? Über die Wache des Alls spekulierten Gelehrte schon lange, welches Geschöpf oder Wesen es sei, das das Weltall betrachtet. Keiner von ihnen jedoch fand beim Nachdenken je eine Lösung, bis sich die Sache allein durch Zufall von selbst offenbarte. Denn es lebte ein Schäfer bei uns in den schattigen Bergen, wandelte hierhin und dorthin, die fetten Schafe bewachend. Das war in einem Museum der Landwirtschaft uralter Zeiten, einem, das Skansen oft auch genannt wird von sterblichen Männern. Eins seiner Schafe entlief, eine Zibbe. Er hob einen Feldstein, warf ihm Zorn ihn aufs Schaf und traf das wollige Haupt ihm. Gleich verlor er den Sinn und Nacht umhüllt ihm die Augen. Später erwachte er und ging mit den Schafen weiter des Weges, dem aber, was ihm geschehen, maß er überhaupt kein Gewicht bei. Dort jedoch im Dorf, unter jenen schattigen Bergen, wohnt ein gewisser Arzt, der alle dortigen pflegte, Männer genauso wie Frauen und all deren Söhne und Töchter. Diesen besuchte der Schäfer, obgleich wegen anderer Krankheit, und nebenbei im Gespräch erwähnt er vor ihm jenes Schaf auch. Aber der Heilkunstmann erfragte den Zeitpunkt der Ohnmacht, und als er diesen erfuhr, durchbebt ihm der Schauder die Glieder. Viele waren zu ihm mit derselben Beschwerde gekommen, dass zu derselben Zeit ihr Blick von Umwolkung umhüllt war. Selbst der Arzt war genau da selbst ohnmächtig geworden. Drum schien die Sache verflucht zu sein und verursachte Grauen. Aber dem Schäfer verriet er von diesen Dingen rein gar nichts, gab ihm eine Tablette und schickte ihn zurück zu den Schafen. Doch der Friede verließ ihn. Sein Herz in der Tiefe des Busens überlegete ständig und drehte sich hierhin und dorthin. Dieser des Dorfes Arzt hatte einen gelehrten Gefährten von jener Sorte, die sich als Physiker selber bezeichnet. Mit diesem plauderte er beim Weine in dessen Behausung, abends. Es war schon gesenkt, der Sonne heilige Fackel. Und diesem sagte er nun all jenes vom Schaf und dem Schäfer, wie nämlich jedem zugleich der Blick von Ohnmacht umhüllt war, als der Schäfer dem Kopf seiner Zibbe die Tätschen geklebet. Es frohlockt und erschrak nun der Weise, erkennend an Jetzo, ihm gehörigen Schaf, das Geschöpf, das das Weltall betrachtet. Und so weiter. Dann gehen sie das Schaf suchen, fangen es ein, testen mit einem Rauschgift, ob tatsächlich alles verschwindet, wenn es ohnmächtig wird. Das gelingt. Und dann kommt es in die Obhut einer Polizeieinheit, die von diesem Kapitän Nemo angeführt wird. Und leider entführt dieser Mandis das Schaf dann. Mandis, Entschuldigung. Und zur Strafe wird dann der Oberhauptmann der Polizei als Kapitän entsandt, um das Schaf zu suchen. Mit einem Schiff, das sehr schlecht ist und gerade so überhaupt fliegen kann. Und das Dolma heißt, was auf Altgriechisch Wagemut bedeutet. Aber die haben natürlich großartige Roboter und Mechaniker, so Scotties, die reparieren das und dann fliegt es auch. Ja. Und seitdem heißt es dann immer das gut gefügelte Fahrzeug natürlich, wie bei Homer.
2: Es ist wirklich beeindruckend, die Übersetzungsleistung. Also es klingt so, in homerischen Hexametern klingt ein bisschen abschreckend. Ein Science-Fiction-Epos wird man sehr neugierig. Und es liest sich aber wirklich großartig.
3: Ja, also das mit den Hexametern ist einfach ein Missverständnis. Wenn die Hexameter gut geschrieben sind, dann sollte man sich eigentlich nicht verlesen. Eigentlich der Rhythmus ist, wenn die Hexameter sauber komponiert sind, dann eigentlich sollte flüssig sein. Und das hängt auch mit der Zäsur zusammen, die an der richtigen Stelle sein muss. Ich werde jetzt keine Vorlesung über die Zäsuren halten, weil das dann wieder abschreckend klingt. Aber wenn man sich an diese korrekten Zäsuren hält, dann ist es relativ leicht lesbar, weil man sich im Vers immer gut orientiert und man kann es sich dann eigentlich wie Prosa durchlesen. Man kann das an Kindern testen. Wenn man gut geschriebene Hexameter den Kindern gibt, die lesen es ohne Probleme im korrekten Rhythmus. Ja.
2: Und wo waren da, also du hast ja eben beide, also das Altgriechische und das Tschechische als Vorlage gehabt.
3: Ja.
2: Wie war das beim Übersetzen? Hast du, wo waren die Schwierigkeiten, wo waren die Witze, die du auch zwischen den Sprachen entdeckt hast?
3: Also einen ganz großen Witz zwischen den Sprachen gibt es ganz am Ende, wo auf Tschechisch in der Übersetzung nicht verraten wird, dass dieser Herr Mandis zur Strafe dafür, dass er das Schaf entführt hat, dazu verflucht worden ist, Journist zu werden, also und Literaturkritiker. Das steht nur im griechischen Text. Aber ansonsten ist es oft so, dass er auf Griechisch zum Beispiel zwischen neugriechischen Wörtern wechselt und homerischen Wörtern. Etwas, was man nicht immer so gut nachmachen kann im Deutschen. Aber die Übersetzung, die er selber gemacht hat, ist ziemlich 1:1, ist ziemlich treu. Und das heißt, wir haben uns entschieden mit Georg Danek, dass wir es so machen, dass offiziell unsere Übersetzung sich eher am tschechischen Text orientiert, weil ja den altgriechischen Text ohnehin jeder lesen kann, der halbwegs gebildet ist. Und das heißt, es orientiert sich primär am tschechischen Text. Aber wenn mir mal etwas nicht klar war im tschechischen Text, habe ich im griechischen Text nachgeschaut. Und dadurch sind natürlich viele Setzfehler zum Vorschein gekommen oder einige Setzfehler. Zum Beispiel heißt es an einer Stelle im tschechischen Text, in der Edition, dass die Strašné ženy die Mauern bewacht haben. Und es soll aber heißen die Strašné ženy, die wachenden Frauen. Strašné heißt die furchtbaren Frauen und Strašné die wachenden. Und da kommt man dann manchmal drauf, wenn man ins Griechische schaut, dass es da kleine Änderungen gibt, die vielleicht Absicht sind, vielleicht nicht. Und das haben wir dann notiert in Margine als Anmerkung, dass es uns aufgefallen ist. Es ist gar nicht so viel, es sind ein paar Änderungen haben wir vorgenommen. Was auch interessant war zu sehen, dass Cresarlo seine Hexameter komponiert. Er komponiert sie auf eine, mit einer eigentlich könnte man fast sagen eigenen Technik, die er vielleicht woanders gesehen hat. Er verwendet immer eine bestimmte Zäsur, die heißt Katatriton Trochaion. Muss ich jetzt nicht weiter ausführen, aber die verwendet er sehr konsequent. Und auf diesen 7000 Versen, Entschuldigung, die verwendet er konsequent im Tschechischen. Ja, im Griechischen hat das anders. Aber im Tschechischen verwendet er konsequent diese Zäsur Katatriton Trochaion. Und es gibt ein paar Verse, wo die Zäsur nicht funktioniert und wo man das aber eigentlich mit Leichtigkeit korrigieren könnte. Und das liegt einfach daran, dass er das sehr knapp vor seinem Tod noch fertig bekommen hat. Und dann gibt es ein wirklich extrem wenige für so einen großen Umfang Verse, wo man etwas machen könnte, einen ganz kleinen Eingriff, und das wäre in Ordnung. Und da war es dann so, dass wir in der Edition ab und zu, wo der Eingriff nur darin bestand, zum Beispiel eine Silbe zu tilgen, die ohnehin unnötig war, dann haben wir das markiert und sie getilgt, und dann war der Vers sozusagen repariert. Und in anderen Fällen, wo so ein Eingriff zu groß gewesen wäre, haben wir im Tschechischen dann so Betonungspunkte unter die Wörter gemacht, weil der Vers ja eh lesbar ist, aber er wäre halt flüssiger, wenn ein paar Silben fehlen würden, aber die wollten wir nicht streichen, weil das ein zu großer Eingriff wäre, deswegen haben wir dann Betonungspunkte gemacht. Aber ich wollte sagen, dass die Hexameter von Ksesadlo also wirklich auf Tschechisch sehr extrem sauber komponiert sind. Auf Altgriechisch hat er sehr eigenwillige Regeln, und die machen nach einer Weile auch sehr großen Spaß. Aber damit man sich an diese Regeln gewöhnt, haben wir nur im ersten Gesang Betonungspunkte gemacht, dort, wo es unklar ist, wie es gelesen werden soll. Damit man sich einmal einliest und sich nicht und nicht das Gefühl hat, dass man verrückt geworden ist, sondern dass man sieht, dass man eh noch bei Sinnen ist und alles in Ordnung ist mit dem eigenen Kopf. Und dann gewöhnt man sich an diesen eigenwilligen griechischen Rhythmus, und dann liest sich das sehr flüssig und macht Spaß, auch auf Griechisch.
2: Und Spaß, es ist eigentlich große Spannung im Text, entsteht auch daraus, dass es eine antikisierende Sprache ist und auch vom Thema, und dann eben das Science-Fiction-Thema. Also das ist so weit auseinander wie möglich, also in die Vergangenheit zurück und in die Zukunft. Und
3: ja, das macht großen Spaß, und sowohl beim Lesen als auch beim Übersetzen, weil man dann überlegen muss, wie man Formelverse mit dem, wo Raketenantrieb vorkommt, gut unterbringen kann, und wie man Wörter wie Raketenantrieb so abwandeln kann, dass sie sich homerisch anhören. Und gerade Raketenantrieb ist irgendwie unschön, weil man ja nur eine unbetonte Silbe hat zwischen K und Antrieb. Und deswegen habe ich mir gedacht, mache ich daraus zum Beispiel einen Raketenvorantrieb. Und dann hört sich es gleich nach Voss an, und man weiß natürlich trotzdem, um was es sich handelt. Und es bekommt sogar noch mehr Wahrheitsgehalt, dieses Wort, weil natürlich so ein Antrieb einen vorantreibt, oder?
2: Und auch was in der

0: erlangt, die da natürlich vollkommen überspitzt sind und die man irgendwie mit Humor lesen muss. Aber es ist irgendwie heutig, kommt mir vor, oder? John?
1: Ja.
0: Vor allem gerade auch mit der KI. Ja. Also man hat ein ganzes Epos von der KI geschrieben in Wirklichkeit. Ja. Aber eins, das die KI sicher niemals schreiben könnte, weil nach meinen Experimenten mit der KI haben diese Sprachmodelle meistens nur die banalsten Ideen, oder? Was so Handlungsstränge anbelangt. Und bauen einem nur so Konsumromane irgendwie.
1: Vielleicht wegen Ideen. Also es ist ja auch völlig verrückt, fantastisch im besten Sinn, welche Begegnungen sie haben auf den verschiedenen Planeten. Was wäre denn eine deiner Lieblingsplaneten? Oder?
0: Ja, also er trifft auch... Was interessant ist, ist, dass dort natürlich auch besprochen wird, der Unterschied zwischen so Kommunismus und Kapitalismus und die Wende in der Tschechoslowakei. Also es gibt dort einen Planeten, wo alles privatisiert worden ist und auch die Luft. Das ist auch natürlich aktuell. Und sonst gefällt mir schon am meisten die am meisten ausgebaute Episode, die über mehrere Bücher geht, wo es um diese verschiedenen Frauenplaneten geht, die von Frauen beherrscht sind. Das ist einfach am meisten ausgearbeitet. Ja. Und die anderen Planeten sind oftmals so Episoden wie eine Raumschiff-Enterprise-Folge. Und zum Abschluss muss ich auf jeden Fall noch erwähnen, dass Jan Csesadlo jetzt im Dezember 100 Jahre alt geworden wäre. Also es gibt auch noch mehr Anlass, das Buch jetzt zu lesen. Also er hat von 1926 ist er geboren. Und ja.
1: Und das Buch ist eben rechtzeitig erschienen zum Frankfurt. Heuer ist ja Ehrengast Tschechien auf der Buchmesse. Wie lange hast du daran gearbeitet oder wie viel Vorlaufzeit gab es dafür?
0: Ich wollte eigentlich schon 2013 ungefähr anfangen damit, aber habe dann gesehen, dass Stefan Weise von der Universität in Wuppertal schon dran arbeitet und dachte, dass der Zug irgendwie abgefahren sei. Aber dadurch, dass er nicht und nicht fertig geworden ist mit seinem Projekt und seiner Edition, habe ich mir gedacht, okay, jetzt müssen wir es machen. Und irgendwann, ich glaube vor 3 Jahren, haben wir mit Georg Danek darüber angefangen zu reden und ungefähr vor 2 Jahren haben wir angefangen, ja. Und jetzt ist es am Dienstag aus dem Druck gekommen, um 2 Uhr am Nachmittag. Also pünktlich für die Frankfurter Buchmesse, pünktlich zum Geburtstag erschienen.
1: Und gab es auf der Messe schon viele Präsentationen, Veranstaltungen? Wie ist es angenommen worden bis jetzt?
0: Also der tschechische Gastlandauftritt fokussiert sich ja leider auf lebende Autoren, was ich schade finde, weil ich davon überzeugt bin, dass es notwendig ist, dass die deutschsprachigen Leserinnen und Leser eine Vorstellung von den Fundamenten der tschechischen Literatur haben. Zu den Fundamenten vielleicht gehört nicht unbedingt das Csesadlo, aber diese Art von Literatur ist halt auch einfach typisch tschechisch, irgendwie kommt mir vor, solche verrückten Ideen. Oder typisch tschechisch vielleicht nicht, sondern etwas, was in Tschechien halt einfach oft vorkommt und irgendwie doch besonders ist. Es gibt ja andere so spezielle Leute wie Josef Vachal, über den wir auch schon mal hier gesprochen haben, glaube ich, und seinen blutigen Roman aus den 20er Jahren. Und ja, und das, was mir besonders am Herzen liegt, wären so Leute wie Karel Hynek Mácha mit seinem Liebesepos Mai, der wirklich Grundlage ist für die tschechische Moderne und den auch alle heutigen Bestsellerautoren auswendig kennen. Oder zumindest teilweise. Und ja, aber leider die Politik ist so, dass natürlich die lebenden Autoren auch natürlich eine Bühne brauchen. Und ich finde halt, dass es weniger nachhaltig ist, wenn nur die heutigen Bestseller gelesen werden und die Leute dann aber nicht eine Vorstellung von der gesamten tschechischen Literatur haben. Ja. Gut, also insofern gab es nicht viel Veranstaltungen zur Astronautilia. Das da ist jetzt die größte. Deswegen bin ich sehr dankbar dafür. Österreich und die IG-Autoren und das Literadio vor allem wissen, worauf es ankommt. Manchmal. Manchmal Österreich und immer Literatio. Was wollte ich sagen? Ja, aber es gab Leute, die zum Stand gestürzt sind und als sie die 2 Bände gesehen haben, dass sie tatsächlich draußen sind, haben sie angefangen zu jubeln und sie in Sackerlweise weggetragen. Ja. Also es haben schon viele Leute darauf gewartet. Wir haben auch Bestellungen aus den USA und aus Australien von irgendwelchen interessanten Altphilologen oder was.
1: Und es ist wirklich, also man muss nicht Altphilologe sein, es ist großartig zum Lesen, unheimlich witzig.
0: Ja.
1: Und eigentlich kann man, wenn man ein Buch nimmt,

0: zum Tschechien-Schwerpunkt mitnehmen möchte von Frankfurt, dann dieses, würde ich sagen.
1: Ja, würde ich auch sagen. Und man hat es, obwohl es 900 Seiten hat, relativ schnell gelesen. Eben dadurch, dass es dreisprachig ist, ist es eigentlich gar nicht so lang. Ja, es hätte einsprachig auf 300 Seiten Platz.
0: Aber ja. die Sprachen, es ist einfach, es wirkt ganz anders, auch wenn man die Sprache nicht spricht, aber auch das Seitenbild, also wie das mit den unterschiedlichen Schriften, also es macht schon was anderes damit, dass es dreisprachig ist.
1: Ja, sicher. Und man kann eher mit Hilfe der heutigen Universalübersetzer im Zweifelsfall ab und zu den einen oder anderen Vers sich aus der anderen Sprache übersetzen lassen und sich dann und dann sehen, ah, da hat der Zigane es irgendwie komisch gemacht.
0: Ja. Dann aber wirklich große, große Leseempfehlung, ganz druckfrisches Jan Crisadlo, Astronautilia in 2 Bänden, erschienen im Ketus Verlag, übersetzt von André Zickern und herausgegeben von André Zickern und Georg Danik. Vielen herzlichen Dank für das Gespräch.
1: Ich danke, vielen Dank.
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11: Schönen Nachmittag, liebe Zuhörerinnen und Zuhörer. Mein Name ist Luca Baul und ich darf euch heute durch die Sendung führen. Bevor wir uns dem Fußball widmen, möchte ich mich kurz vorstellen. Ich bin 13 Jahre alt und gehe in die Mittelschule Markt-Hartmannsdorf. Ich spiele in meiner Freizeit oft Musik und jetzt gibt es eine kleine Musikpause.

Willkommen zurück von einer kleinen, nach einer kleinen Musikpause. Mein Lieblingsverein ist der BVB. Mein Lieblingsfußballer sind Kane Chukwuemeka, Jude Bellingham und Konstantinos Karitsas. Diese Woche absolviere ich meine berufspraktischen Tage und darf hier beim Radio Helsinki einen Einblick in die Arbeit hinter dem Mikrofon bekommen. Und heute ist für mich ein ganz besonderer Tag. Ich darf nämlich meine eigene Radiosendung live moderieren. Ich muss ehrlich sagen, ein bisschen aufregend ist das Ganze schon. Schließlich sitzt man nicht jeden Tag vor einem Mikrofon und weiß, dass einem gerade viele Menschen zuhören. Aber ich freue mich riesig, heute hier sein zu dürfen und diese Erfahrung zu machen. Warum ich ausgerechnet das beim Radio Helsinki bin? Mein großer Traum ist es, später einmal Sportmoderator zu werden. Vor allem Fußball interessiert mich sehr. Und ich finde es spannend, Spiele nicht nur anzuschauen, sondern auch darüber zu sprechen, sie zu analysieren und die wichtigsten Szenen noch einmal durchzugehen. Und genau darum sollte es auch gehen. Wir schauen uns genau an, was sich gestern auf den Fußballplätzen getan hat, welche Ergebnisse besonders interessant waren und auf welche wir uns heute Abend am Donnerstagabend noch freuen können. Also macht es euch gemütlich, bleibt dran und begleitet mich durch meine erste Live-Sendung. Los geht's mit dem Fußball. Wir werfen zuerst einen Blick zurück auf gestern. Im Fußball kann sich schließlich innerhalb von wenigen Minuten alles ändern. Zum Beispiel ein spätes Tor, eine rote Karte oder eine vergebene Großchance. Können ein ganzes Spiel auf den Kopf stellen. Ich schaue mir heute die wichtigsten Ergebnisse an und wir analysieren gemeinsam, welche Mannschaften überzeugen konnten und wo es vielleicht eine Überraschung gegeben hat. Starten wir also nach einer kurzen Musikpause mit unserem Fußballrückblick.

Willkommen zurück nach einer Musikpause. Und jetzt besprechen wir, wie die Spiele gestern in der Königsklasse ausgegangen sind. Sporting Lissabon gewann auswärts mit einem 2:0 gegen Lens und zeigte sich vor dem Tor effizient. Lens konnte die eigenen Chancen nicht ausreichend nutzen. Damit sicherte sich Sporting Lissabon einen wichtigen Sieg. Nun kommen wir zum nächsten Spiel. Sabah FK überraschte mit einem 2:0-Sieg gegen Slavia Prag. Ein Erlebnis, das die wenigsten geglaubt hätten. Arsenal gewann souverän mit 3:0. Die Londoner waren offensiv erfolgreich und ließen defensiv nichts anbrennen, wie man es von ihnen gewohnt ist. Atletico Madrid setzte sich mit 2:0 gegen Manchester United durch. Für die Reds läuft es im Moment nicht so gut. Für Atletico ein wichtiger Erfolg in der Königsklasse. Barcelona gewann mit einem 4:1 gegen Galatasaray. Gala geriet zwar mit 1:0 in Führung, doch Barcelonas Offensivstärke überrollte den türkischen Rekordmeister Galatasaray. Brügge gewann nach einem sehr aufregenden und spannenden Torfestival gegen Inter Mailand mit 4:3. Nicolò Trisoldi von Brügge schoss dabei drei Tore. Vielleicht wäre er ein Kandidat für Jürgen Klopps deutsche Nationalmannschaft. RB Leipzig gewann ein spannendes Duell gegen PSV Eindhoven mit 1:0. Sie konnten sich nachdem sie das Tor schossen, durchsetzen. Jetzt kommen wir zu einem sehr torreichen und sehr unerwarteten Ergebnis der Bayern. Die wenigsten dachten, dass dieses Duell 3:3 ausgehen wird. Schon wieder ein Unentschieden von Bayern. Sie drückten zwar im gestrigen Spiel da über 90 Minuten sehr lang an, doch sie konnten kein viertes Tor machen. Sie kassierten in der 90. Minute das 3:3 Gegentor gegen Viking FK nach einer roten Karte von Olise, der den Ball einem Spieler von Viking FK ins Gesicht geschmissen hatte. Davor hatte er schon eine gelbe Karte bekommen und daraufhin dann direkt ist er mit Rot vom Platz geflogen. Villarreal gewann mit 3:1 gegen Napoli. Dies war auch ein sehr überraschendes Ergebnis. Jetzt gibt es eine kleine Musikpause.

Herzlich willkommen zurück nach einer kurzen Musikpause. Und jetzt sprechen wir über die Partien, die heute am Abend noch vor uns, die wir heute am Abend noch vor uns haben. Und zwar spielen heute am Abend Feyenoord gegen Como. Sie spielen in Feyenoord, also na, in Rotterdam, in der Niederlande. Und das wird ein sehr spannendes Duell. Mein Tipp zu diesem Duell ist 3:1 für Como. Am heutigen Abend wird der LASK Liverpool in Linz erwarten und wird heute gegen die Truppe von Androni Iriola antreten. Mein Tipp für dieses Duell ist 5:1 für Liverpool. Heute spielt Aston Villa gegen Fenerbahce um 21 Uhr in England im Villa Park in Birmingham. Dies wird auch ein sehr spannendes Duell. Mein Tipp für dieses Duell ist 2:1 für Fenerbahce Istanbul. Heute spielt außerdem mein Lieblingsverein der BVB gegen Bodø/Glimt. Vielleicht wird es für diese deutsche Mannschaft heute ein Sieg in Norwegen. Hat Bayern leider nicht geschafft. Mein Tipp für dieses Duell ist 3:2 für Dortmund. Am heutigen Abend spielt Donnarumma gegen seinen Ex-Verein Paris. Und zwar mit Manchester City gegen Paris. Mein Tipp für dieses Duell ist 2:1 für PSG. Am heutigen Abend spielt Real Betis gegen den FC Porto in Spanien, Sevilla. Mein Tipp für dieses Duell ist 2:1 für den FC Porto. Heute spielt die AS Rom auch wieder gegen Real Madrid. Und das wird, laut mir, ein 2:1 für Real Madrid. Shakhtar Donetsk spielt heute gegen AEK Athen in London an der Stamford Bridge. Dies wird auch ein sehr spannendes Duell auf Augenhöhe. Mein Tipp ist 2:1 für AEK Athen. Und das letzte Spiel, was ich euch heute vorstellen werde, für diesen Abend, ist Slovan Bratislava gegen den VfB Stuttgart. Dies wird auch ein sehr spannendes Duell. Ich glaube auf Augenhöhe und ich glaube, es wird ein 1:1. Und jetzt gibt es eine kleine Musikpause. Nach der Musikpause werden wir weitermachen mit den Europa League Partien für den morgigen Abend.

Das war No Lie von Sean Paul und Dua Lipa. Das nächste Lied, das ihr hört, ist A Season von Ed Sheeran.

Willkommen zurück von einer kurzen Musikpause. Für die, die erst jetzt eingeschaltet haben, ich bin Luca Baul, ich bin 13 Jahre alt und verbringe meine berufspraktischen Tage hier beim Radio Helsinki in Graz. Weiter geht's mit der morgigen Partie Sturm Graz gegen Bournemouth. Zu dieser Partie werde ich euch ein paar mehr Fakten erzählen. Und zwar wird Bournemouth morgen gegen Sturm Graz in Bournemouth, also in England spielen. Im letzten Spiel von Bournemouth haben sie 5:1 gegen Chelsea verloren. Dann ein 0:1 gegen Liverpool, ein 2:1 Sieg gegen Real Sociedad, ein 2:2 Unentschieden gegen Brentford. Die letzten Partien von Sturm Graz sind, Sturm Graz hat 2:0 gegen Austria Wien gewonnen, 3:0 gegen Salzburg verloren und ein überraschendes 0:0 gegen Stade Rennes in der Europa League und ein 2:1 Sieg gegen LASK. Sturm Graz ist stand jetzt in der Tabelle 20. und Bournemouth 10. dass sie im ersten Spieltag 3 Punkte holten und Sturm Graz nur ein Unentschieden holte. Sturm Graz, der Trainer von Sturm Graz ist Fabio Ingolic und der Trainer von Bournemouth ist Marco Rose. Mein Lieblingsspieler von Sturm Graz ist Jakob Hödl. Er ist 1,75 groß, 19 Jahre alt, Österreicher. Er trägt die Trikotnummer 43, ist Linksfuß und hat einen Marktwert von 1,7 Millionen Euro. Am morgigen Abend gibt es noch eine Partie, noch viele Partien, aber jetzt kommen wir erstmal zu Celta Vigo gegen Juventus, um 21 Uhr auch. Und zwar werden die zwei Mannschaften in Spanien gegeneinander spielen. Die letzten Partien von Celta Vigo gingen 0:0 gegen Elche aus. Dann schafften sie einen 5:0 Sieg gegen Racing Santander. Hatten eine 1:0 Niederlage gegen Omonia Nicosia. Spielten 1:1 gegen Malaga. Und jetzt kommen wir zu den letzten Partien von Juventus. Sie spielten in der letzten Partie gegen Cagliari. Dort schafften sie in der 81. Minute das Ausgleichstor. Dann hat Juventus gegen Atalanta Bergamo gespielt. Sie gewannen das Spiel 2:0. Im vorigen Spiel in der Europa League gewann Juventus Turin mit 5:0 gegen Nec Niamey. Und verlor das vorige Spiel mit 3:2 gegen Sassuolo. Juventus ist Stand jetzt Erster in der Europa League-Tabelle und Celta Vigo ist 26. mit 0 Punkten. Mein Tipp für dieses Spiel ist 2:0 für Juventus. Jetzt gibt es eine kurze Musikpause.

Als nächstes kommt das Lieblingslied meines Papas. Es ist von Nirvana und heißt Smells Like Teen Spirit.

Willkommen zurück nach einer kurzen Musikpause. Und jetzt werde ich noch ein paar Spiele für die morgen sein werden sagen in der Europa League. Und zwar spielt morgen Lech Posen gegen Leverkusen. Dieses Spiel wird in Polen stattfinden. Leverkusen hat in ihren letzten Duellen einmal 4:3 gegen Mainz gewonnen. 2:0 gegen Leipzig gewonnen. 2:0 gegen NK Kelche gewonnen. Und 2:2 gegen FC Augsburg gespielt. Lech Posen hat in ihren letzten Spielen einmal 4:1 gewonnen, einmal 5:1 ge gewonnen und einmal 4:0 verloren. Und dann noch einmal 2:1 verloren. Leverkusen ist in der Europa League-Tabelle, stand jetzt 8. Und Lech Posen ist 35. Mein Tipp für dieses Spiel ist 5:0 für Leverkusen. Dann spielt um 18:45 auch Salzburg gegen den AC Milan. Dies wird auch ein sehr spannendes Spiel. Salzburg hat in ihren letzten Spielen 0:0 gegen den GAK gespielt. Das hatten die wenigsten erwartet. Dann einmal 3:0 gegen Sturm Graz gewonnen. 1:0 gegen Levski Sofia gewonnen. Und 1:1 gegen Ried gespielt. Der AC Milan ist in der Liga noch ungeschlagen. Sie haben in ihrem letzten Spiel gegen Sassuolo 1:1 gespielt. Im davorigen Spiel 3:0 gegen Lecce gewonnen. Und als Überraschung hat Milan 2:0 gegen Benfica verloren. Und im davorigen Spiel 2:2 gegen Lazio Rom gespielt. Mein Tipp für dieses Spiel wird 3:1 für Milan. Vielen Dank fürs Zuhören. Es war mir eine große Freude, meine erste Live-Sendung zu begleiten. Ich hoffe, ihr hattet genauso viel Spaß wie ich. Und jetzt könnt ihr noch ein bisschen Musik hören. Viel Spaß.

Danke, dass du mir so viel geholfen hast, Mama, und dass du das organisiert hast, dass ich da hergehen kann zum Radio Helsinki. Meinem Papa, danke, dass du auch mitgeholfen hast. Meine Schwester Lea, die gerade in der Schule ist. Und meine ganz kleine Schwester Livia. Und meine Familie aus Südtirol. Und meine Oma und Opa aus Österreich. Tschüss. Und jetzt geht's noch weiter mit Musik.

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Herzlich willkommen zum Kulturkalender auf Radio Helsinki. Hier hört ihr jeden Mittwoch und Freitag um 5.05 Uhr ausgewählte Veranstaltungshinweise und News aus der Szene. Aus dem Funkhaus in der Schönaugasse funkt heute eure Lilli Vanilli.

0: Solidarität statt Sozialabbau. Unter diesem Motto ruft die Initiative Steiermark retten morgen zu einer Protestaktion in Graz auf. Am Donnerstag, dem 8. Oktober von 10 bis 12 Uhr vor dem Landhaus in der Herrengasse. Anlass ist die Präsentation des steirischen Landesbudgets für 2027. Die blau-schwarze Landesregierung will laut dem Aufruf 377 Millionen Euro einsparen. Die Initiative warnt vor weiteren massiven Kürzungen. Schon heuer seien die Einschnitte bei Sozialem, Kultur, Gesundheit, Pflege, Integration, Jugendarbeit und Bildung heftig gewesen. Für das nächste Jahr befürchtet sie einen endgültigen Kahlschlag. Im Aufruf kritisiert Steiermark retten, dass die Landesregierung den Sparstift bei der breiten Masse ansetzt. Die Initiative fordert, andere Möglichkeiten zu nutzen. Druck auf den Bund auszuüben, damit Länder und Gemeinden besser ausfinanziert werden. Und selbst einnahmeseitige Maßnahmen zu treffen. Also, wie es im Aufruf heißt, die Großen zur Kasse bitten. Es reicht, und zwar für alle, lautet die gemeinsame Forderung. Morgen will die Initiative ihren Protest gegen die Kürzungspläne vor dem Landhaus sichtbar machen und ruft dazu auf, sich anzuschließen. Noch einmal der Termin. Die Protestaktion von Steiermark retten findet morgen Donnerstag, dem 8. Oktober von 10 bis 12 Uhr vor dem Landhaus in der Grazer Herrengasse statt. Die Initiative bittet, weitersagen und hinkommen. Auch wir von Radio Helsinki sagen es gerne weiter und kommen morgen auch hin. Hört in den nächsten Tagen eine Berichterstattung über die Protestaktion. Für die Kulturredaktion verabschiedet sich eure Lilli Vanilli und ich würde vorschlagen, wir hören uns und wir sehen uns morgen von 10 bis 12 Uhr in der Herrengasse.
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1: Hallo und herzlich willkommen zu einer neuen Ausgabe von unten, dem kritischen Nachrichtenmagazin auf Radio Helsinki 92,6. Am Mikrofon begrüßen euch heute Martin und Tamara mit folgenden Themen. Das Land Steiermark hat sein Budget für 2027 vorgestellt. Vor dem Landhaus gab es Protest gegen weitere Kürzungen. Wir waren bei der Kundgebung dabei. Außerdem, seit Schulbeginn gilt an Schulen ein Kopftuchverbot für Mädchen unter 14 Jahren. In Graz haben dagegen am Freitag rund 200 Menschen demonstriert. Auch von dieser Demo hört ihr Ausschnitte. Zunächst hört ihr ein paar Meldungen von Martin.
2: USA. Hausdurchsuchung bei Ilhan Omar. Die US-Justiz hat das Haus der demokratischen Kongressabgeordneten Ilhan Omar in Washington durchsuchen lassen. Das meldet die Tagesschau am 13. Oktober. Laut Justizministerium wurde ein gerichtlich genehmigter Durchsuchungsbefehl im Rahmen einer laufenden Bundesermittlung vollstreckt. Angeblich geht es um Einwanderungsunterlagen aus Omars Kindheit. Omar spricht von politischer Einschüchterung. Am nächsten Tag griff Präsident Trump sie bei einem Wahlkampfauftritt in Ohio wegen ihrer somalischen Herkunft an, ohne Belege für seine Aussagen zu nennen. Er erklärte, mit den Ermittlungen nichts zu tun zu haben. Die Maßnahme erfolgte rund 3 Wochen vor den Zwischenwahlen, den Midterms. Kurz davor gilt im Justizministerium üblicherweise besondere Zurückhaltung. Israel. Gefälschter Film gegen Venedig-Gewinner NASA. Israelische Botschaften sollen einen Online-Film verbreitet haben, der die preisgekrönte Dokumentation NASA imitiert. Das berichtet der Guardian. Das Original von Yuval Abraham und Rachel Sohr untersucht den Einsatz künstlicher Intelligenz zur Zielauswahl im Gazastreifen und wurde beim Filmfestival in Venedig ausgezeichnet. Die Kopie NASA The Real Story stammt laut Bericht von einem israelischen Reservisten und einem rechten Politiker. Zunächst habe sich die Seite als offizielle Werbeplattform des Originals ausgegeben und Hinweise auf zivile Todesopfer entfernt. Der Guardian, Produzent des Originalfilms, spricht von einem Täuschungsversuch. Die Regisseure sehen sich zugleich massiven Anfeindungen ausgesetzt. Die Seite mit dem gefälschten Film behauptet, der Film wäre über 43 Millionen Mal gesehen worden. Auf YouTube hat der Film rund 100.000 Views. Großbritannien. Technik, Glaube und Klimaengagement. Klimaforschende, die auf technische Lösungen der Klimakrise vertrauen, engagieren sich seltener für Klimaschutz. Das zeigt eine Studie der London School of Economics, über die der Guardian am 7. Oktober berichtet. Befragt wurden mehr als 9.000 WissenschaftlerInnen in 115 Ländern. Wer an eine weitgehende technische Lösung glaubt, unterschreibt laut Studie um 23% seltener Petitionen oder beteiligt sich an Protesten. Auch einen klimafreundlicheren Lebensstil pflegen diese Personen um 18% seltener. Studienleiter Fabian Dablander warnt vor der Abhängigkeit von unerprobten Technologien statt gesellschaftlichem Wandel. Der nicht beteiligte Klimaforscher Kevin Anderson sieht darin auch einen Weg, unbequeme Entscheidungen aufzuschieben. Göttingen. Rote Hilfe gewinnt gegen Sparkasse. Die linke Solidaritätsorganisation Rote Hilfe hat im Streit um ihr Konto auch das Hauptsacheverfahren gegen die Sparkasse Göttingen gewonnen. Wie der Verein in einer Pressemitteilung vom 8. Oktober schreibt, erklärte das Landgericht Göttingen die Kündigung vom 9. Dezember 2025 für unwirksam. Zuvor hatte das Oberlandesgericht Braunschweig im Eilverfahren festgehalten, dass eine öffentlich-rechtliche Sparkasse ein Konto nicht ohne sachlichen Grund kündigen darf. Die Argumente der Sparkasse, darunter die US-Einstufung der sogenannten Antifa Ost als Terrororganisation, ließ das Gericht laut Rote Hilfe nicht gelten. Die Einstufung habe in Deutschland keine unmittelbare Rechtswirkung. Der Verein spricht von einem Erfolg gegen politisch motiviertes Debanking. Berlin. CDU und umstrittene Kontakte im Wahlkampf. Auch die Berliner CDU pflegt im Wahlkampf Kontakte zu umstrittenen Personen, die ihr Umfeld bei der Linken kritisiert. Das schreibt die Zeitung ND in einer Recherche vom 13. Oktober. Anfang September ging CDU-Spitzenkandidat Stefan Evers mit einer Gruppe durch Nordneukölln. Organisiert hatte das laut CDU die deutsch-arabische Schule von Hudhaifa al-Mashhadani. Gegen ihn erging im Juli ein nicht rechtskräftiger Strafbefehl wegen falscher Verdächtigung, weil ein angeblicher Mordversuch nach Recherchen der Taz nicht stattfand. Laut ND waren auch Personen aus dem Umfeld des als Clanchef bezeichneten Issa Remo dabei, gegen den nie ein rechtskräftiges Urteil erging. Die CDU erklärt, ihr seien die Teilnehmenden nicht bekannt. Halle, Sachsen-Anhalt, Til Schneider und die Synagoge. Der AfD-Politiker und sachsen-anhältische Landtagsvizepräsident Hans-Thomas Til Schneider ist bei einer Gedenkveranstaltung an der Synagoge in Halle nicht zugelassen worden. Jüdische Studierende hatten vor dem Eingang eine Menschenkette gebildet. Til Schneider verließ den Ort laut Polizei vor Beginn der Veranstaltung. Die Polizei wertet die Aktion als spontane Versammlung. Der MDR zitiert den Rechtsprofessor Winfried Kluth. Die jüdische Gemeinde hätte als Inhaberin des Hausrechts den Zutritt verwehren können. Hintergrund ist eine Landtagsrede, in der Til Schneider den Anschlag auf die Synagoge relativiert haben soll. Der Gemeindevorsitzende Max Priworotzki zeigte sich auf MDR-Anfrage offen für ein Gespräch mit dem Landtag. Eine Einladung liege aber nicht vor. Oberösterreich. Neuer Versandhandel im identitären Umfeld. Im Umfeld der identitären Bewegung ist in Oberösterreich ein neuer Versandhandel aufgetaucht. Das dokumentiert die antifaschistische Plattform Stopp die Rechten in einem Beitrag vom 9. Oktober. Die Marke Revoltra verkauft demnach T-Shirts, eine Trainingsjacke, Bücher und eine CD der Neofolk-Band Aufbruch Europa, hinter der der identitäre Aktivist Julian Utz stehen soll. Inhaberin ist laut Recherche die Salzburgerin Sabrina Eisel, die das identitäre Haus Castell Aurora in Steyrek besucht. Dort stand die Marke erstmals mit einem Verkaufsstand. Als Models treten Roy D., Armin L. und Dominik W. auf, alle mit Verbindungen ins identitäre Umfeld. Als Firmensitz diene eine virtuelle Adresse in Hörsching bei Linz. 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
1: 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Kommen wir zum ersten Beitrag, steirisches Budget 2027, Protest vor dem Landhaus. Am Donnerstag, den 8. Oktober, hat die Landesregierung ihr Budget für 2027 vorgestellt. Wie ORF Steiermark berichtete, liegt die Neuverschuldung bei 594 Millionen Euro. Geplant waren höchstens 515 Millionen, damit der Stabilitätspakt eingehalten wird. Gespart wird unter anderem im Sozial- und Kulturbereich. Vor dem Landhaus protestierte die Initiative Steiermark retten gegen weitere Kürzungen. Kulturland retten zeigte sich solidarisch. Wir waren bei der Kundgebung dabei. Ihr hört Hans-Peter Meister vom Arbeitskreis Gesundheit und Pflege. Er hat selbst viele Jahre als Allgemeinmediziner in Graz gearbeitet.
3: Wird das Sozialsystem zurückgefahren, hat das unmittelbare Auswirkungen auf das Gesundheitswesen. Und wenn man sich die Politik der Landesregierung anschaut, dann muss man leider sagen, genau das passiert derzeit. Landesrat Kornhäusl hat einmal gesagt, er wolle ein Gesundheitslandesrat sein, der eröffnet. Das ist grundsätzlich ein guter Anspruch. Nur sollte man dann auch dazu sagen, was eröffnet und was gleichzeitig geschlossen wird. Krankenhausstandorte und Abteilungen werden reduziert. Die stationäre Traumafolgenversorgung bei den Elisabethinern wurde beendet. Das bisherige Community Nursing in den Gemeinden wird in dieser Form nicht fortgeführt. Und nun kommt das nächste Landesbudget. Bei den Spitälern soll offenbar mit im Wesentlichen demselben Geld auch im kommenden Jahr dieselbe Versorgung gewährleistet werden. Das klingt zunächst nach einer technischen Budgetfrage. In Wirklichkeit ist es eine sehr einfache praktische Frage. Wo genau soll gespart werden? Bei Medikamenten, beim Essen, bei Reinigung und Infrastruktur, bei Untersuchungen oder beim Personal? Denn eines ist klar, eine Operation dauert nicht weniger lang, weil das Budget knapp ist. Ein Mensch mit Demenz braucht nicht weniger Betreuung, weil eine Excel-Tabelle das vorsieht, und eine Pflegekraft kann nicht gleichzeitig bei zwei Bewohnerinnen sein. Genau deshalb ist die Personalfrage so zentral. Wir haben in der Pflege schon heute wirklich kein Überangebot an Beschäftigten. Im Gegenteil, viele Kolleginnen und Kollegen reduzieren ihre Arbeitszeit, weil die Belastung dauerhaft zu hoch ist. Andere verlassen den Beruf. Und gerade im Bereich der höher qualifizierten Pflege wird weiterhin nicht in dem Maß ausgebildet, das notwendig wäre. Das Problem ist also wahrlich nicht, dass es zu viel Personal gibt. Das Problem ist, dass Arbeitsbedingungen geschaffen wurden, unter denen vorhandenes Personal seine Stunden reduziert oder ganz geht. Wenn man darauf mit einer weiteren Reduktion der Personalausstattung reagiert, löst man keinen Personalmangel. Im Gegenteil, man verschärft ihn. Wir haben diese Diskussion im Frühjahr bereits erlebt. Damals sollte die Personalausstattung in den Pflegeheimen verschlechtert werden, das konnte verhindert werden. Die Frage ist aber, ob dieselbe Entwicklung nun auf einem anderen Weg kommt. Denn man muss seinen Personalschlüssel nicht unbedingt formell verschlechtern. Es reicht auch, die Finanzierung so knapp zu halten, dass Dienstposten nicht besetzt werden können. Dann steht die Verschlechterung nicht in der Verordnung, dann steht sie im Dienstplan. Und das ist ein wesentlicher Punkt aus unserer Arbeit am Masterplan Pflege. Wir brauchen nicht ständig kurzfristige Reparaturen, sondern eine verbindliche Personalstrategie. Wir müssen wissen, wie viele diplomierte Pflegepersonen brauchen wir in 5 und in 10 Jahren? Wie viele Pflegefachassistentinnen und Pflegeassistenten? Wie viele Menschen müssen jährlich ausgebildet werden? Wie sorgen wir dafür, dass sie nach der Ausbildung auch tatsächlich im Beruf bleiben? Wie reduzieren wir unfreiwillige Teilzeit, die aus Überlastung entsteht? Und wie schaffen wir Dienstpläne, die nicht schon im Normalbetrieb auf Kante genäht sind? Das sind keine besonders exotischen Fragen. Das sind die Grundlagen jeder vernünftigen Personalplanung. Der Landesrat hat im Februar einen Pflegeplan angekündigt. Wir warten bis heute auf einen ernsthaften Prozess dazu. Es gab keine breite Diskussion mit Beschäftigten, Trägern, Angehörigen und Betroffenen, die diesen Namen verdient. Das ist bemerkenswert, denn gleichzeitig werden Entscheidungen getroffen, die die Pflege für Jahre prägen werden. Man kann natürlich Gutachten erstellen lassen und Kennzahlen vergleichen. Man kann sich auf Gesundheitsfonds, betriebswirtschaftliche Berechnungen oder externe Experten berufen. Aber irgendwann muss man diese Modelle mit der Wirklichkeit vergleichen. Und die Wirklichkeit ist, Menschen warten auf mobile Dienste. Angehörige übernehmen immer mehr Pflege selbst. Beschäftigte reduzieren ihre Stunden, weil sie Vollzeit unter diesen Bedingungen nicht durchhalten. Pflegeheimen suchen Personal und Spitäler kämpfen um dieselbe Berufsgruppen. Wer unter diesen Bedingungen sagt, man könne mit weniger Personal dasselbe leisten, sollte sehr konkret erklären, wie das funktionieren soll. Es gibt noch einen zweiten Effekt. Wo öffentliche Versorgung zurückgeht, verschwindet der Bedarf nicht, er verlagert sich. Wer es sich leisten kann, kauft private Leistungen dazu. Wer es sich nicht leisten kann, wartet länger oder bekommt weniger Unterstützung. Das ist der Punkt, an dem aus einer Budgetentscheidung eine soziale Frage wird. Zweiklassenmedizin beginnt nicht erst dort, wo jemand eine Privatklinik betritt. Sie beginnt dort, wo Einkommen darüber entscheidet, wie schnell jemand zu einer Untersuchung, einer Therapie oder einer guten Pflege kommt. Dasselbe gilt für die Langzeitpflege. Wenn öffentliche und gemeinnützige Angebote unterfinanziert werden, entsteht automatisch ein Markt für private Angebote. Der Bedarf ist ja vorhanden. Die eigentliche Frage ist daher nicht, ob Pflege Geld kostet. Die Frage ist, wer dieses Geld aufbringt und wer daran verdient. Der Arbeitskreis Gesundheit und Pflege unterstützt deshalb die Initiative Steiermark retten. Nicht, weil wir behaupten, dass im Gesundheits- und Pflegebereich überhaupt nichts verändert werden darf. Im Gegenteil, es muss sehr viel verändert werden. Aber sinnvoll wäre mehr Ausbildung statt weniger Personal, bessere Arbeitsbedingungen statt permanenter Überlastung, eine abgestimmte Planung von Krankenhaus, Langzeitpflege und mobilen Diensten, mehr Prävention und wohnortnahe Versorgung. Und eine öffentliche Planung, die nicht jedes Jahr von Neuem auf die nächste Budgetlücke reagiert. Der Landesrat sagt, er möchte eröffnen. Dann würden wir ihm einige Möglichkeiten vorschlagen. Ausbildungsplätze, Perspektiven für Beschäftigte, mobile Angebote, Tageszentren, Entlastungsangebote für Angehörige und endlich einen ernsthaften Pflegeplan. Dafür wäre noch einiges zu eröffnen. Ansonsten wird er als Landesrat 007, null Arbeit, null Plan und 7 Ausreden in die Landesgeschichte eingehen. Dankeschön.
1: Die Kürzungen im Sozialbereich treffen hauptsächlich Frauen, die sowieso schon viel mehr Care-Arbeit in der Gesellschaft übernehmen. Weiter geht's mit einer Rede dazu von Ines Konrad vom Bund Demokratischer Frauen.
4: Viele Frauen treffen diese Kürzungen der Landesregierung ganz massiv. Gerade in jenen systemrelevanten Bereichen, in denen immer noch hauptsächlich Frauen arbeiten, setzt die Landesregierung sehr schnell den Rotstift an. Pflege, Gesundheit, Sozialbereich, im Bildungsbereich oder im Inklusionsbereich. Wird dort gekürzt, muss die Arbeit dennoch gemacht werden. Die Leute brauchen trotzdem Betreuung, Pflege und müssen umsorgt werden. Sie geht in weiterer Folge zulasten jener, die sowieso schon den größten Anteil unbezahlter Care-Arbeit machen. Frauen. Gleichzeitig treffen die Einsparungen Frauen auch ganz direkt. Die Schließung beispielsweise regionaler Geburtenstationen in der Obersteiermark, wie zuletzt der Station in Schladming im September 2026, führt für viele werdende Mütter zu spürbar längeren Anfahrtswegen in die verbleibenden Spitäler. Wenn bei Beschäftigungsprojekten gespart wird, trifft das Frauen. Denn wenn viel Sorgearbeit übernommen wird, gibt es mehr Dienstentfallszeiten und es ist schwieriger, wieder in den Arbeitsmarkt einzusteigen. Jetzt schon arbeiten ein Großteil der Frauen in Teilzeit. Das bedeutet nicht nur weniger Gehalt, obwohl wir effektiv ja mehr arbeiten, wenn man die unbezahlte Care-Arbeit mitrechnet, sondern auch ein direkter Weg in die Altersarmut. Viele NiedrigverdienerInnen stocken über die Sozialunterstützung auf. Aber auch da wurde massiv gekürzt. Und das, obwohl Kinder und Jugendliche die größte Gruppe der BezieherInnen ausmachen. Wir drängen Frauen immer mehr ins Private, während wir wissen, dass dies der gefährlichste Ort für sie ist. Gleichzeitig streicht die Landesregierung im Bereich des Gewaltschutzes und der Gewaltprävention. Gender-Budgeting ist für die Blau-Schwarzen ein Fremdwort. Lieber kürzen Sie die Antidiskriminierungsstelle, Deutschkurse mit Möglichkeit auf Kinderbetreuung und streichen im Bereich der sexuellen Bildung. Nur gut, dass die Zahlen sexuell übertragbarer Krankheiten gerade im Steigen begriffen ist. Aber was können wir von Parteien mit solch konservativen und reaktionären Frauen- und Familienbildern erwarten? Nicht nur, dass sie in den genannten Bereichen kürzen, sondern ideologisch getrieben, entgegen aller fachlicher und wissenschaftlicher Evidenz, kürzen Sie bestimmte Bereiche auch noch gezielt. Bereiche, die queere Rechte und Gleichbehandlung in den Fokus stellen, Menschenrechte schützen und mit ihrer Bildungsarbeit an einer gemeinschaftlich orientierten und fortschrittlichen Gesellschaft arbeiten. Während auf der einen Seite gespart wird, lobbyieren Industrie und Rüstungsindustrie für eine Wirtschaftspolitik in ihrem Sinne. Und die Landesregierung, die immer gerne von der Wichtigkeit dieser Wirtschaftspolitik ist, frage ich: Wie geht es denn den vielen VerkäuferInnen im Handel, im Tourismus, in der Gastronomie oder den Frauen am Fließband? Ihre Löhne werden von einer immer höheren Teuerung gefressen, während von der Kultur bis über alle Bereiche gespart wird. Sagen wir, es reicht. Die Landesregierung verschanzt sich in hübschen Zimmern und verkauft ihr Tun gegen die eigene steirische Bevölkerung als Erfolg. Wir sind solidarisch mit der Initiative Steiermark retten. Solange ihr weiter kürzt, werden wir weiter auf die Straße gehen.
5: Kulturlandesrat Karl-Heinz Kornhäusl von der ÖVP sagt, die Jahresförderungen seien gesichert. Die Opposition übt harte Kritik, die Schulden explodierten und echte Strukturreformen bleiben aus. Während der Kundgebung hat Landeshauptmann Kunasek während der Präsentation des Budgets bekannt gegeben, dass die ORF-Landesabgabe nun doch mit 31. Dezember 2028 gestrichen werden soll. Die Budgetrede im Landtag ist für den 20. Oktober geplant. Jetzt hört ihr ein kurzes Interview mit Monika Klengel von Kulturland retten. Sie erklärt, was sie am meisten an dem neuen Budget beschäftigt.
6: Am meisten beschäftigt mich, dass, wenn man Zahlen präsentiert, dass es ja immer dahinter Inhalte gibt und Ideologien gibt und Richtungen gibt, in die eine Gesellschaft weitergedacht wird. Und ich befürchte, dass es da nicht in die richtige Richtung geht. Das beschäftigt mich am meisten.
5: Wie siehst du das jetzt mit der Landesabgabe, mit der ORF-Landesabgabe, was da verkündet worden ist, aber auch generell, dass die FPÖ-geführte Landesregierung einfach so völlig unbeeindruckt diesen absolut unsozialen und unmenschlichen Kurs weiterfährt?
6: Ja, das ist schon ernüchternd, muss ich sagen. Weil da ist es einfach reine Klientelpolitik. Die fangen jetzt schon mit Wahlkampf an eigentlich. Ne? Und sie müssen halt ein Sparpaket präsentieren. Gleichzeitig sagen sie, aber pass auf, in ein paar Jahren wird alles besser, weil wir das jetzt abschaffen werden. Das ist ernüchternd, aber wir müssen halt da weiterarbeiten, das hilft nichts.
5: Jetzt noch ein kurzer Kommentar am Open Mic.
7: Die FPÖ und auch speziell der Herr Ametsbauer, der damit zuständig ist, sind eigentlich aktive Klimaleugner. Ein Aspekt dabei, der auch das Budget betrifft, ist die Energie Steiermark. Klimapolitik ist in ganz wesentlichen Teilen Energiepolitik. Bei der Energie Steiermark gibt es die Pläne, einen großen Teil zu privatisieren. Ich vermute, das wird auch für das Budget eine Rolle spielen. Das heißt, da, wo man hier wirklich fürs Klima was tun kann und wo das Land Kontrolle hat, gibt es die an privatwirtschaftliche Akteure jedenfalls so weit ab, dass man sich darauf rausreden kann. Das ist ein wichtiger Punkt für die Zukunft der Steiermark. Das ist auch ein wichtiger Punkt für die Gestaltung des Lebens, zum Beispiel für Landwirte, die die Energie produzieren können mit Solarzellen bei sich. Ich persönlich unterstütze die Plattform hier aus vielen Gründen. Aber ein Grund ist auch, dass wir dringend Geld und mehr Geld brauchen für eine klimagerechte und ökologische Zukunft.
5: Das waren Stimmen von der Kundgebung vom 8. Oktober vor dem Landhaus. Die gesamte Aufnahme hört ihr im Laufe der nächsten Wochen bei Von Unten im Gespräch auf Radio Helsinki 92,6. Alle Infos zur Initiative Steiermark retten findet ihr auf steiermarkretten.at. 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
5: Weiter geht's mit einer weiteren Demo in Graz und zwar gegen das Kopftuchverbot an Schulen. Am Freitag, dem 9. Oktober, haben in Graz rund 200 Menschen gegen das Kopftuchverbot an Schulen demonstriert, hauptsächlich Schülerinnen und Schüler. Das Verbot gilt seit Schulbeginn für Mädchen unter 14 Jahren. Beteiligt haben sich SchülerInnen mehrerer Grazer Schulen. Sie sehen im Verbot Rassismus. Viele muslimische Mädchen seien eingeschüchtert. Die steirische Bildungsdirektion meldete bisher 10 Vorfälle. Bei 7 Mädchen kam es nach Gesprächen erneut zu Verstößen und es gab Anzeigen für die Familien. Die Geldstrafe liegt zwischen 150 und 800 Euro. Wir waren bei der Demo am 9. Oktober dabei. Ausschnitte daraus hört ihr jetzt. Elli, Schülerin am GIPS, hat gesagt, wieso sie gegen das Kopftuchverbot ist.
9: Ja, wir sind da, also die Schüler und Schülerinnen vom GIPS, weil wir gegen das Kopftuch streiken und weil wir glauben, dass das diskriminierend und rassistisch sind. Wir glauben, dass es nicht das macht, was Menschen sagen, dass es machen wird. Also es wird nicht Mädchen beschützen, es wird nicht Muslime beschützen, sondern es macht genau das Gegenteil.
5: Jetzt hört ihr eine Rede von Aiden von der Lichtenfelsgasse und er ist auch im Schulstreikkomitee Graz.
10: Unsere Regierung hat das Kopftuchverbot für muslimische Mädchen unter 14 Jahren an Schulen verboten. Sie tun so, als gehe es dabei um Frauenbefreiung. Das ist eine Lüge. Mit einem Christian Stocker, der öffentlich die Care-Arbeit tausender Frauen belächelt, oder Claudia Bauer, welche meint, dass Frauen unbedingt mehr Kinder bekommen müssen und weniger auf Verhütung Acht geben sollen. Außerdem wollen sie Mädchen von Zwängen befreien und zwingen sie dann, das Kopftuch abzunehmen. In Wahrheit unterdrückt nicht der Islam Frauen, sondern unsere Gesellschaft. Vor allem im jungen Alter lastet bereits ein enormer gesellschaftlicher Druck auf Jugendlichen und vor allem auf Mädchen. Familienmitglieder pflegen, sich um die Geschwister kümmern, im Haushalt helfen oder Dolmetscher sein, während die Familien in Armut, aktiven Jobverlust und konstanten Stress leben. Werte der Hausfräulichkeit werden also heutzutage definitiv immer noch vermittelt, weil dies profitabler ist, als jegliche Hilfeleistung zur Verfügung zu stellen. Naja, wir haben jetzt geklärt, um was es sich bei dem Verbot nicht handelt. Doch um was geht es jetzt doch? Es ist ein Geheimnis und sicher keine Lüge, dass es in unserem Schulsystem schrecklich zugeht. Wir haben in unserem Schulstreikkomitee viel diskutiert, was falsch läuft, in unseren Schulen. Für uns Schüler, doch auch für unsere Lehrkräfte, stellen Dinge wie Lehrkraftmangel, keine Schulpsychologen, riesige Klassen und weder Klimaanlagen noch funktionierende Heizungen ein großes Problem dar. Schüler berichten von übergriffigen Lehrpersonen, Mobbing, Schlägereien, Unmengen an rassistischen Kommentaren und Aussagen, kaputten Fakultäten und einem Ort, der das Mittel und die Möglichkeiten für Solidarität kaum bietet und sie schwächt. Man stellt fest, uns fehlen Ressourcen, Geld und simpelste Förderungen. Und was macht die Regierung dagegen? Rein gar nichts. Man fordert nun das Kopftuchverbot und verwendet muslimische Mädchen klar als Sündenböcke für unsere realen Probleme. Ein Mittel zur Spaltung, denn es ist offensichtlich nicht das erste Mal, dass Menschen mit Migrationshintergrund oder der Zugehörigkeit einer anderen Religion für unsere Probleme verantwortlich gemacht werden. Deswegen solidarisieren wir uns mit unseren muslimischen Mitschülern. Deswegen stellen wir uns gegen den Rassismus auf. Ein Angriff auf eine ist ein Angriff auf alle. Denn wir haben alle ein Ziel. Wir wollen ein besseres Schulsystem, bessere Lehrbedingungen, ein Umfeld, in dem Lehrer nicht zu Spitzel gemacht werden, die ihre Schüler verraten sollen. Die Relevanz unserer Solidarität steigt jeden Tag. Wir Schüler müssen zusammenkämpfen für ein besseres System. Wir alle müssen kämpfen für ein besseres System. Und ich verspreche euch, das ist weder der erste noch der letzte Kampf. Ein Hoch auf die internationalen Schülerstreiks. Danke für eure Aufmerksamkeit.
5: Jetzt noch ein Redebeitrag am Open Mic.
11: Ich bin jetzt 27 Und ich habe das Kopftuch mit 12 Jahren getragen. Und heute würde ich es nicht mehr tragen dürfen. Und es ist voll schön, dass ihr da seid und wir alle solidarisch mit diesen Mädchen sind, die von diesem Scheißgesetz betroffen sind, die tagtäglich Angst haben, in die Schule zu gehen, die es ablegen müssen. Keiner versteht hier oder überall, was das Kopftuch für uns bedeutet. Und das ist mehr als nur ein Kleidungsstück, weil dieses Argument, es ist ein Kleidungsstück, es ist kein Kleidungsstück. Es ist Teil unserer Identität. Es macht uns sichtbar, es macht uns lesbar. Wir gehen raus und wir werden diskriminiert. Wir werden als Frauen gesehen, wir werden als Muslime erkannt und wir werden auch dementsprechend beleidigt, angespuckt, geschlagen und das alles dazu gehört. Und keiner macht es nur, weil es ein fucking Kleidungsstück ist, sondern weil es ein Teil unserer Identität ist, als Teil unseres Glaubens und dafür stehen wir. Und das steht uns zu, egal wie alt wir sind.
5: Das waren Eindrücke von der Demo gegen das Kopftuchverbot am Freitag, den 9. Oktober in Graz. Wir haben letztes Jahr mit Daniela Grabowatz von der Antidiskriminierungsstelle darüber gesprochen, warum ein Kopftuchverbot nichts mit dem Schutz von Frauen und Mädchen zu tun hat. Das Interview könnt ihr auf der CBA, dem Cultural Broadcasting Archive, bei von unten Einzelbeiträgen nachhören oder ihr findet den Link beim Sendungstipp zur heutigen Sendung. Jetzt noch ein paar Veranstaltungshinweise von Martin. 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

0: Im Oktober laufen in Graz 4 Wochen lang die indigenen Kulturwochen von INRICO. Es gibt Vorträge, Workshops, Kunst und Musik. Die Veranstaltungen sind auf Spendenbasis. Das Programm steht auf inrico.at. Am Freitag, dem 16. Oktober, lädt Fridays for Future zu einer Raddemo gegen den Ausbau der A9 südlich von Graz. Treffpunkt ist um 16.30 Uhr am Europaplatz. Am Sonntag, dem 18. Oktober, hält die FPÖ Burgenland ihren Landesparteitag ab. Ein linkes Aktionsbündnis ruft zum Protest dagegen auf. Informationen gibt es auf Instagram unter widersetzen.wien. Am Montag, dem 19. Oktober, findet um 18 Uhr in Fenko und Friends in der Reitschulgasse das nächste Tauschcafé statt. Menschen in Grundversorgung können dort Gutscheine gegen Bargeld tauschen. Solidarische Gäste kommen ab 18.30 Uhr dazu und können Gutscheine eintauschen. Am Dienstag, dem 20. Oktober, gibt es im Spektral am Landkai die Solidarity Kitchen vom Kollaps Café Graz. Wer mitkochen möchte, kommt ab 16 Uhr. Das warme, vegane Essen gibt es ab 18.30 Uhr. Am Sonntag, dem 25. Oktober, startet um 17 Uhr im Schubertnest in der Elisabethstraße ein neuer feministischer Lesekreis. Das erste Treffen dient dem Kennenlernen und dem gemeinsamen Aussuchen des ersten Buchs. Am Freitag und Samstag, dem 30. und 31. Oktober, ist im Spektral Krötenwandertag statt Weltspartag. Es geht um solidarische Finanzierung von Häusern, Höfen und Kulturorten. Am Freitag gibt es von 17 bis 19 Uhr Impulse und Diskussion, am Samstag Workshops. Für die Workshops am Samstag bitte per Mail anmelden unter info@kroetenwanderung.at. Der Eintritt ist eine freie Spende. Und am Samstag, dem 7. November, wird im Spektral wieder gemeinsam an Gefangene geschrieben, um 16 Uhr. Ab 18.30 Uhr läuft ein Film über Restorative Justice. Danach wird diskutiert.
1: Damit sind wir am Ende der heutigen Ausgabe von unten angelangt. Die Wiederholung hört ihr am Donnerstag um 7.30 Uhr und um 12 Uhr. Nachhören könnt ihr die Sendung auf der CBA. Aus dem Studio verabschieden sich Martin und Tamara. Bleibt solidarisch und wir hören uns.
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0: Schön, dass Sie da sind. Sie hören Radio Helsinki auf 92,6 und im Livestream am Puls des Lebens Themen aus der Erwachsenenbildung. Heute Kulturbewusstsein und kulturelle Ausdrucksfähigkeit live. Heutige Gäste Doktoris Jürgen und Thomas Preimisberger, Allgemeinmediziner. Herzlich willkommen an meine Gäste.
1: Danke für die Einladung. Ich freue mich auf die nächsten 2 Stunden und interessante Gespräche.
2: Ebenfalls von meiner Seite danke für die Einladung.
0: Schön, dass ihr da seid. Am Mikrofon Jutta Färber-Geike. Bevor wir uns unserem heutigen Thema widmen, möchte ich kurz erklären, welche der 8 europäischen Schlüsselkompetenzen für lebenslanges Lernen heute im Mittelpunkt steht. Kulturbewusstsein und kulturelle Ausdrucksfähigkeit. Was bedeutet das eigentlich? Wenn wir das Wort Kultur hören, denken viele zunächst an Theater, Museen, klassische Musik, Literatur oder bildende Kunst. Aber Kultur ist viel mehr. Kultur begegnet uns jeden Tag. Sie steckt in unserer Sprache, in unseren Dialekten, in unseren Liedern und Gedichten und Geschichten, in unseren Bräuchen und Traditionen. Sie zeigt sich dann, wie wir Feste feiern, wie wir miteinander umgehen und wie wir unsere Geschichte erzählen. Kulturbewusstsein bedeutet zunächst, die eigene kulturelle Prägung wahrzunehmen und zu verstehen. Woher kommen bestimmte Traditionen? Warum sprechen Menschen in einer Region einen bestimmten Dialekt? Welche Geschichten wurden von Generation zu Generation weitergegeben? Welche Musik, welche Literatur oder welche Formen des Handwerks gehören zu einer Region? Wenn wir uns mit solchen Fragen beschäftigen, lernen wir nicht nur etwas über Kultur, wir lernen auch etwas über uns selbst und unsere Herkunft. Aber diese Kompetenz hat noch eine zweite Seite, die kulturelle Ausdrucksfähigkeit. Damit ist gemeint, dass wir selbst in der Lage sind, uns kulturell auszudrücken. Das kann durch Musik geschehen, durch Schreiben, Malen, Singen, Tanzen oder Theater. Es kann aber genauso bedeuten, einen Dialekt zu sprechen, eine Geschichte zu erzählen, ein Gedicht zu schreiben oder altes Wissen und handwerkliche Fähigkeiten weiterzugeben. Dafür muss man kein professioneller Künstler und keine professionelle Künstlerin sein. Kultur entsteht nämlich nicht nur auf großen Bühnen. Kultur entsteht überall dort, wo Menschen ihre Erfahrungen, ihre Ideen und ihre Sicht auf die Welt ausdrücken und mit anderen teilen. Und noch etwas ist wichtig. Kulturbewusstsein bedeutet nicht, nur die eigene Kultur zu kennen. In einer vielfältigen Gesellschaft begegnen wir Menschen mit unterschiedlichen Sprachen, Traditionen, Religionen und Lebensgeschichten. Die Kompetenz besteht deshalb auch darin, anderen kulturellen Ausdrucksformen offen und respektvoll zu begegnen. Man kann etwas als fremd empfinden und sich trotzdem dafür interessieren. Man kann Unterschiede wahrnehmen und gleichzeitig miteinander im Gespräch bleiben. Gerade darin liegt eine wichtige gesellschaftliche Bedeutung dieser Schlüsselkompetenz. Kultur kann Menschen miteinander verbinden. Und damit sind wir auch beim lebenslangen Lernen. Denn kulturelles Lernen hört nicht mit der Schule oder einer Ausbildung auf. Wir können unser ganzes Leben lang Neues entdecken. Eine neue Musikrichtung, eine andere Sprache, die Geschichte unseres Heimatortes, ein Instrument, Literatur oder eine andere Kultur. Und wir können unsererseits etwas weitergehen, das wir selbst lernen und erlebt haben. Vielleicht ist genau das ein besonders schöner Gedanke. Jede Generation übernimmt Kultur, verändert sie ein Stück und gibt sie weiter. Kulturbewusstsein und kulturelle Ausdrucksfähigkeit bedeutet deshalb für mich, die eigene kulturelle Herkunft kennen, sich selbst ausdrücken können, neugierig auf andere Kulturen bleiben und bereit sein, Kultur gemeinsam weiterzuentwickeln. Und genau deshalb gehört diese Kompetenz zu den wichtigsten Grundlagen des lebenslangen Lernens. Hold On Tight von Samantha Fox ist das nächste Musikstück.

0: An dieser Stelle frage ich normalerweise meine Gäste, was wolltet ihr, was als ihr als Kind gefragt wurdet, was willst du denn mal werden, wenn du groß bist? Was habt ihr dann gesagt? Aber ihr wart das, irgendwie war das für euch schon klar, was ihr werden wollt, ne?
1: Also das war eigentlich nicht so klar, muss ich sagen. Ich war da, als Kind wechselt man eh immer die Meinung, da macht man einmal das und da einmal das andere. Und der Arztberuf war eigentlich vorher nicht vorgesehen. Wir waren beide im Leistungssport, in der Leichtathletik tätig und auf österreichischem Niveau. Und wollten dann immer in diese Richtung etwas machen, also Sportwissenschaften oder Sportmanager. Und die Wende ist dann gekommen, wie wir dann in der 8. Klasse vor der Matura auf eine Studienmesse gefahren sind. Und da haben wir uns dann genau erkundigt, wie die Jobaussichten sind und das Studium. Und dann wurde uns da von mehreren Seiten abgeraten, dass erstens einmal die Ausbildung Sportmanager in Österreich nicht gibt, das gibt es in Deutschland, und dass man, wenn man Sportwissenschaften studiert, Sportlehrer wird an einer Schule, und dann, so war jetzt dann mein Weg, bin ich zu einem anderen Stand noch gegangen und habe mich interessiert, und dann ist es Medizin geworden. Aber das ist eigentlich auf diesem Weg entstanden und war eigentlich nicht erstrangig auf der Agenda.
0: Und kannst du es bestätigen, Thomas, was der Jürgen gesagt hat?
2: Absolut. Wir waren immer gemeinsam unterwegs, immer auf dieser Messe und so. Und waren immer bei eineigen Zwillingen ist ja das so. Das ist eine Verbundenheit, die kann man nicht über Geschwister vergleichen, sondern das ist fast wie eine Einheit. Und ja.
0: Okay, wenn zwei Menschen Zwillinge sind, werden sie oft als Einheit wahrgenommen, was du gerade sagst. Und ihr seid aber zwei eigenständige Menschen. Wie würdet ihr euch selbst beschreiben? Wer von euch beiden war als Kind der Abenteuerlustigere?
1: Das ist, kann ich eigentlich nicht beantworten. Ich glaube, wir waren immer beieinander, wir haben miteinander gespielt, wie mein Bruder gesagt hat, gleiche Interessen. Oder was sagst du dazu?
2: Das war so eine Verbindung, dass wir eigentlich wie eine Einheit waren. Und
0: der eine hat gedacht und der andere hat ausgeführt, oder so?
2: Na, beide gemeinsam gedacht und dann gemeinsam eine Entscheidung getroffen.
0: Und wer war neugieriger?
1: Wir haben immer die gleichen Interessen gehabt, ob das jetzt im Sport war oder andere Freizeitbereiche. Wir waren eigentlich bis zur Matura oder im Studium waren wir dann auch vereint. Und wir haben da immer, ob das im Spitzensport war, miteinander trainiert. Wir sind miteinander vorgegangen, dass die Frage eigentlich sehr schwer oder nicht zu beantworten ist.
0: Wer hat eher etwas ausprobiert, bei dem der andere gesagt hat, das würde ich lieber lassen? Oder gab es das gar nicht?
2: Das war immer gemeinsam, dass wir sich für etwas interessiert haben. Und bei eineigen Zwillingen, muss man halt sagen, genetisch vollkommen gleich. Und die Unterschiede werden auch oft einmal durch die Umwelt geformt.
0: Und doch Unterschiede habe ich jetzt erst kürzlich festgestellt. Du, Thomas, du bist Linkshänder und das ist der Jürgen nicht.
2: Jutta, muss ich sagen, eine sehr gute Beobachtungsgabe. Du hast es sofort erkannt, dass das der Unterschied ist. Ja, weil du hast ja meinen Bruder noch nie gesehen.
0: Nein, aber dich ja schon öfter, bist ja mein Hausarzt. Was waren eure ersten größeren Reisen?
2: Bei mir war das so, also ich habe bis zu meinem 23. Lebensjahr bin ich eigentlich ganz normal gereist, halt so Urlaubsdestinationen, Kroatien, Italien. Und dann mit 23 Jahren habe ich eine Freundin gehabt. Da ist die Beziehung zu Ende gegangen. Das war kurz vor den Sommerferien. Und dann habe ich nicht gewusst, was soll ich machen. wie soll ich die Zeit jetzt nutzen? Und dann habe ich wirklich innerhalb kurzer Zeit ein Flugticket gebucht, Hinflug nach New York, Rückflug 8 Wochen später von L.A., alleine, ohne Plan. Ich habe nicht gewusst, welche Verkehrsmittel nehme ich, was schaue ich mir an. Einfach los.
0: Sag mal eine Jahreszahl dazu. Das war ja früher nicht so üblich, dass man einfach so mal eben losgeflogen ist wie heute.
2: Das war im Jahre 1998.
0: Ja, das war noch nicht so üblich. Gab es ein Land, von dem ihr beide unbedingt einmal etwas sehen wolltet?
1: Wir haben schon, ich sage immer, der Appetit kommt im Reisen. Man fängt, ich habe mit Amerika angefangen und was ihm sehr gut gefallen hat, bei mir hat das noch länger gedauert. Und mit jeder Reise keimt dann was, wenn man ein Reisender ist und steckt sich neue Ziele und oder man trifft andere Reisende, die sagen, das war so super. Und das ist also ein Rad, was sie weiterspinnt und man entdeckt dann immer wieder was oder bekommt seine Einflüsse. Und aber es waren schon gewisse Länder, wo man sagt, die man am Rad auch hat, ob das jetzt landschaftlich ist oder Kultur. Aber die Listen wird mit jeder Reise dann immer länger oder wird neu definiert.
0: Wenn ihr euch gegenseitig auf 3 Eigenschaften reduzieren müsstet, was würde Jürgen über Thomas sagen und Thomas über Jürgen?
2: Also ich würde über meinen Bruder sagen, dass er extremst viel Energie hat. Also für mich ist er ein Rennpferd, wie er alles unter den Hut bringt. Erstens die Ordination, 2 Kinder, dann immer wieder Reisen, die was anstrengend sind, wo er innerhalb von kürzester Zeit alles hineinpackt. Dann nur 10-mal in der Woche einen Sport. Also voller Energie einmal. Dann eine zweite Eigenschaft ist, dass er sehr zielstrebig ist. Und wenn er sich was in den Kopf setzt, dass er das beinhart durchsetzt. Und was ich auch noch sagen muss, dass er eher wie ein Beißer ist, weil er so, wenn er ein Ziel hat und voller Energie, ja.
0: Jürgen, was würdest du über Thomas sagen?
1: Das ist, ich finde, der ist erstens einmal sympathischer, kommt er immer rüber. Er ist also sehr menschenfreundlich und kontaktfreundlich. Und der erste Eindruck bei ihm ist immer, dass er sympathisch ist und er ist als empathischer wie ich. Und er ist auch, was soll ich sagen, er ist nicht so, er ist mehr der Genießer und ruhigere und er ist nicht so, dass er sich so anstrengt oder sagen wir vielleicht gewöhnt wie ich. Er ist der Relaxtere und kommt freundlicher und sympathischer um wie ich. Also er hat es in gewisser Hinsicht, gerade mit Umgang mit Leid, ist er immer der, weiß der nicht, die Seiten, die ich nicht habe, das hat er und das ist ein Riesenplus in seiner Persönlichkeit.
0: Also doch viele Unterschiede, ne? In der Art.
2: Viele, gut, Zwillinge, eineige Zwillinge sind auch 2 unterschiedliche Persönlichkeiten. Selbst wenn, wie es bei uns ist, der Beruf gleich ist, beide praktische Ärzte, dann die Leidenschaften auch die gleichen sind, das Reisen und der Sport. Ja, und der Freundeskreis ist bei uns auch immer eigentlich gleich gewesen.
0: Dr. Jürgen Preimesberger hat als Schiffs- und Expeditionsarzt die Welt bereist und seine Erfahrungen in seinem Buchcode Alpha festgehalten. Sein Bruder Dr. Thomas Preimesberger ist ebenfalls Allgemeinmediziner und lebt und arbeitet heute in Bad Aussee. Beide verbindet offenbar auch eine große Reiselust. Mich interessiert heute vor allem, woher kommt diese Lust, aufzubrechen und die Welt kennenzulernen? Wie unterschiedlich können eigentlich 2 Menschen sein, die am selben Tag geboren wurden und gemeinsam aufgewachsen sind?
2: Also diese Reiselust, vielleicht liegt es auch in den Genen. Unser Opa, der ist vor 60 Jahren schon immer mit dem VW Käfer durch Österreich, Schweiz und Deutschland gereist. Auch mit Familie fast jedes Wochenende irgendwo hin.
1: Ich denke auch, dass da eine gewisse Vorbelastung von unserem Großvater da ist. Und bei mir war es eigentlich der einschneidende Punkt. Ich war bis 1998, also bis Jahr 2000, österreichischer Spitzensportler und war bei der Weltmeisterschaft. Und ich habe dann die sportliche Tätigkeit auf dem Niveau beendet und dann habe ich mir was anderes gesucht und da ist das Reisen entstanden und der Appetit ist dann gekommen und ist dann immer mehr geworden. Das Interesse ist entstanden und so hat sich das Ganze dann immer weiterentwickelt.
0: Jürgen, du hast es ja vorhin schon anklingen lassen, dass ihr auch beide zusammen studiert habt. Wo habt ihr studiert?
1: Wir haben die ersten zwei Abschnitte in Innsbruck studiert und den letzten, den klinischen Abschnitt in Graz.
0: Klinisch Graz. Gab es Konkurrenzen zwischen euch?
2: Wie soll ich sagen? Das ist ganz normal, vor allem während der Schulzeit, weil man auch verglichen wird, auch von den Lehrern teilweise. Und ja, dass man sich an dem anderen auch orientiert, wenn man so eng verflochten ist und so, ist, glaube ich, ganz normal.
1: Es ist eigentlich das Umfeld, was einen, weil man eben immer zusammen ist, die sehen uns, sieht uns, soll uns nicht als Einzelindividuum, sondern immer zu zweit gesehen und immer, man wird immer verglichen. Warum hast du die Noten nicht oder warum machst du das nicht? Das ist teilweise ist das sehr nervig und dadurch wird vielleicht der Konkurrenzkampf immer geschürt. Und mittlerweile jetzt, wo wir da in unterschiedlichen Ortschaften leben, ist das nicht mehr so. Bis Studiumende oder Turnusende ist man immer verglichen worden.
0: Gab es Konkurrenz zwischen euch, das ist ja mal eben gesagt, oder war es eher ein Vorteil, einen Menschen zu haben, der dieselben Prüfungen und dieselben Belastungen kennt?
2: Sowohl als auch. Mhm. Wir haben konkurriert, das war im Sport natürlich dann, weil wir beide gelaufen sind, wettkampfmäßig auch gegeneinander. Dann in der Schule ist klar, dass man sich auch vergleicht.
0: War einer besser von euch?
1: Ja, muss ich ehrlich sagen, mein Bruder hat es immer leichter gelernt. Und
0: ich meine, vom Sport her, hast du ja gerade angesprochen, Thomas.
2: Ich glaube, dass ich war ein bisschen talentierter.
0: Beim Sport.
2: Und generell auch so.
0: Generell.
1: In der Schule, ja. Immer leichter da, aber er ist auch jetzt im Leben nicht einer, der, möchte ich sagen, so über das normale Maß geht. Oder jetzt tue ich noch was. Was eigentlich ich habe.
0: Okay. Ja, du hast eine schnelle Auffassungsgabe.
2: Ja. Danke, danke.
0: Schnelle gut Auffassungsgabe, ja.
2: Aber mein Bruder macht halt, der ist sehr ehrgeizig und mit seiner Energie und der Zielstrebigkeit.
0: Das war jetzt Thomas, der das gesagt hat. Habt ihr jemals gemeinsam einen medizinischen Fall diskutiert und völlig unterschiedlich beurteilt?
2: Wenn irgendein interessanter Fall ist, wir tauschen uns immer aus und da kann man auch gegenseitig voneinander lernen. Das ist wichtig. Ganz unterschiedlich war es eigentlich nicht.
1: Nein, das war immer ähnlich und jeder gibt seinen Input. Aber dass da zwei komplett gegensätzliche Meinungen haben wir nicht gehabt.
2: Nein. Das ist selten.
0: Was hat euch an der Medizin ursprünglich fasziniert?
2: Dass man Menschen helfen kann, dass es ein sehr sinnvoller Beruf ist und es ist auch vom Wissen sehr interessant, wie der menschliche Körper funktioniert. Das war das Hauptinteresse.
0: Super. Jetzt kommt ein nächstes Musikstück, Years von The Catch.

0: Wenn ich im Wartezimmer bei Thomas sitze, dann schaue ich immer auf das Plakat mit Fischern, die mit ihren langen Schaftstiefeln da im seichten Wasser stehen mit ihrer Angel und darunter steht: When nothing goes right, go fishing. Das beruhigt total, das ist so wunderschön. Und jetzt habe ich gerade gehört, ihr habt verabredet, dass ihr alle Länder der Erde bereisen wolltet. Und wie viel habt ihr schon bereist?
1: Richtig, das ist richtig. Das Ziel haben wir beide ganz stark vor Augen. Und ich habe jetzt 190 Länder bereist. Also es fehlen noch 8 Länder. Die nächsten Reisen sind dann Ende November, Niger und Südsudan, also Utah. Da bin ich leider dann einmal 10 Tage wieder mal nicht da, aber das bist du eh gewohnt von mir.
0: Das werde ich überleben, glaube ich.
2: Ja, muss gesund bleiben. Aber du wirst schon des Öfteren vor verschlossenen Türen gestanden sein. Es ist fairer Ausgleich, ja. Und ich bin auch sehr viel unterwegs, aber kürzer. Wie gesagt, ich bin 2 Wochen Familienvater und meine nächste Reise geht man bei mir in einer Woche nach Burundi. Es ist alles natürlich sehr gestraft. Ich fliege am Freitag um 22 Uhr in Wien weg. Es ist dann alles, man muss im Vorweg schon alles planen. Wird dann von einem Führer abgeholt. Also ich bin am Samstag zum Mittag dort. Der führt mich dann herum, zeigt mir alles. Und am Montag zum Mittag fliege ich zurück und am Dienstag um 9:00, 6:00 bin ich in Wien und um 9:30 wieder in der Nation.
0: Jürgen, bei dir wurde aus der Reiselust irgendwann sogar ein Beruf. Du bist nicht einfach auf Reisen gegangen, du hast auf Reisen gearbeitet. Wie wird man überhaupt Schiffsarzt?
2: Es ist Schiffsarzt, ich habe immer gesagt, dass, wie ich noch studiert habe, das war ein Jux, wie einmal Schiffsarzt. Das habe ich meistens von mir gegeben, wie die Serie Das Traumschiff gelaufen ist. Und zu der Tätigkeit, wie das dann wirklich Realität geworden ist, war das eher per Zufall. Ich habe eine Ausbildungsstelle gehabt und die ist ausgelaufen und wollte dann eigentlich, weil ich noch nichts gehabt habe, ein paar Monate oder ein paar Wochen ins Ausland verreisen und habe dann wen kennengelernt, der als Kellner gearbeitet hat. Und der hat mir gesagt, da sind ja immer wieder Ärzte, hat mir die Adresse gegeben und ich habe mich dann dort beworben. Es ist eigentlich, die Formalitäten, dass man überhaupt genommen wird, sind sehr hoch. Es sind insgesamt 4 Stufen, die man schaffen muss. Das erste ist der Lebenslauf, braucht also 5 Jahre klinische Erfahrung als Arzt, inklusive Erfahrung in der Notfallmedizin, dass einmal das Bewerbungsschreiben am Schreibtisch vom Chef liegen bleibt. Dann hat man zahlreiche Interviews, damals war das nur bei Skype mit Englisch, erste Stufen, wo man gut Englisch kann, die zweite Stufen, ob man das aushält auf einem Schiff. Man kann sich hier nicht so frei bewegen und gerade bei amerikanischen Klientel wird da sehr viel verklagt, ob man da mitspielt und dann muss man auch Fälle lösen. Also ich habe dann 2 Interviews über Skype gehabt, wo man einfach innerhalb kürzester Zeit unterschiedlichste Fälle lösen muss und dann bin ich zu einem Vorstellungsgespräch geladen worden in London, haben sie gesagt, zu mir, sie haben alles geschafft, wir melden uns wieder. Und ich war damals, ich weiß noch ganz genau, wie der Anruf gekommen ist, da waren wir gerade in Albanien, in Tirana auf einem Café. Dann hat mich die angerufen und gesagt, ja, es ist jetzt eine Stelle frei, du hast jetzt das Wochenende, das war Freitag, du hast jetzt Zeit, dass du das überlegst und am Montag sagst du mir es, kommst oder kommst nicht, wenn nicht, wir haben genug Leute, aber Montag muss man es sagen. Das war natürlich dann schwierig, gerade mit Partnerschaft und ich habe mich dann entschieden, das zu machen und so bin ich Schiffsarzt geworden.
0: Ja, also ganz schöner Druck, ne? Also die haben genug Leute und du musstest innerhalb von innerhalb von 2 Tagen dann sagen, ob du es machst oder nicht. Ne?
2: Genau so ist es. Die Reedereien rekrutieren weltweit. Mhm. Also sie suchen sich die Leute aus, die kompetent sind. Und es werden also gerade auf amerikanischen Kreuzfahrtschiffen ärztliche Fehler werden verklagt und da geht es um Millionenhöhe. Mhm. Also die müssen schon eine kompetentes Klientel rekrutieren.
0: Hat dich das nicht auch gereizt, Thomas?
1: Nein, komischerweise überhaupt nicht. Ich habe meinen Bruder am Schiff besucht und für mich ist das zu eng und zu strukturiert. Ich war jetzt auch, gerade vor kurzem habe ich ihn wieder besucht am Schiff als Gast und so. Mir ist zu langweilig nur unter Anführungszeichen, weil ich möchte reisen und frei sein. Ja.
0: Jürgen, wie hast du den ersten Einsatz erlebt?
2: Der erste Einsatz war sehr anstrengend. Erstens einmal ist das Fachgebiet sehr weit gestreut aus Schiffsarzt. Man behandelt vom normalen grippalen Infekt bis zum Herzinfarkt, Schlaganfall, Knochenbruch. Das Hauptgebiet ist die Notfallmedizin, eigentlich alles. Man ist das letzte Glied in der Kette. Also die Verantwortung ist sehr hoch und natürlich auch der Druck. Dann das Interkulturelle, was dazukommt. Amerikaner kommen ja teilweise professionell aufs Schiff, um irgendwas zu verklagen. Das ist eine eigene, möchte ich sagen, Wirtschaftsschicht. Und natürlich sehr viel Neues, nicht nur von der Sprache, dann die Verantwortung, dann das Eingesperrtsein, dann die örtliche und 4-monatige Training von meiner Lebensgefährtin. Also es war sehr anstrengend.
0: Sie hat dir dann ja auch den Laufpass gegeben.
2: Es war dann leider, wir waren zum Glück nur kurz getrennt und ich bin auch zurückgekommen, also sehr erschöpft, sowohl psychisch als auch physisch und habe dann mittels Sport da wieder den Weg aus dem schwarzen Loch gefunden und mit meiner Lebensgefährtin, wo ich auch Familie habe, das hat auch wieder funktioniert und dadurch hat sich das trotz allem, dass das eine sehr anstrengende, anfängliche Erfahrung war, zum Guten gewendet und ist dann auch positiv weitergegangen.
0: Und so diese ganze Last, du bist auf Schiffen mit tausenden Menschen unterwegs gewesen. Wie fühlt sich das an, wenn man weiß, ich bin hier medizinisch verantwortlich?
2: Es ist am Anfang sehr anstrengend, weil man wirklich das letzte Glied in der Kette ist. Aber man lernt dann. Man muss sehr viel lesen, sehr viel vorbilden. Und wenn man dann die Erfahrung hat, ist eigentlich vom Medizinischen war die Aufgabe, der Job sehr herausfordernd, aber so interessant, weil man nie weiß, was man bekommt. Und das macht dann, wenn man die Erfahrung hat, macht es Spaß. Sie behandeln einen Herzinfarkt, den sie das Leben retten oder sie gipsen einen Unterarmbruch ein und es ist sehr spannend.
0: Wie groß ist das medizinische Team?
2: Das hängt immer von der Größe des Schiffes ab. Ich war zuerst in Amerika. Es war damals noch das größte Schiff, das war die Freedom of the Seas, mit fast 6.000 Leuten. Also das sind die Gesamtpassagierkapazität, Crew und Gäste. Da waren wir 2 Ärzte und 3 Schwestern, wobei man festhalten muss, dass man als Arzt im Dienst alleine ist. Man macht also 24-Stunden-Dienste, dann hat man 24 Stunden frei, außer es ist ein Notfall, wo dann der Alarm abgeht, dann muss man auch da einspringen. Und dann, wo ich 3 Jahre war, das war eine norwegische Reederei, da waren 2000 Leute, aber das Klientel geriatrisch, der Altersdurchschnitt 75 bis 80, da war ich der einzige Arzt und 2 Schwestern. Da sind sie dann immer im Dienst.
0: Und welche Möglichkeiten hat ein Schiffsarzt an Bord?
2: Sie können also am die Einrichtung, also das Medical Center, das Bordhospital, ist ausgerüstet wie eine Notaufnahme. Sie können also jeden Notfall, außer einen chirurgischen Notfall, können Sie jeden Notfall behandeln, ob das jetzt ein Herzinfarkt ist oder Sie können einen intubieren, künstlich beatmen. Sie haben 3 Intensivbetten, Sie haben teilweise auch eine Dialyse, da fährt aber dann ein Dialysearzt mit. Und außer chirurgische Notfälle sind die Schiffe perfekt ausgerüstet und Sie können jeden Notfall behandeln.
0: Das beantwortet schon meine nächste Frage. Und wo liegen die Grenzen? Also ja.
2: Im chirurgischen Bereich, den müssen Sie dann ausfliegen, wenn es geht.
0: Was macht man, wenn man einen Patient eine Operation braucht und das nächste Krankenhaus hunderte Kilometer entfernt ist?
2: Das ist, ich bin des Öfteren in so einer Situation gewesen. Das einschneidendste Erlebnis habe ich gehabt, wie wir von der Karibik Transatlantik-Überquerung gemacht haben. Man ist da 7 Tage am Stück unterwegs. Da hat man eine Zwischenlandung zum Auftanken auf den Azoren und dann noch 2 Tage zurück. Unser Heimathafen war damals Southampton. Und da hat mitten im Atlantik eine 75-jährige Patientin ein akutes Abdomen. Das ist, wenn der Bauch brett hart ist, wenn ich mal, wie das der Name schon sagt, akut im Bauch ein Notfall ist. Damals war es ein geplatztes Darmulkus. Der Darm platzt auf, die Patientin blutet in den Bauch hinein. Zusätzlich wird die Patientin, wenn sie nicht operiert wird, kann sie verbluten bzw. septisch werden. Und wir haben dann, ich habe die Patientin auf der Intensivstation schmerztherapiert. Sie ist natürlich, weil wir noch 3 Tage vor uns hatten, dadurch verfallen. Sie wurde septisch, also die Infektion im Bauchraum hat sich ausgebreitet. Und ich bin dann auf die Brücke gegangen, wir haben alles durchdiskutiert. Wie lange brauchen wir, bis wir in Reichweite von einem Helikopter sind? Die Geschwindigkeit hat der Kapitän auf Maximalspeed. Und wir haben dann die Patientin, sobald wir in Reichweite waren, ist der Helikopter gekommen. Wir haben sie dann ausgeflogen auf die Azoren. Sie ist akut operiert worden und ist dann, wir haben ein Feedback bekommen, 2 Stunden später. Sie hat es also gerade noch auf den OP, auf den rettenden OP-Tisch geschafft, wäre sie verstorben. Das ist natürlich, das sind die Worst-Case-Szenarien, wo Sie beobachten können, wie ein Patient Stunde für Stunde schlechter wird und die einzige Lösung ist eigentlich nur der chirurgische Soforteingriff.
0: Also sie hat es überlebt.
2: Sie hat es überlebt.
0: Wunderbar, ja. Wunderbar. Was ich noch in Erinnerung habe, ist an dem Wartezimmer, wo ich immer warte. Bin. Ja. Ich habe keine langen Wartezeiten bei dir, das ist Wahnsinn. Ja, und da hängt auch noch ein Plakat über Pyongyang. Das habt ihr beide wahrscheinlich auch zusammen bereist, oder?
1: Das war eigentlich unsere letzte längere Reise zusammen. Das war von meinem Bruder wieder mal, der was sehr zielstrebig ist. Der hat mir angerufen, hat gesagt, wir können in 3 Monaten nach Nordkorea fliegen. Er hat jetzt in Schweden, gibt es ein Reisebüro, die was das anbietet, aber wir müssen sofort entscheiden, weil die Plätze sind beschränkt und das Ganze ist auch gekoppelt an einen Marathon. Das heißt, wir bekommen nur die Eintrittskarte, wenn wir den Marathon in Pyongyang, in der Hauptstadt von Nordkorea, laufen. Und dann war das, haben wir am Nachmittag darüber nachgedacht und dann haben wir gesagt, machen wir. Und wir haben dann zum Trainieren angefangen und 3 Monate später war dann die Reise nach Nordkorea.
0: An welcher Stelle seid ihr ins Ziel gekommen?
1: Kann man nicht sagen. Es war ganz interessant, der Marathon. Der Sieger war eigentlich ein Mann aus Äthiopien. Zieleinlauf, das größte Stadion der Welt ist in Pyongyang. Das wurde mit Zuschauern angefüllt. Und bei der Siegerehrung war auf einmal ein Nordkoreaner der Sieger.
2: Also ich glaube, sie haben den umgeleitet, den aus Äthiopien, damit er aus Nordkorea gewonnen hat. Es war in jeder Hinsicht hervorragend. Es war ein Rundkurs. Man hat also viermal eine Runde laufen müssen. Es war sehr primitiv alles. Es sind also die Labestationen, waren ganz einfache Holztische. Da sind aber keine Riegel oder Bananen oder was man normal ausgibt aus einer Labestation, sondern nur Wasser ausgegeben worden. Und nach 2,5 Stunden ist alles weggeräumt worden. Und sollte man aufgeben, da sind wir instruiert worden, gerade als Auswärtiger, hat man in der Spur bleiben müssen. Dann ist ein Rettungswagen gekommen und hat einen dann zurück ins Stadion wieder, in die Abteilung, wo die ganzen ausländischen Athleten waren, zurückgeführt, nur damit man ja nicht in Kontakt mit den Einheimischen kommt.
0: Ach so, und die haben euch gar nicht reingelassen, damit ihr helfen könntet als Arzt oder so?
2: Na, gar nichts.
0: Na, das war nicht vorgesehen.
1: Man hat dort wirklich einen Aufpasser und darf das Hotel nicht verlassen und das ist ganz streng.
0: Ja.
2: Und ein Kleidercheck am Vortag, hat man einen Kleidercheck gehabt, was man tragen darf während der Veranstaltung und jegliche amerikanische Aufschriften, also Nike, das ist verboten gewesen.
0: Mhm. Ja, Jürgen, du hast ein Buch geschrieben über deine Erlebnisse. Code Alpha heißt das Buch. Das stellen wir dann auch gleich noch vor. Als nächstes kommt jetzt ein Musikstück, Ring of Ice von Jennifer Rush.

0: Das Buch Code Alpha, coole Drinks und bittere Pillen, ein Schiffsarzt auf Kreuzfahrten, erschien 2017 im Bärenkamp Verlag. Ich habe hier die zweite Auflage, die hat 223 Seiten. Und Code Alpha, coole Drinks und bittere Pillen, ein Schiffsarzt auf Kreuzfahrten, ist vor allem ein Erlebnisbericht aus dem Alltag eines Schiffsarztes. Würdest du das so bestätigen, Jürgen?
1: Genau, das trifft den Nagel am Kopf.
0: Ja, kein klassischer Reiseführer und auch kein medizinisches Fachbuch. Die erste Auflage erschien 2017 mit 175 Seiten. Die zweite Auflage von 2022 umfasst 224 Seiten. Ich habe 23 gezählt und enthält zusätzlich einen Bericht über Primesbergers Tätigkeiten als Zugarzt auf der transsibirischen Eisenbahn. Das finde ich ja auch hochinteressant.
1: War eine ganz spezielle Erfahrung und ich bin nach wie vor zweimal im Jahr entweder als Schiffsarzt, wobei ich dazu vermerken muss, auf kleineren Schiffen unterwegs, weil die Tätigkeit auf den großen Schiffen ist heute vom Arbeitsaufwand und von der Belastung nicht mehr aus. Jetzt wo ich entweder einmal im Jahr als Schiffsarzt oder einmal im Jahr als Zugarzt, da bin ich auf Luxuszügen unterwegs und habe die Transsibirische Eisenbahn gemacht, als begleitet als Zugarzt den Orient Express, Balkan Explorer oder bin auch quer durch Afrika gefahren mit Rovers Rail, Pride of Africa. Und das letzte Mal war ich als Zugarzt von Sambia nach Angola, 2 Wochen im August unterwegs, was wiederum eine sehr prägende Erfahrung war.
0: Was ich ja interessant fand, ihr habt ja mir immer wieder geschrieben, als ihr unterwegs wart auf dem Segelschiff, ein Kreuzfahrt-Segelschiff, da seid ihr gefahren und da habe ich mal gefragt, was bekommst du denn als Arzt, was kriegst du denn an Gehalt? Das ist ja ein teures Schiff. Wer da reisen will, muss richtig viel Geld bezahlen. Was ist dein Lohn?
1: Mein Lohn ist eigentlich nur ein geringer Lohn, aber es ist die Kapazität ist mit Gästen und Crew nur 200 Passagiere und der Lohn ist sehr wenig, sehr gering. Beziehungsweise als Teil meines Lohnes ist erstens mal die Schiffsreise und dass ich jemanden mitnehmen kann. Und dieses Mal habe ich meinen Bruder begleitet.
0: Genau, da warst du dabei, Thomas, ne?
2: Das ist richtig. Das letzte Mal, dass ich ihn begleitet habe auf einem Schiff, war vor 16 Jahren. Mhm. Und jetzt hat die Zeit wieder gepasst. Und dass ich meinen Bruder auf einem Luxussegelschiff begleiten habe können. Und ich habe die Zeit gemeinsam sehr genossen. Weil mit Familie und so wird das eh schwieriger. Und da haben wir wieder mal intensive Zeit zu zweit gehabt, haben uns austauschen können. Und die Sea Cloud Spirit ist ja ein wunderschönes Schiff.
0: Mhm, wunderbar. Also die Fotos, die ihr mir geschickt habt, ganz toll. Geht einem das Herz auf, die ganzen Reflexe auch von der See, von der Spiegelung des Wassers. Und man kann das richtig mitfühlen, auch auf den Bildern, wie ihr da Spaß habt. Ja, worum geht es konkret in dem Buch Primesberger

0: ins Krankenhaus.
1: Genau so ist es.
0: Gebracht und ausgeflogen werden. Die medizinischen Geschichten in dem Buch, auch besonders interessant für eine Radiosendung, sind die sehr unterschiedlichen Fälle, habe ich mir daraus gelesen.
1: Die Bandbreite ist sehr weit gefächert.
0: Ja, und die in dem Buch vorkommen, ja.
1: Ich habe das auch geschildert in meinem Buch. Ich habe sogar einen Fall von Lepra gehabt.
0: Mhm.
1: Lepra, denkt man ja, eine Krankheit, die bereits ausgestorben ist oder eine Krankheit vergangener Zeiten. Aber Lepra gibt es noch, Lepra existiert noch auf den Philippinen, Pakistan, Afghanistan, und die betroffene Person war ein Angestellter aus den Philippinen.
0: Ja, zum medizinischen Alltag gehörten etwa so in dem Buch Herzinfarkte, Lungenentzündung, Lungenödeme, Knochenbrüche und Lepra auch, ne?
1: Genau.
0: Und daneben gab es Fälle, die man wohl kaum erwarten würde. Eine Passagierin nach einem Elefantenbiss, ein Mitarbeiter mit Lepra und ein Novovirus-Ausbruch mit rund 160 erkrankten Passagieren werden ausdrücklich als Beispiele genannt in deinem Buch.
1: Ja, es ist das Haupttätigkeitsfeld ist im Notfallmedizin, der voll mit dem Elefantenbiss. Das ist passiert in Thailand, in Pattaya, haben die Passagiere einen Ausflug gemacht zu einer Elefantenfarm, und da ist ein Futtertrog durchgereicht worden, und die betreffende Person hat aus dem Kübel die Hand nicht rechtzeitig entfernt und ist dann vom Elefanten gebissen worden und hat dann eine Ablederung gehabt vom ganzen Handrücken. Da hat man die Sehnen gesehen. Zum Glück ist keine Sehne durchtrennt worden, und ich habe das dann vernäht, ruhig gestellt und ist zum Glück gut verheilt. Man sieht das Bild auch im Buch. Ist nicht alltäglich.
0: Das Bild, zeig's mal. Das Buch gebe ich mal gerade rüber.
1: Ja. Schauen, wo das ist. Das war auf der Weltreise.
0: Das macht das Buch vermutlich auch für Nichtmediziner interessant. Ja. Man bekommt einen Blick hinter die Kulissen einer Kreuzfahrtwelt, die den Passagieren normalerweise verborgen bleibt.
1: Es ist, würde mein Buch so beschreiben, es ist eine Mischung aus Reisebericht. Also es wird, der Leser wird auf eine Reise in unterschiedliche Destinationen mitgenommen, bekommt aber einen Einblick hinter die Kulissen, sowohl hauptsächlich in meinem Alltag als Schiffsarzt, sowie auch wie das Leben der Crew, die ja unter dem Schiff, 8 Meter unter dem Schiff, auf engstem Raum leben, welche Probleme da entstehen, die Isolation und die Trennung von daheim, das wird auch versucht, ich habe auch versucht, sehr wahrheitsgetreu. Finde ich das
0: schön,
1: leider nicht.
0: Also das Bild finden wir jetzt so schnell nicht. Code Alpha, was bedeutet das? Bordkommunikation, da gibt es noch mehr.
1: Es gibt Code Alpha, das ist ein Notfallscode. Es gibt Notfallcodes, je unterschiedlichen Notfall auf einem Schiff. Und Code Alpha ist eben ein medizinischer Notfall. Der wird über Lautsprecher, wird das verlautbart, dreimal Code Alpha, Code Alpha, Code Alpha, und es wird also die genaue Lokalisation, das Deck, angegeben, und somit es hängt ja an dem Notfallteam, hängt ja ein ganzes Team daran. Also das ist nicht, bin nicht nur ich, die Schwestern, sondern auch Bordpersonal, die geschult sind, das Equipment, also die bringen das Equipment dorthin. Ich mache hier Schulungen mit denen einmal in der Woche. Da werden eben Notfälle inszeniert. Die können reanimieren. Die geben mir das Equipment. Wenn ich sage, ich brauche Infusion, ziehen sie mir das auf. Die bringen den Defibrillator, den können sie anlegen. Und damit vergeht hier keine Zeit. Und solche Szenarien, sind ungefähr 10 Leute, inklusive mir, drauf, werden wirklich wöchentlich geübt.
0: Und da gibt es noch mehr solche.

0: welche Bordkommunikation.
1: Genau.
0: Code Oscar zum Beispiel.
1: Code Oscar ist, wenn ein Mann über Bord geht. Da wird eben Code Oscar und dann heißt es Portside oder Starboard-Seite und dann ist auch wieder ein Team dort, auch das Medic, unser Team, und wir laufen dann entweder auf die Backboard-Seite oder Steuerboard-Seite. Uns ist da ein Rettungsboot zugeteilt, wo wir uns dann einfinden und das wird dann zu Wasser gelassen. Es ist alles sehr strukturiert.
0: Wow. Aber es geht nicht nur um Krankheiten. In dem Buch beschreibst du eben auch das Leben an Bord und die Menschen, die dort arbeiten und reisen. In einem Interview hast du ausdrücklich erzählt vom völlig anderen Leben an Bord. Dabei kommen auch die Arbeitsbedingungen und der enorme Druck zur Sprache. Eine falsche Beschwerde oder eine erfolgreiche Klage könne für einen Mitarbeiter gravierende Konsequenzen haben.
1: Das ist so wie vor allem auf amerikanischen Schiffen sind die Regeln sehr streng. Man muss sich vorstellen, es sind ja da ein paar tausend Angestellte aus 80 unterschiedlichen Nationalitäten an Bord. Mhm. Die je nach Bereich haben die teilweise 8-Monats-Verträge. Gerade im Küchen- oder im Servicebereich arbeiten die 12, 14 Stunden am Tag. Haben dann also nach 8 Monaten, 2 Monate frei, kommen dann wieder zurück. Auch das Kabinenpersonal untergebracht. Die dürfen also nur während der Arbeitszeit dürfen die in den Gästebereich, sondern sonst nur im Crewbereich. Die teilen sich eine Kabine zu dritt oder zu viert. Und das ist also, die haben also kein Bullauge. Das ist also im Kielbereich, das Schiff oder ein Tiefgang, die großen Schiffe von bis zu 8 Metern. Und da sind die untergebracht und die Toilette, also die Sanitäranlage mit einer anderen Kabine. Also kommt auf 4 bis 6 Personen eine Toilette und eine Dusche.
0: Ah, eine Nasszelle sozusagen.
1: Das ist sicher. Und die Bezahlung, vielleicht hat sich das geändert. Wie ich noch am Bord war, war das so, die haben einen ganz geringen Grundgehalt gehabt. Das war damals, ist mittlerweile doch schon 15 Jahre aus, oder 18 Jahre, von 50 Euro. Und das Servicepersonal oder größten Teil des Personals, außer der Offiziere, verdient am Trinkgeld, was die Amerikaner Trinkgeld geben. Und die andere Leistung sind Bonusse. Mhm. Wenn man jetzt gerade Royal Caribbean hernimmt, die haben 15 Schiffe und da wird überall eine Statistik erstellt. Das ist, wie viel Wein verkauft wird auf dem Schiff, Gästezufriedenheit, wie viel noch zusätzlich konsumiert wird, und da wird die Statistik erstellt, und wenn sie dort vorne sind, bekommen sie einen Bonus. Das hebt natürlich die Motivation der Arbeiter umso mehr, also sprich, er ist freundlicher, damit er mehr Trinkgeld bekommt, mhm, und er schaut, dass er mehr verkauft oder überall vorne dabei ist, weil er einen Zusatzbonus bekommt.
0: Prima, dann kommt jetzt mal noch ein Musikstück, Smooth Operator von Sade.

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1: 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Heutige Gäste Doktoris Jürgen und Thomas Preimesberger, Allgemeinmediziner. Am Mikrofon Jutta Färber-Geike. Ja, das Buch wird auch zu einem Blick auf eine eigene soziale Welt. Passagiere und Crew, unterschiedliche Nationalitäten, Hierarchien, Erwartungen, medizinische Verantwortung und das Leben auf engstem Raum. Die zweite Auflage, Transsibirische Eisenbahn. Ich möchte darauf eingehen, welche Fassung Jürgen mitbringt. Hast du eine mitgebracht?
2: Also, was meinst du jetzt mit
1: Auflage? Welche ist deine Lieblings? Die zweite Auflage.
2: Die zweite Auflage von Code Alpha, ein Schiffsarzt auf Kreuzfahrten. Da hat der Verleger die ganzen Bilder, die ich eigentlich wollte, mit eingebracht und zusätzlich nur die transsibirische Eisenbahn.
1: Aber der Verleger hat mitgeteilt, dass ihr nicht mehr in Vertrag seid und du völlig frei bist in deinen Entscheidungen, was du in der Sendung vorlesen möchtest oder nicht.
2: Genau, also er ist in Pension gegangen. Das ist ein Tiroler Verlag, Bärenkamp Verlag, und es wird nicht mehr weitergeführt. Darum ist das Buch nur mehr auf Amazon erhältlich.
1: Also, wer das Buch noch haben möchte, weißt du, wie viele da noch liegen?
2: Also ich glaube, man muss schnell sein. Ich glaube, es sind nicht mehr wie 200 und die sind nur mal auf Amazon erhältlich.
1: Und bist du gewillt, das neu aufzulegen? Eine dritte Auflage vielleicht?
2: Da muss ich wieder einen Verleger. Ich wäre nicht abgeneigt, das Buch zu erweitern. Ich war auch Expeditionsarzt am Kilimandscharo, dass ich das noch oder meine Erfahrung am Zugarzt in Afrika. Das würde ich noch gerne, aber da muss ein Verleger, weil der Buchhandel ist sehr schwierig und selbst das zu verlegen, wird nicht gehen. Aber wenn da ein Verleger sich bereit Interesse signalisieren würde, würde ich da wieder zum Schreiber greifen und das vielleicht noch was machen.
1: Ja, die zweite Auflage enthält zusätzlich seine Erfahrungen als Zugarzt auf der Transsibirischen Eisenbahn. Dort ist die Situation nochmals völlig anders. Ein kleiner Behandlungsraum, eine internationale Reisegruppe, Englisch als Bordsprache, und bei ernsthaften Notfällen sind die medizinischen Möglichkeiten stark eingeschränkt?
2: Das ist richtig. Also das ist, kann man nicht vergleichen mit der Ausrüstung auf den Schiffen, wo sie eine Notaufnahme haben. Das ist sehr, sagen wir, im Vergleich zu den Schiffen sehr spartanisch ausgerüstet. Einen Notfall können sie da nicht behandeln. Sie müssen halt dann koordinieren, dass der dementsprechend ärztlich im Krankenhaus, was vor Ort ist oder auch nicht, behandelt wird.
1: Besonders eindrucksvoll ist seine Schilderung, dass er während einer solchen Reise im tiefsten Sibirien einen Gast mit Herzversagen evakuieren lassen musste. Er sagt selbst, dass ihn bei dieser Tätigkeit in einem anderen Interview, bei einem anderen Radio auch, ne? Dass ihn bei dieser Tätigkeit nicht nur die Medizin, sondern vor allem die ungewöhnliche Klientel und die Reise fasziniert hat.
2: Es ist das Klientel sehr interessant. Es ist halt dadurch bedingt, dass es ein Luxuszug ist und das Preisniveau, die Passagiere kommen von weltweit. Also ich habe da Gäste gehabt von Australien, Argentinien, Europa, also wirklich weltweit, weil die Anreise doch sehr lange ist. Aber die Tagespreise betragen zwischen jedoch Kabinenklasse zwischen 2.000 und 3.000 Euro pro Tag. Kann man sich ausrechnen, wenn so eine Reise 2 Wochen dauert, das ist dann schon ein Batzen Geld, den man da hinlegen muss.
1: Besonders eindrucksvoll seine Schilderung, der bei einem solch ein also Herzversagen, das haben wir gerade gehabt.
2: Genau, ja.
1: 12 Kapitel hat das Buch, davon Kapitel 1 bis 9 jeweils die Beschreibungen im Zusammenhang mit dem jeweiligen Kreuzfahrtschiff, wobei du die Originalschiffsnamen verändern musstest und Fantasienamen geben.
2: Das ist kluge Hinsicht, die ganzen Namen musste man ändern, nicht, dass da irgendwo eine Klarheit kommt.
1: Kapitel 10 handelt von Norden Europas, Kapitel 11 Reise um die Welt und Kapitel 12 Abschied vom Schiff und Beginn eines neuen Lebens an Land auf Schienen in der transsibirischen Eisenbahn.
2: Genau.
1: Im Resümee eines Abenteurers am Schluss bedankst du dich bei deiner langjährigen Lebensgefährtin Karin, die immer wieder Verständnis für deine Abenteuerlust aufbringt.
2: Das ist absolut. Das ist meine Lebensgefährtin und Mutter meiner Kinder. Ich bin zweifacher Familienvater und bin sehr glücklich und habe eine harmonische Beziehung. Und sie gibt mir die Toleranz, dass ich jetzt noch, wie gesagt, den Reisevirus, da ist man entweder infiziert oder nicht, dass ich noch meine Reisen machen kann, zweimal im Jahr, am Schiff oder am Zug. Das schätze ich sehr. Und damals, wie war insgesamt 6 Jahre hauptberuflich als Schiffsarzt unterwegs, war die Situation, sie ist mehr oder weniger im gleichen oder in einem ähnlichen Boot gesessen. Sie war Stewardess, war auch sehr viel unterwegs, hat dadurch einen Bezug gehabt. Wenn sie frei gehabt hat, hat sie mich am Schiff besucht. Und wie ich frei gehabt habe, bin ich mit ihr mitgeflogen. Es war da erstens einmal eine Seelenverwandtschaft.

0: öfter für die Beziehung und beruflich dasselbe. Dadurch hat sich das sehr gut vereinbaren lassen, aber ich möchte noch heutig sagen, es war nicht immer leicht. Es ist eine nicht alltägliche Situation.
1: Hast du sie in einem Flugzeug während eines Flugs kennengelernt?
0: Nein, wir haben uns zu Hause in Bad Ischl beim Furke kennengelernt. Ja.
1: Bei was?
0: Beim Ausgehen.
1: Beim Ausgehen, ja. Beim Tanzen oder so.
0: An Nein, der das Bar. War an der Bar haben wir uns kennengelernt.
1: Toll.
0: Ja.
1: Toll.
2: Da habe ich wertvolle Vorarbeit geleistet, muss ich sagen.
1: Erzähl.
2: Das war so, ich war im Turnus in Bad Ischl und die Karin ist auf die HNO-Ambulanz gekommen, weil sie starke Angina gehabt hat. Und da habe sie behandelt.
0: Also natürlich vorbildhaft behandelt, muss man sagen, sie ist gesund worden, war gesund und ist dann ohne Angina an der Bar gestanden. Wie gesagt, er ist sowieso sympathischer. Ich habe halt dann den Bonus gehabt, dass sie uns nicht auseinandergehalten hat können. So gesagt, danke, der Hals passt wieder. Habe ich gesagt, passt. Ich habe zuerst nicht gesagt, dass ich der andere bin. Gehen wir ein paar, dafür gestern ein paar mit mir was trinken und habe das dann später geklärt. Aber er hat wichtige Vorarbeit da geleistet.
2: Das ist Geschichte, ja. So hat sich das entwickelt.
1: Wahnsinn. Jetzt kommt das nächste Musikstück: Concrete and Clay, Hongkong Syndikat.

0: Das war Hanging on a Heart Attack von Device. Zu Thomas Preimisberger weiß ich, dass du Facharzt für Allgemeinmedizin und Familienmedizin bist und eine Ordination in Bad Aussee führst. Bei der Ärztekammer sind außerdem Diplome bzw. Zertifikate für Akupunktur, Fortbildung und ärztliche Wundbehandlung angeführt.
1: Genau, Pflanzenheilkunde mache ich auch noch.
0: Was machst du noch?
1: Pflanzenheilkunde biete ich auch an.
0: Was heißt das, Pflanzenheilkunde mit
1: Heilkräutern?
0: Heilkräutern.
1: Das mache ich auch.
0: Oh, wow.
1: Dann Rauchentwöhnung.
0: Toll.
1: Ja.
0: Ja, schön.
1: Also ein bisschen alternative Medizin.
0: Ja.
1: Ergänzend zur...
0: Und ja, die Akupunktur würde mich mal interessieren.
1: Du kannst gern kommen.
0: Ja.
1: Das
0: wird das für meine Sachen auch helfen?
1: Du, auf jeden Fall.
0: Ja?
1: Besonders gern wende die Akupunktur an bei... Wirbelsäulenschmerzen oder Migräne.
0: Ja, Migräne habe ich zwar nicht, aber Wirbelsäule.
1: Schlafstörungen auch.
0: Ich konnte gestern Abend schlecht einschlafen, war ganz aufgeregt wegen der Sendung.
1: Du, ja.
2: Da gibt es entweder eine Pille oder Akupunktur.
1: Du kannst gern vorbeikommen. Mach mal Probe Akupunktur.
2: Sein Steckenpferd.
0: Sag nochmal, Jürgen, ich habe dich nicht auf Sendung
2: gestaltet. Das ist sein Steckenpferd, ja.
0: Was, Akupunktur?
2: Akupunktur, ja.
0: Ja, toll. Und das ist ja die chinesische Medizin. Da warst du auch in China schon?
1: In China war ich leider nur sehr kurz. Ich war in Peking, ja, und in Hongkong.
0: Und die Reiselust ist nicht ganz so ausgeprägt wie bei Jürgen. Und im Wartezimmer, davon haben wir ja schon gesprochen, Pyongyang. Das fasziniert mich immer wieder auch, dieses Bild mit den Köpfen da. Und... habt ihr dieselbe Vorstellung davon, was eine interessante Reise ausmacht?
1: Hammer.

0: Absolut. Da sind wir uns wirklich sehr ähnlich. Es ist oft einmal, dass der Jürgen schon vorher in einem Land war und mir dann berichtet. Und ich reise dann später dorthin und habe eigentlich die fast idente Meinung.
1: Ja.
0: Und das ist eigentlich ein Vorteil, dass wir uns immer der so austauschen können. Und es war noch nie der Fall, dass
1: Ja,
0: einer
1: gesagt
0: von uns
1: hat.
0: gesagt hat, das hat mir extrem
1: Ja.
0: gut gefallen und der
1: Also
0: andere. Dann hat es nicht gefallen. Also wir sind da
1: ich
0: wirklich
1: d'accord, absolut.
0: ja,
1: Zu
0: habt ja
1: 90
0: gar nicht
1: Prozent.
0: gestritten. Das ist doch
1: Ja.
0: langweilig. Man muss doch auch mal streiten.
1: Haben wir bis 14 täglich
0: Und jetzt immer, das
1: und
0: ist
1: jetzt gar nicht mehr. Ja. Weil
0: jetzt habt
1: das,
0: ihr keinen
1: dass
0: Streit
1: man
0: mehr.
1: da von den Meinungen irgendwie komplett konträr waren,
0: Das ist beim
1: das
0: Reisen.
1: war so nicht, muss ich echt sagen.
0: Wie verändert das Reisen den Blick auf den eigenen Beruf und auf die Menschen?
1: Ich muss sagen, wir sind gesegnet, dass wir in Österreich leben können.
0: Das stimmt.
1: Und das muss ich wirklich sagen. Und dass es uns sehr gut geht. Und dass wir dankbar sein müssen. Und generell Reisen, wenn man viel reist, man wird anpassungsfähig, man wird toleranter. Und was man lernt, jede Lebensweise hat seine Berechtigung.
0: Das
1: Und es ist
0: gibt keine
1: absolut.
0: Richtige Lebensweise, sondern zum Beispiel in Afrika, in die ganz armen Länder, da ist das Leben um 180 Grad anders wie bei uns. Und dass man Ja,
1: das auch akzeptiert.
0: vor allem die hygienischen Verhältnisse,
1: Ja.
0: ne? Und ja, wo die Ärzte ja auch ganz anders arbeiten müssen, die haben ja nicht die Mittel.
1: Genau. Also
0: Ja.
1: das Leben ist erstens einmal in vielen Ländern, vor allem in Afrika, komplett anders wie bei uns. Die Wertvorstellung, dadurch auch das Leben komplett anders. Und ich glaube, dass gerade die Europäer immer wieder den Fehler machen, dass außer man reist dort und redet mit den Menschen und bekommt da einen Einblick hinter die Kulissen, die Wertevorstellung, was denen wichtig ist, dass wir immer versuchen, das Leben dort zu ändern. Aber das können sie nicht, weil der anders glücklich wird. Und diese Toleranz soll man aufbringen, dass man erstens einmal nicht versucht, das zu ändern und dass man sich auch anpasst, dass dort das Leben sehr langsam ist, dass sie, das fängt beim Visum an, dass sie da sehr lang warten und sehr viel Geduld haben müssen und dann trotzdem das Visum vielleicht nicht bekommen. Das lernt man.
0: Ja, und dass wir in Europa glauben immer, oder in der westlichen Welt, dass Afrika muss sich entwickeln und fortschrittlich sein. Und da habe ich jetzt mittlerweile eine andere Meinung gewonnen. Es ist gut, dass es nur so ursprüngliche Kulturen gibt und die was mit der Natur leben und ganz anders sind. Und die Welt soll da diese unterschiedlichen Kulturen beibehalten und auch nicht verändern wollen. Und da sollte man Völker, die was isoliert sein wollen, sollte man isoliert sein lassen.
1: Absolut, also
0: Das ist
1: nicht
0: so
1: das
0: wichtig.
1: aufoktroyieren unsere Werte, weil wir vielleicht ein Auto haben und eine Wohnung. In Afrika leben die Leute 4 Prozent. Der kann viel Geld machen, aber hat das Geld, verkauft vielleicht leider sehr viel an westliche Firmen, aber die leben für einen Moment und das werden sie nicht ändern können. Dadurch ist natürlich der Wohlstand nicht so wie bei uns oder bei Weitem nicht so wie bei uns, aber sie haben dafür andere Werte. Sie haben keinen Stress, das familiäre, soziale rückt in den Vordergrund und dem muss man sich bewusst sein.
0: Habt ihr mal überlegt, bei Ärzten ohne Grenzen mitzumachen?
1: Wie ich mit dem Turnus fertig war, wollte ich zuerst mit Ärzten ohne Grenzen was machen und das ist dann doch nichts geworden und dann bin ich auf eigene Faust mit meiner damaligen Freundin in die Slums von Kapstadt, Südafrika gereist und habe dort in die Slums gearbeitet. Das war eine sehr prägende Erfahrung, was ich nie vergessen werde. Und es ist dort, das war jetzt, ist jetzt 20 Jahre aus.

0: Es ist dort die HIV-Rate extrem hoch in den Slums, 30%, und die Kriminalität geht ins Bodenlose.
1: Das ist das, auch nicht so toll, ne? Kriminalität.
0: Ja. Das Krankenhaus, das ist eigentlich nur in den Slums eine ganz kleine Versorgungsstation. Man muss, fährt mit dem Auto in den Slum hinein, und das Krankenhaus ist extrem abgeschirmt wie ein Hochsicherheitsgefängnis. Man muss da wirklich durch einen Metalldetektor gehen, auch alle Patienten, und kann das Krankenhaus nicht verlassen. Nur da in einem kleinen Bereich kann man sich bewegen, weil das so gefährlich ist. Und man lernt viel draus und ist wieder demütiger und dankbarer für das
1: genau,
0: Leben, was wir haben.
1: Wenn man wieder zurückkommt. Ne? Ja. Ich spiele nochmal wieder ein Musikstück, Disco Band von Scotch.

0: Ja, jetzt kommt die Frage, die ich allen meinen Gästen stelle. Was wünscht ihr euch für die Zukunft? Das heißt, habt ihr schon Pläne für die Zukunft? Wieder Reisepläne wahrscheinlich?
1: Absolut. Reisepläne haben wir beide immer am
2: Das
1: Schirm.
2: ist
1: Das
2: eure.
1: ist so eine Leidenschaft. Das ist, man muss sich das so vorstellen, das kommt vom Bauch, steigt das so auf. Und da ist dann das nächste Land wieder, was noch nicht bereist worden ist. Und ja, wie gesagt, im Ende November bin ich in Niger und im Südsudan. Das ist.
0: Und du, Jürgen, macht ihr
2: Bin
0: das nicht
2: eben.
0: zusammen?
2: Na, eigentlich, na, ne, vielleicht nächstes Jahr Reise zusammen. Bei mir geht es in einer Woche eben nach Burundi, eben für ein verlängertes Wochenende. Und im November nach Niger sollte ich mein Visum bekommen. Das ist mittlerweile schon 7 Wochen in Bearbeitung. Das ist mit der afrikanischen Behörden ist es so. Und ich hoffe, ich kriege das noch. Das ist jetzt als nächstes am Programm.
0: Aber ihr habt doch so ein schönes Land, Österreich, wo ihr geboren seid, mit den Bergen und alles andere. Ich bin hierher hergesiedelt, um hier leben zu können in diesem schönen Land,
1: Ja,
0: und ihr wollt immer weg.
1: das ist, wie soll ich sagen, zweigeteilte Persönlichkeit ein bisschen. Auf der anderen Seite sehne ich mich nach Ruhe, Erholung, gemütliches Zuhause, gutes Essen. Und dann nach einer gewissen Zeit kommt wieder dieses Fernweh, dass ich dann am liebsten reise ich alleine, dass man dann wieder auf Abenteuer gehen will. Und Natur, wie ein einsamer Wolf, ursprüngliche Länder, das ist.
0: Aber irgendwann ist vorbei mit dem Reisen. Dann habt ihr alle Länder der Erde bereist. Dann gibt es keine mehr. Dann geht's ins Weltall.
1: Es gibt noch genug. Dann
2: Es
1: kommen
2: gibt
1: halt
2: noch.
1: keine eigenständigen Länder mehr, sondern wie zum Beispiel war noch nie in Sardinien oder auf Korsika. Also es gibt immer was. Oder Grönland.
2: Grönland war ich schon, ja.
1: Das
0: Ja, Island habt ihr auch
1: Island ist
0: schon
1: ein
0: bereist.
1: eigenes
0: Ja.
1: Land, das ist abgeschlossen.
0: Das ist auch schon
2: Ja.
0: abgeschlossen.
2: Arktis, Antarktis, fällt bei einem nur. Das würde ich einem die Antarktis empfehlen. Das ist ganz ein beeindruckender Lebensraum. Ich habe das damals als Schiffsarzt gemacht, aber gehört eigentlich aus für einen Reisenden, gehört das auf die Bucketlist.
0: Okay, spielen wir noch mal ein Musikstück von Stefanie von Monaco, One Love to Give.

0: Eine weitere Frage an meine Gäste. Was möchtet ihr den Zuhörenden noch sagen?
1: Ich denke, dass es sehr viele unterschiedliche Kulturen auf unserem Planeten gibt und dass das wichtig ist, dass diese auch respektiert werden. Und
2: Toleranz gegenüber allen Kulturen, unterschiedliche Meinungen akzeptieren, vor allem nicht werten oder immer deinen Blick über deinen Tellerrand. Nicht immer sagen, warum ist es dort so oder hier bei uns ist es besser. Das darf man nicht, gerade als ein sehr guter Wegbereiter, wo man da eben sehr viel lernt, ist eben das Reisen. Und vor allem das Reisen in ärmere Länder, wo kein Massentourismus ist und wo man auch angehalten ist, dass man viel improvisiert.
1: Und diese Kulturen, vor allem die ganz ursprünglichen Kulturen, müssen bewahrt werden und geschützt.
2: Es gehört, die unterschiedlichen Kulturen macht die Menschheit aus. Dass wir unterschiedlich sind, unterschiedliche Wertvorstellungen haben und das macht unsere Welt interessant, dass es sehr viele Unterschiede gibt und
1: wir lernen voneinander.
0: Ja.
1: Das ist das Wichtigste. Ja.
0: Ich wage
1: jeder ist
0: sogar,
1: gut so, wie er ist. Jede Kultur und ja. muss respektiert werden und
0: ja, ich wage,
1: darf was lernen von anderen.
0: Ich wage zu behaupten, dass es Frieden gäbe,
2: genau,
0: wenn
2: ja.
0: wir unsere eigene Kultur, unser eigenes Kulturbewusstsein prägen und auch die Kulturen der anderen schätzen und wertschätzen und anerkennen.
1: Ja, und es dann, gibt keine Kultur, die besser ist oder schlechter. Ja.
2: Nicht unsere Kultur vielleicht zu unserem Vorteil über andere stellen.
0: Ja, genau.
2: Das ist der größte Fehler.
0: Ja. Ja, mache ich noch eine Musik. When the Rains Began to Fall von Jermaine Jackson, Pia Zadora.
2: Ja.

0: Es folgt die Abmoderation. Die Zeit ist wieder schnell vergangen. Herzlichen Dank an meine Gäste für die tolle Gestaltung meiner Sendung. Hier kommen, wollt ihr noch was sagen?
1: Danke, war nett.
2: Wir haben es sehr genossen.
0: Ja, ich auch. Hat Spaß gemacht.
1: Hat Spaß gemacht.
0: Hier kommen noch ein paar Hinweise auf weitere Sendungen. Meine nächste Sendung wird am 11.11.26 um 18 Uhr sein. 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Nach dieser Sendung folgt Toni, Musik und deren technischer Rattenschwanz. 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Ich verabschiede mich mit dem plattdeutschen Gelassenheitsspruch: So ist dat und so blieb dat, wenn nicht anders ward. Denn Plattdeutsch ist meine Muttersprache und Muttersprache gehört zu meinem Sendungsprofil. Wenn auch Sie Ihre Muttersprache in meiner Sendung vorstellen wollen, nehmen Sie bitte Kontakt zu mir auf. Machen Sie's gut und passen Sie gut auf sich auf. Es folgt ein Musikstück noch, Something I Should Know von Hubert K.

0: Ja, da kommt doch gleich das Reisefieber auf. Jetzt bei diesem kalten Wetter mit dem Rennrad in den warmen Süden, das wäre doch was. Liebe Leute, schön, dass Sie eingeschaltet haben hier bei dieser Sendung Toni Radio. Und ich darf die Sendung heute nicht alleine bestreiten, denn ich habe hochprominente Gäste. Die haben schon lange darauf gewartet. Seit Juli bin ich mit denen in Kontakt. Und zwar ist die Rede von der Band Party Privati aus Freiburg. Die haben nämlich mittlerweile schon wieder, also sie haben schon einiges released, aber mittlerweile wieder zwei neue Singles rausgebracht, bei denen sie gefragt haben, ob man die bei uns spielen könnte. Und dann habe ich mir so mal durchgehört, was es alles von denen gibt. Und dabei habe ich festgestellt, dass man ja eigentlich alles spielen könnte. Und ja, darum sind sie jetzt hier in der Sendung. Und zwar der liebe Len und die Alena, die uns jetzt was über die Band und ihre Musik erzählen werden. Viel Spaß! Ja, freut mich voll, dass ihr es geschafft habt. Es tut mir echt leid, dass das jetzt im Sommer so untergegangen ist.
1: Kein Problem. Wir freuen uns auch, dass wir hier sind bei dir.
0: Jo, also die einzige Vorbereitung war, dass ich mir alle eure Songs durchgehört habe, vorher beim Kochen, die ihr auf Streaming-Plattformen habt. Aber die haben mir extrem gut gefallen. Also freue mich auf jeden Fall, dass ich mit euch sprechen kann. Und ja, möchtet ihr mal die Band vorstellen oder was ihr so macht? Also die Leute im Radio wissen dann wahrscheinlich auch nicht, also die kennen euch möglicherweise noch nicht so, einfach so mal von null weg.
1: Ja, wir sind zu viert. Also ich bin der Len, ich spiele Keys und die Alena ist auch da, sie singt. Und dann haben wir noch eine Cellistin, die Clara, und den Moritz, der spielt Schlagzeug. Und was uns ein bisschen abhebt vielleicht von einer klassischen Besetzung ist, dass wir ein Cello dabei haben. Also die Clara spielt oft ganz klassisch Cello, streicht Melodien, aber oft übernimmt sie auch die Bassfunktion und zupft sehr viel mit dem Oktaver, sodass wir auch die Tiefe dabei haben.
0: Und wie wurde die Band gegründet? Wie habt ihr euch so gefunden?
2: Also wir haben alle an der Musikhochschule in Freiburg studiert, unterschiedliche Sachen, aber da haben wir uns kennengelernt und so haben wir angefangen, zusammen Musik zu machen. Und ja, Len und ich haben schon länger zusammen Musik gemacht, dass ich mal was mitgebracht habe und wir haben dann zusammen die Lieder gemacht mit Klavier und Gesang, am Anfang noch mit einer Geige und so sind wir dann immer mehr gewachsen, weil wir dann dachten, oh, ein Bass wäre auch cool und wir kannten schon Clara und dann war es irgendwie halt Cello und dann wollten wir noch ein bisschen mehr Groove und haben Moritz noch gefragt und ja, jetzt so insgesamt seit 3 Jahren circa zu viert unterwegs.
0: Und ihr wart den Sommer schon auf Tour, habe ich vernommen, im ersten E-Mail.
1: Ja, wir waren auch ein bisschen in Österreich unterwegs, weil ich wohne jetzt in Wien seit einem Jahr. Und dann haben wir in Wien ein Konzert gespielt und haben einen Abstecher nach Vorarlberg gemacht und auf einem sehr schönen kleinen privaten Festival gespielt und waren in den Bergen unterwegs. Und dann sind wir noch nach Basel und nach Freiburg, wo wir ursprünglich herkommen, und waren da sehr produktiv miteinander. Haben an einem Album gearbeitet, das vielleicht im nächsten Jahr erscheinen wird. Viel geprobt, viel besprochen über die Zukunft.
0: Wo wart ihr in Vorarlberg? Weil ich bin ursprünglich aus Vorarlberg.
1: Ah, wir waren in Sulz.
0: Okay.
1: Kennst du das?
0: Ja, die Ortschaft schon, aber was gibt es denn da für ein Festival?
1: Das war sehr
2: Ah, das war
1: kleines.
2: privat.
0: Ach so, okay.
2: Ja, genau.
0: Und ihr habt mal schon die Songs durchgehört. Anfänglich war das ja schon sehr jazzig. Jetzt wird es eher poppiger und teilweise schon ein bisschen heavy, aber in dem Fall wie sind denn so eure musikalischen Hintergründe? Oder wo sind eure Wurzeln? Wo kommt ihr so her?
2: Oh, ich glaube auch total unterschiedlich. Also bei uns vielen. Das stimmt, dass wir am Anfang eher jazzy waren. Len und ich kommen ein bisschen mehr aus der jazzigeren Szene. Genau, Len hat Jazzklavier gemacht und ich habe Jazzgesang gemacht. Und ja, aber eigentlich für mich sind auch sehr viele LiedermacherInnen große Inspirationen, wenn ich so schreibe, wie zum Beispiel Dota Kehr, und die sind ja eher nicht jazzy und irgendwie hat sich dann so ein bisschen was vermischt. Jazzgesang im Studium und auch noch so Leidenschaft für mehr Wort und eben vielleicht auch zum Teil simplere Melodien und Akkorde. Und ja, Clara und Moritz kommen aus der klassischen Szene und jetzt auch neue Musik und Improvisation zum Teil. Und ja, warum wir jetzt so poppig sind, weiß ich irgendwie auch nicht. Das hat sich so ein bisschen verwandelt. Ich glaube, weil wir auch gemerkt haben, dass wir irgendwie mehr tanzbare Sachen machen und dann wurde es automatisch ein bisschen weniger jazzy. Ja, also es mischt sich immer mal wieder.
1: Hat, glaube ich, auch viel damit zu tun, was wir alle gerne für Musik hören, oder? So wie du gerade gesagt hast, mit
0: Unter
1: Dota.
0: anderem, ja.
1: Ja, voll. Also ich glaube, wir machen oft auch das, worauf wir Lust haben. Also jetzt neuerdings probieren wir uns mit ein bisschen trashigeren Formaten auch aus. Noch mehr in die Pop-Richtung mit Synthesizer und so Drum and Bass und irgendwelchen ja, weirderen Texten vielleicht auch.
0: Ja, voll. Ich habe mir ja gedacht, also als ich das gehört habe, das ist ja schon eine relativ große musikalische Bandbreite. Das macht sich natürlich super in der Sendung. Darum würde ich sagen, wir könnten mal was spielen für euren ersten Song. Gibt es da eine Empfehlung?
1: Unser allererster Song, den wir rausgebracht haben, das ist ja Kein Bock auf Liebeslieder, ist traditionell immer unser letztes Lied, wenn wir ein Konzert spielen oder Zugabe, weil das so ein Song ist, wo für gewöhnlich das Publikum nochmal richtig abgehen kann, sehr wild tanzen kann. Und ja, das war auch das erste Lied, was wir aufgenommen haben und rausgebracht haben und was wir auch immer noch sehr, sehr gerne spielen.

0: Stuck.
1: Ah, ich würde sagen, so unser jazzigster, standardmäßiger Song ist Stuck, finde ich. So eine typische Abfolge, Akkordabfolge, aber ja, vielleicht empfindest du es anders, Len.
2: Von den Songs, die wir rausgebracht haben, ja, würde ich auch sagen.
1: Ja, die wir rausgebracht haben. Genau.
0: Der hat mich überrascht beim Hören, weil, also, ich habe nur mit Kopfhörern gehört, das Handy lag irgendwo und plötzlich andere Sprache. Was hat das so für Gründe? Also, tut man sich, oder woher kam das? Also, war es in dem für den Song einfach angenehmer, auf Englisch zu schreiben oder mal zum Ausprobieren?
1: Ja, das liegt daran, dass ich irgendwie oft aus Situationen Lieder schreibe und Erlebnissen, und irgendwie in der Zeit habe ich mehr Englisch gesprochen und also der Song ist auf einer Reise entstanden und ich, genau, also ich würde schon sagen, dass ich am liebsten auf Deutsch schreibe, weil es halt meine Muttersprache ist und ich da am besten mich ausdrücken kann. Und die englischen Songs sind einfach in Zeiten entstanden, wo ich mehr Englisch gesprochen habe und mich auch mehr auf Englisch ausgedrückt habe, sozusagen. Genau.
0: Wo warst du denn da? Warst du irgendwo in einem englischsprachigen Land unterwegs, oder?
1: Nee, nee. Ich habe einfach nur
0: Aber
1: viel Englisch gesprochen
0: also.
1: in verschiedenen Ländern, aber viel in Spanien und Portugal, und da, ja, war ich einfach in einer Gemeinschaft, wo viel Englisch gesprochen wurde.
0: Okay.
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0: Wie seid ihr eigentlich, würde mich nur so persönlich interessieren, wie seid ihr eigentlich da gelandet? Weil das ist ja schon relativ nischig. Also der Radiosender ist ja so freies Radio in Graz und daher eh schon relativ klein, weil jetzt Graz nicht die Megastadt ist. Aber zusätzlich noch die Sendung, das ist ja einfach von einem Studiengang, der mal einen Sendeslot ergattert hat und wird jetzt ab und zu weitergegeben an irgendwelche Leute. Jetzt bin es halt gerade ich, der das macht. Wie landet man denn da so? Würde mich nur so interessieren, weil ihr seid ja jetzt, ihr habt ja gesagt, eure Band gibt es schon seit ungefähr 3 Jahren. Und jetzt habt ihr so schon eine Tour hinter euch. Also mir scheint, als startet das gerade, also als geht das gerade so richtig los. Darum würde mich das sehr interessieren, weil oft denkt man, manche Leute, also Bands oder Interpretinnen sind so wahnsinnig bekannt und man kann sich gar nicht vorstellen, wie die mal begonnen haben. Aber ich glaube, ihr seid so richtig so auf der Schwelle. Wie ist denn das so? Was macht man denn so momentan bei euch?
2: Also mit dem Radio, mit deinem Radiosendung war ziemlich viel Recherchearbeit. Wir haben ja eben diese beiden neuen Songs released, Rasenmäher und Bologna. Und ich habe wirklich ganz, ganz viele Radiosendungen und Radiosender angeschrieben, damit eben unsere Songs auch im Radio landen und Menschen, die uns noch nicht kennen, unsere Lieder und unsere Musik entdecken können. Und ich habe mich dann sehr gefreut, dass du zurückgeschrieben hast. Und dass wir jetzt bei dir in der Sendung sind. Ja, generell, das weißt du wahrscheinlich auch, dass das Musikbusiness und Musikszene ziemlich tough ist und einfach sehr viel Engagement und sehr viel Arbeit braucht, um überhaupt erstmal die Aufmerksamkeit zu kriegen, die man gerne haben möchte. Und ja, da sind wir gerade dabei, sehr viel auch zu experimentieren, sehr viel rauszufinden, was bringt uns weiter, was hat weniger Wirkung, wo investieren wir rein, wo lassen wir es vielleicht, und natürlich auch selber, dass wir viel drüber nachdenken, wer sind wir und wie wollen wir uns präsentieren nach außen hin.

0: Da fällt mir gerade die nächste Frage ein. Und zwar, du hast ja erwähnt, dass ihr das gerade an einem Album gearbeitet wird. Wie schaut es denn bei euch aus? Also das Songwriting und oder die Aufnahmen, wie setzt ihr das um? Wie ist da die Stimmung? In welchem Setting wird sowas betrieben bei euch?
1: Immer sehr unterschiedlich, je nachdem, welche Möglichkeiten wir haben. Also auch da würde ich sagen, probieren wir uns einfach immer wieder aus. Also dieses Album haben wir jetzt, also wir haben ja noch gar kein Album Release, aber also für die ersten Singles durften wir in ein Studio gehen. Und für das Album haben wir jetzt aber versucht, auch gerade, weil wir jetzt auch nicht mehr in den gleichen Städten wohnen, dass wir das halt bisschen besser planen können, haben wir jetzt so den Grundbaustein aufgenommen, zusammen, so Ablauf, Dynamik und was wollen wir mit den einzelnen Liedern vermitteln und werden dann nochmal in Einzelsessions in die Details gehen. Also ist auch für uns ein neues Format. Ja, und auch was für ein Anliegen haben wir, was wollen wir mit unserem Debütalbum ausdrücken, auch in der Zeit, in der wir gerade leben, ist uns auch wichtig, eben auch eine politische Message zu senden und ja, haben uns halt viel über solche grundlegenden Sachen Gedanken gemacht. Also das war jetzt der Grundstein für die Arbeit an unserem Album. Prinzipiell würde ich sagen, laufen Lieder, also oft schreibe ich Text und Akkorde und dann arrangieren wir die zusammen oder Len schreibt auch oft. Manchmal kommen wir auch in den Genuss, zusammen irgendwie zu komponieren, aber das ist dann natürlich ein bisschen zeitaufwendiger, aber macht sehr viel Spaß.
2: Ja, wir haben immer eine sehr, also wenn wir zusammen sind und zusammen musizieren, dann ist das immer ein großes Geschenk für uns alle. Wir haben dann oft sehr viel Spaß zusammen beim Musizieren, führen sehr emotionale Diskussionen auch, weil wir haben alle Vorstellungen, wo es musikalisch hingeht. Und das ist manchmal, also es ist anstrengend, aber macht auch extrem viel Spaß, weil wir irgendwie so immer zu sehr guten kreativen musikalischen Ergebnissen kommen und wir sind alle so irgendwie so gut miteinander auch, dass diese Diskussionen einfach auch gut für uns und unsere Arbeit sind und wir uns danach immer noch mögen.
0: Ja, verständlich. In so einer beschleunigten Zeit ist das immer, also wird das ja sowas immer wertvoller, aber also halt auch immer seltener, dass man Zeit und, sagen wir mal, Liebe fürs Musikmachen so findet. Das ist natürlich klar.

0: Ganz andere Frage. Eure Albumcover, wie entstehen denn die? Weil die fand ich auch sehr cool, muss ich sagen.
1: Nice. Die macht tatsächlich meine beste Freundin, Katrin Jobs. Genau, die macht alle unsere Albumcover. Sie ist auch Fan unserer Musik, würde ich sagen. Und wir sind Fan von ihrer Kunst. Und ja, deshalb haben wir da einfach von Anfang an zusammengearbeitet und es ist halt schön. Also meistens schicken wir ihr halt einfach so ein Foto. Also manche Bilder sind aus Fotos entstanden, die die Situation dargestellt haben. Andere sind ganz frei von ihr kreiert worden, auf Basis von Text und Song. Und ja, genau, Katrin Jobst.
0: Shoutout.

0: ursprünglich der Anstoß. Kommen wir zu euren beiden neuen Singles, die released wurden. Dann haben sie mit den E-Mails verkackt. Dann machen wir es jetzt im Nachhinein, aber kann man sich natürlich auf jeden Fall noch reinmassieren. Was gibt's denn zu denen zu sagen? Also die heißen ja Rasenmäher und Bologna.
1: Also der erste Song, den wir rausgebracht haben, Bologna. Das ist eigentlich eine ganz lustige Geschichte, weil der entstand ursprünglich, also der Impuls für diesen Song war ein Jam in einer unserer Proben. Das war so, dass die Alena eine Reise machen wollte nach Bologna und ihr Reisegefährte ihr spontan leider absagen musste. Und dann hat sie alle ihre FreundInnen gefragt. Aus dem Jam hat Alena dann Strophen geschrieben und dann ist ein ganzer Song draus geworden.
2: Ja, so war das bei Bologna. Ich habe auch noch jemanden gefunden, der mit mir nach Bologna ist, spontan.
0: Oh.
2: War sehr schön.
0: War das die Person, die da, oder wer hat denn das Italienische gesungen? Weil ich kann kein Italienisch, ich weiß nicht, um was es da geht.
2: Ja, genau. Also geschrieben habe ich das auch tatsächlich dann in Bologna und dann haben wir also von der Band Lippe, Punkt. Ist auch ein Bekannter von uns, Kolja, der hat Erasmus in Bologna gemacht und so kamen wir dann darauf, hey, du hast Erasmus gemacht, ja, wir haben einen Song über Bologna, vielleicht kannst du das dann zu deinen Erasmus-Leuten schicken und ich kann in der Erasmus-Bubble erfolgreich werden. Und dann haben wir herausgefunden, dass er auch eine Band hat und so haben wir dann diese Zusammenarbeit gestartet. Ja. Und deshalb hatten wir das Glück, dass jemand, der auch Italienisch gelernt hat, das einsingen konnte.
1: Ja, der steckt, er ist nämlich Opernsänger.
0: Mhm. Opernsänger? Oha.
1: Und als Opernsänger kann er natürlich Italienisch.
0: Oh. Ja, der steckt ja maximal, wie sagt man da? Ja, steckt maximal viel Bologna in dem Song, muss man sagen. Also mehr geht ja quasi gar nicht.
2: Ja. Ja, war auf jeden Fall eine sehr lustige Entstehungsgeschichte. Dann hätten wir auch nicht gedacht, dass das aus dieser verzweifelten Situation entsteht.

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0: Bologna fahren.
1: Und Alena, magst du was zu Rasenmäher sagen?
2: Ja, wollte ich gerade mal hin. Ja, ich weiß tatsächlich irgendwie nicht mehr genau, wie, also oft entstehen Lieder bei mir einfach aus Situationen heraus und Gedanken, die ich mir mache. Und so das Thema Vergleich ist, finde ich, also ist für mich ein sehr großes Thema. Für viele vielleicht, vielleicht auch für viele Kunstschaffende. Und ja, ich weiß ehrlich gesagt, ich habe auch überlegt, ich weiß nicht mehr, wie ich auf den Rasenmäher gekommen bin. Wahrscheinlich war es irgendwie Sommer, viele Lieder entstehen auch auf dem Fahrrad, wenn ich mir über irgendwas Gedanken mache. Und ja, ich bin einfach an Wiesen vorbeigeradelt und habe dieses Bild bekommen. Und so ist das Bild des Rasenmähers entstanden auf dem Fahrrad mit dem Hintergrund, dass Vergleichen einfach nervt.
1: Und das ist dann letztendlich darin gemündet, dass wir uns, als wir zusammen waren, für 5 Euro von eBay, also Willhaben, Deutschland, ein Mini-Rasenmäher erworben haben, der eigentlich schon auseinandergefallen ist. Also eigentlich hätte man den auf die Straße gestellt, mit einem Schild zu verschenken. Aber wir haben 5 Euro dafür auch rausgegeben, war's uns wert. Und haben ganz lustige Videos damit produziert mit diesem Spielzeugrasenmäher. Die kann man auf Instagram zum Beispiel sehen, wenn man uns denn auschecken möchte. Auf Instagram macht das sehr gerne.
3: Wie heißt sie?
2: Party Privati unterstrich Band.
3: Ah. Auf jeden Fall vorbeischauen, wichtig. Müssen wir am Ende nochmal erwähnen, ja. Ganz wichtig. Stimmt, wir erwähnen ja viel zu wenig, wie er eigentlich heißt. Also, ja, müssen wir noch öfter, ja.

0: Ja, echt zwei coole Songs. Aber hat euch schon mal jemand angesprochen? Das haben wir ein bisschen interessant gefunden beim Rasenmäher. Heißt ja, was zu kurz ist, mähe ich ab.
1: Ich denke, der Rasenmäher hat so einen Sensor und der kann das erfassen, wenn ein Grashalm zu kurz ist. Und dann stellt er sich so um, dass der Grashalm komplett entfernt wird. Also, der lässt dem keine Zeit auch zu wachsen, sondern alles, was zu kurz ist, wird einfach auch abgemäht.
0: Okay, damit ist geklärt auf jeden Fall.
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0: Ja, und dann werden wir in einiger Zeit, es gibt noch keinen Release-Termin, aber wir haben noch eine weitere Single in der Mache, die heißt 4 Liter Kräutertee. Ich weiß nicht, wann das Interview ausgestrahlt wird, aber vielleicht ist dann der Release-Termin schon gar nicht mehr in so ferner Zukunft. Es geht um den, um, ja, es ist ein Misch aus dem Leistungsdruck, der uns und jedem von uns tagtäglich begegnet und das immer von uns erwartet wird, noch mehr zu machen, verbunden mit der Thematik des Klimawandels und dass eigentlich uns und die Gesellschaft permanent krank macht, krank hält. Genau, der Song verarbeitet das kritisch, ein bisschen deprimierend, aber auch spielerisch.
1: Das glaube ich auf jeden Fall. Also mit euren Instrumentals, da kann man sich ja, also da werden ja andauernd ernste Themen richtig fein verarbeitet, dass man es gerne hört. Wie heißt der Song nochmal?
0: 4 Liter Kräutertee.
1: Ah, 4 Liter, okay. Ein filetierter Kräutertee, verstanden. 4 Liter Kräutertee,
2: 4 Liter.
0: Gut, filetierter
1: okay.
0: Kräutertee. Fällt mir. Da gab es ja auch dieses Statement vom Bundeskanzler Merz, auf das wir dann sehr passend Bezug nehmen konnten, weil gerade in der Zeit haben wir diesen Song geprobt. Er hat nämlich darüber geklagt, dass die Deutschen einfach viel zu oft krank sind und dass die Deutschen wieder mehr arbeiten müssen. Und das kam gerade zur rechten Zeit, weil wir haben gerade diesen Song geprobt und waren so, boah, Friedrich, bitte sei einfach leise.
1: Also Shoutout, wenn der es hört, der soll sich ready machen für die neue Single.
2: Wann die rauskommt, kriegt ihr dann auch mit auf unseren Social Media Kanälen. Ah,
1: Unbedingt
0: und sonst,
1: reinfallen.
0: also wir werben immer für Instagram, aber wir finden es natürlich auch ganz toll, wenn Menschen kein Instagram haben. Und deswegen, also wer uns nicht auf Instagram unter partyprivati-band folgen kann oder möchte, er kann uns auch eine Nachricht schreiben, eine E-Mail schreiben. Das ist info@partyprivati-band.de. Nein?
2: Minus Band.
0: Minus Band. Oh, super. Das ist info@partyprivati-band.de. Findet man auch auf unserer Webseite diese E-Mail-Adresse. Und da kann man uns hinschreiben und unseren E-Mail-Newsletter abonnieren. Und dann kriegt man auch immer alle Infos zu den nächsten Konzerten, zu Veröffentlichungen, ab und zu auch ein nettes Bild von uns mitgeschickt. Und das alles in Reimform. Also bei uns gibt es alles immer in Reimform.
1: Das ist geil, das finde ich echt cool. Denkt ihr, also es sind ja noch Clara und der Moritz. Genau, die Cello und Schlagzeug spielen. Die wissen ja jetzt gar nichts, was ihr da gerade beim Interview gesagt habt. Gibt es was, das man noch für sie spielen könnte oder um sie vielleicht dann zu überraschen, falls sie die Sendung mal hören?
0: Coole Frage auf jeden Fall.
1: Oder was
2: Welchen
1: würden die
2: Song würden Sie
1: sagen?
2: gerne hören wollen? Ah, was würden die
1: Was
2: sagen?
1: wird?
0: Beispiel Schmetterling.
1: Okay.

0: schmecken.
1: Aber gesagt hätten sie wahrscheinlich Ähnliches wie wir. Wir sind uns da schon oft sehr einig, weil wir haben ja über alles schon sehr viel immer diskutiert in der Probenphase. Und dann haben wir meistens so eine Einigung, dass wir alle auch gut dahinter stehen können, alles hier.
2: Dann danke auf jeden Fall fürs Interview.
3: Ja, danke auch. Ich habe mich richtig gefreut.
1: Ja, danke
2: Sehr, sehr
1: schön.
2: angenehm mit dir zu sprechen.
3: Mei. Müssen wir noch
1: Und
3: einmal
1: wir
3: erwähnen?
1: freuen uns über alle Locations, wo wir spielen können, gerne auch in Österreich und Festivals. Und falls ihr andere Ideen habt, wie ihr uns unterstützen könnt, sind wir auch mega dankbar.
3: An Leute, die ebenfalls noch Ideen haben oder die wissen wollen, wer da jetzt gerade im Interview war, muss ich nochmal erwähnen, weil wir ja am Ende der Sendung sind. Zu Gast war heute die Band Party Privati aus Freiburg. Die findet man in dem Fall auf Party Privati underscore Band auf Instagram und partyprivati-band.de.
2: Info@partyprivati-band.de.
3: Ah, das ist, okay, das ist die
2: Ganz
3: Adresse.
2: genau.
1: Das ist die E-Mail, aber die Website hat schon bestimmt,
3: Für
1: wie
3: den
1: du es gesagt hast.
3: gereimten Newsletter muss man noch mal erwähnen.
1: Genau.
3: Gibt's da?
1: Ja, schön, danke, dass wir hier sein durften.
3: Ja, danke, nein, ich habe mich mega
2: Vielen
3: gefreut.
2: Dank.
3: Und damit wären wir mal wieder am Ende der Sendung angelangt. Liebe Leute, die zugehört haben an den Geräten, die die Sendung empfangen können, es hat mich unglaublich gefreut, dass Sie dabei waren. War wirklich interessant. Ich persönlich finde es eine mega sympathische Band. Werde definitiv versuchen, auf dem Laufenden zu bleiben, wenn dann vielleicht wieder Singles oder sogar das große neue Album in Zukunft erscheinen. Und werde natürlich auch Sie auf dem Laufenden halten, hier bei Toni Radio. Und jetzt bleibt mir nur noch übrig, liebe Grüße auszurichten an den Jürgen von Café Manchester, die Sendung im Anschluss, und zu hoffen, dass wir uns nächste Woche wieder hören. In diesem Sinne, tschüss!

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Einen wunderschönen guten Abend, liebe Zuhörerinnen und Zuhörer, zu einer fulminanten Ausgabe des legendären Café Manchesters. Energievoll wird es weitergehen. Eine Stunde lang schlechte Gags und beste Musik, wie immer an einem wundervollen Mittwochabend. Der geschätzte Zuhörer, die geschätzte Zuhörerin wissen, um 21 Uhr auf Radio Helsinki, The Place to Be.

Es freut mich riesig, dass ihr diese Stunde mit mir verbringen dürft und ich habe Hervorragendes vorbereitet.

0: Wie immer, nur das Beste ist gut genug für mein wundervolles Publikum, für alle liebenden Personen da draußen. Und damit herzlich willkommen im Bernsteinzimmer der Liebe. Was wird uns in den nächsten 60 Minuten erwarten? Neben schlechten Gags, habe ich ja schon gesagt, wird es fulminante, großartige Musik geben. Und die heutige Sendung habe ich ja unter den Titel gestellt Powered by Dance Hacienda. Da werden jetzt viele gedacht haben, jo, was ist denn das? Geht es da vielleicht heute um Tanzen? Nein, nicht ganz. Um das wird es nicht gehen. Dance Hacienda zum einen hat die heutige Sendung von mir gesponsert. Da muss ich kurz einen kleinen Jingle einspielen, den ich natürlich für unglaublich viel Geld entgegenbekommen habe. Also wir wissen gleich einmal, worum es in der Sendung geht.
1: Reklame.
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0: Jo, dankeschön an meinen Sponsor Dance Hacienda. 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Viel Spaß dabei. Also, es wird heute ein bisschen um Werbung gehen. Das lassen wir natürlich gut zahlen. Ja. Also, die Sendesekunde 20.000, 30.000 Euro, mir soll normal schon ausgehen bei meinen ganzen Zuhörern, ich habe ja eine Menge. Und deshalb habe ich mir gedacht, wie kann ich das Ganze nachher, wenn ich schon die Show da verkaufe, verbinden, wundervoll, mit Liedern. Und dann ist mir die Idee gekommen, Liedern aus Werbungen zu nehmen. Es hat aber auch einmal eine Zeit gegeben, also aus zwei Gründen. Zum einen hat es eine Zeit gegeben, wo Werbung im Fernsehen sehr, sehr wichtig war, hoch bezahlt war und auch mit einem gewissen Konzept beziehungsweise auf sehr gut gemacht, mit hervorragenden Liedern untermalt. Da fallen mir einige Levis-Werbungen ein, auf die werden wir noch zu sprechen kommen. Und das Zweite war, dass viele Lieder, die zum Beispiel in den 60er Jahren veröffentlicht worden sind, dann später in der goldenen Zeit der Werbung, sage ich jetzt mal ganz dramatisch, nämlich in den 80er und 90er Jahren, dass dort viele Lieder ihren zweiten Frühling erlebt haben und wieder unters Publikum gekommen sind und erfolgreich wieder in die Charts eingestiegen sind. Ja, das gibt es heute noch zum Teil durch gewisse Serien, Stranger Things. Wenn man bedenkt, Kate Bush, Running Up That Hill, war der erste Nummer 1 Hit von ihr. Und das war 2022. Nur durch diese Serie ist das Ganze gestreamt worden und gekauft worden und so weiter und so weiter. Aber damit befassen wir uns nicht. Wir gehen auf die klassischen Werbungen zu. Und da kann ich überraschenderweise auch von Oasis etwas berichten. Es war das Jahr 2011, ja, als Cola eine Werbekampagne gestartet hat, nämlich Razones para Creer. Hat das geheißen? Ja, genau. Ist von für den spanischen Markt Gründe, um zu glauben, heißt es wörtlich übersetzt. Sehr, sehr schöne Werbung gewesen. wo man einfach versucht hat zu vermitteln, dass die Welt ein schönerer Ort ist, als man glaubt. Und da waren dann Aufschriften wie: auf jeden Panzer, der gebaut wird, werden 134.000 Kuscheltiere produziert, und auf jeden korrupten Menschen werden 8.400 Blutspenden gerechnet. Und wenn man Hass eingibt, im Internet kommen 1 Million Vorschläge, aber wenn man Liebe eingibt, 1 Milliarde. Und dann war eben, es gibt Gründe, an eine bessere Welt zu glauben. Eine sehr, sehr schöne Werbung. Und wie kann man die noch fantastischer machen? Mit einem Oasis-Lied, ganz genau. Und 2011 war es soweit, Oasis oder Noel Gallagher hat tatsächlich die Rechte von Whatever, von diesem großartigen Lied, verkauft, und es ist dort super zur Geltung gekommen, eben mit einem Kinderchor, der das damals gesungen hat. 2011 war er auch so, 2 Jahre nach der Trennung von Oasis. Da hat er wahrscheinlich auch wieder versucht, Moneten da reinzuspülen. Hat ganz, ganz sicher geklappt. Also ich schätze mal, diese Getränkeherstellerfirma wird sich das einiges kosten haben lassen. Also es war ziemlich eine sehr gefühlvolle Werbung, die mit einer guten Message. Und 2011, wie gesagt, Noel Gallagher hat auf mich Geld gebraucht, nicht, aber er hat sich gedacht, ist ja wurscht, machen wir das. Und ich kann mich erinnern, als eine gute Freundin von mir damals diese Werbung gesehen hat und dann sie mir angeschaut hat und gesagt hat, die kommen nie mehr zusammen. Er hat eigentlich ausgesorgt mit dieser Werbung, weil er das da verkauft hat. Aber gut, war nicht so, wie wir alle wissen, 2025 Reunionskonzert. Und jetzt kann ich auch im Zuge von dem berichten, dass ein Grazer Kino, nämlich das KIZ, das KIZ Kino im Augarten, na, das Royal, ja, wird diese Dokumentation, die dann ab 9. September auf Disney Plus zu streamen sein wird, wird es in den Kinos zeigen. Da freue ich mich sehr, sehr drauf. Liebe Freunde von mir haben mich darauf aufmerksam gemacht. Und ja, ich habe schon mal die ersten 5 Reihen gebucht. Ja, der erste Anrufer behält. Nein, Gottes Willen, dann ruft echt fern. Nein, es gibt keine Gratiskarten. So, das lassen wir mal. Aber jetzt einmal genug der Worte. Jetzt hören wir Oasis an, die durch Whatever, es war natürlich ein Hit, ist 1994 herausgekommen. Es war also die Single, die ist eine Alone Standing Single, nennt man das. Zwischen 2 Alben ist das herausgekommen. War ein großer Hit. Es war der Sprung, sagt Noel Gallagher selber, zum Erwachsenwerden der Band. Also von sehr viel Spaß haben des ersten Albums und dem Mega-Erfolg hin zum Megaseller-Album, dem zweiten nachher, What's the Story, Morning Glory. Ein großartiges Lied und hat dann 2011 eben durch diese Werbekampagne noch einmal ordentlich abgesahnt und ist wahrscheinlich einem breiteren Publikum dann bekannt worden. Und jetzt hören wir uns das Original an, vom riesengroßen Noel Gallagher geschrieben und von Oasis interpretiert.

Oh, oh, oh. Das ist der hört man da ein bisschen im Hintergrund. Whatever war das von Oasis eben, mein erster Beitrag für sehr, sehr erfolgreiche Werbungen bzw. Lieder, die den zweiten Frühling durch so etwas erlebt haben. Bei Whatever heißt ja so viel wie was auch immer. Was auch immer. Und gibt es eine lustige Geschichte erst vor kurzem. Ein guter Freund von mir ist auf der Suche nach der ewigen Liebe und nutzt da manche digitalen Medien dafür, um jemanden kennenzulernen. Und dann hat er ein Profil halt gesehen, wo gestanden ist, sie ist Oasis-Fan und so weiter. Und er hat sich gedacht, er hat da eh ein paar Skills eben von mir. Ich dröhne ihn ja immer wieder zu mit lauter Geschichten und allem Möglichen. Und er hat das halt dem Wahn, oder ein bisschen was war es halt von mir. Und hat ihr dann hat sie angeschrieben und hat gesagt, ja, das war glaube ich sogar auf Englisch, weil der wohnt im Ausland. Jedenfalls, ja, sein Lieblingssong, also wollte halt über Oasis reden mit ihr und hat gesagt, was sein Lieblingssong ist, Don't Look Back in Anger und wie es ihr geht und dass er irgendwo beim Konzert war, hat er gesagt, eben dort, wo ich war und was ihr Lieblingssong so ist. Und sie hat nachher nur wortkarg zurückgeschrieben, whatever. Und er hat nachher nicht gewusst im ersten Moment, dass das Lied ist. Er hat gedacht, das war die Abfuhr. Weil sie gesagt hat, ja, was auch immer, so quasi Retour. Dann ist er aber draufgekommen, natürlich, nach ein bisschen Jürgen recherchieren, dass Whatever auch ein

Lied ist. Habe ich sehr, sehr lustig gefunden. Nun gut, meine Lieben, bei diesem Lied gibt es ja einen lustigen oder einen Fun Fact oder einen lustigen Fact. So, weil sonst wäre das ja so Doppeldings. Ist ja wurscht. Ein Fun Fact. Whatever ist eben bei Coca-Cola verwendet worden. Jetzt gehen wir zurück ins Jahr 1994. Oasis hat ihr Debütalbum herausgebracht und Definitely Maybe. Und dort kam das Lied Shaker Maker heraus, auch als Single. Und dann ist es nämlich ganz kuril geworden. Dann ist nämlich die Songschreiber Roger Cook und Roger Greenaway, Billy Davis war auch dabei, diese drei Herren sind hergegangen und haben gesagt, lieber Noel, im Shaker Maker, da kommt eine Melodie vor, die wir geschrieben haben, nämlich für die Coca-Cola-Werbung I'd like to teach the world to sing. I'd like to teach the world. Ne? Kennen wir sicher alle, war irgendwann in die 70er, glaube ich, oder 80er oder später, ich weiß es nicht. Ein großer Hit. Jedenfalls, die haben geklagt. Noel hat 550.000 Pfund Strafe zahlen müssen und sie auch in den Credits hinzufügen müssen. So, dass ich das herauskriege. Und das finde ich ganz lustig, weil nämlich durch Coca-Cola hat er eben da 550.000 Pfund Strafe zahlen müssen. Und genau die gleiche Firma, die hat ihn dann 2011 mit Geld zugeschüttet, damit sie seinen Song verwenden dürfen. Also diese Strafzahlung hat er wieder herinnen. Das finde ich nämlich ein lustiges, ein Schicksalswink. Meiner Meinung nach ist bei Shaker Maker, ja, wenn man möchte, etwas von dieser Melodie zu hören, I'd like to teach the world to sing, war ein Riesenerfolg. Eben 1971 oder so. Bill Baker, Billy Davis, Roger Cook und Roger Greenaway gelten da eben als Songwriter, wobei eben der eine, der Chef war von der Coca-Cola, von Marketingabteilung Coca-Cola und der hat eine Werbung gesucht und ist inspiriert worden, weil er und zufälligerweise eben, ich weiß jetzt nicht, Greenaway oder Cook waren mit ihm oder die haben sich gekannt und sie sind in Irland irgendwo am Flughafen festgesessen, weil der Flug abgesagt wurde und dort haben sie die Menschen beobachtet und alle waren irgendwie zwielend und angepisst und dann haben aber ein paar so eine braune Brause getrunken. Und dann noch ins Reden kommen und haben sie halt des Lebens wieder erquickt. So sagt es die Legende. Und dann ist er auf die Idee gekommen für diesen Werbespot. Und eben dieser Roger Cook oder der Greenaway, ich weiß es nicht, die haben vorher schon ein Lied herausgebracht, das die Susan Shirley gesungen hat. True Love and Apple Pie hat es geheißen. War aber eigentlich kein Erfolg. Und dann haben sie eben I'd like to teach the world to sing and live in harmony. Bla bla. Und irgendwas mit Coca-Cola kommt vor. Und das haben sie dann für die Werbung verwendet. Diese Werbung war unglaublich erfolgreich. Da haben die Menschen dann angerufen bei den Radiostationen oder Fernsehstationen, sie möchten dieses Lied hören. Und das hat es aber nicht gegeben in dieser Form. Dann haben sie den Text von der Coca-Cola-Werbung verändert. Alles, was irgendwie mit Cola zu tun hat, haben sie rausgenommen, durch wunderschöne andere Wörter ersetzt. Und dann ist es ein Riesenhit geworden. Finde ich eine ziemlich spannende und interessante Geschichte, meiner Meinung nach. Ja? Die New Seekers haben das nachher herausgebracht, für alle, die das recherchieren möchten oder das vielleicht irgendwann einmal bei der Millionenshow brauchen. True Love and Apple Pie ist die gleiche Melodie, aber eigentlich ein ganz anderer Text. Naja, hätten wir das auch besprochen, vielleicht kommen wir am Ende der Sendung nochmal darauf zurück, zum Abprüfen oder ähnliches. Wir werden es sehen. Ich hoffe, ihr habt alle gut zugehört. Vielleicht bringe ich auch die Klangbeispiele dazu. Aber jetzt muss ich schauen, dass ich mit den restlichen Liedern noch ordentlich durchstarte. Jetzt beginnt nämlich mein, wie ich es nenne, Levis Viertel. Oder Levi's, wie man das in Amerika oder im Englischen wahrscheinlich ausspricht, ich weiß, aber das mag ich nicht. Levi's klingt irgendwie befremdlich, deshalb sage ich Levi's Jeans. Ja, wir kennen das alle. Und die nächsten vier Lieder haben alle mit dieser Jeans zu tun. Also es ist unfassbar, was die in den 90er Jahren dafür erfolgreiche Werbungen gehabt haben. Ich habe mir eigentlich nie eine Hose gekauft, weil er immer viel zu teuer war. Aber sie haben einigen Bands wieder zu Hits geführt. Diese Werbungen. Mein erstes Beispiel ist T-Rex, 20th Century Boy, ist 1973 herausgekommen und 1990 und 91 ist es eben bei einer Werbung gelaufen im Hintergrund und der Hauptdarsteller,

dieser Werbung war niemand anderer als Brad Pitt. Ja, ganz genau. Die Werbung war so aufgebaut, eine Dame fährt im Cabrio in der Wüste zu einem Gefängnis und dort ist der Brad Pitt entlassen worden. Der hat aber nur Unterhose und Muscle Shirt an. Also aus dem Gefängnis entlassen, weil der Gefängniswärter ihm das andere Gewand weggenommen hat und sie gibt ihm dann, wie er ins Auto einsteigt, eine eben besagte Jean, die schmeißt er sie rauf und unterlegt waren diese ganzen Bilder eben von T-Rex 20th Century Boy. Das war nachher der Riesenhit. Für T-Rex Mark Bolan war es der zweite Frühling, wieder ordentlich Moneten reinbekommen. Ich müsste jetzt aber schauen, muss ich ehrlich sagen, ob der da nicht schon gestorben ist oder erst später. Oder seine Erben haben auf jeden Fall etwas von dem gehabt. Und Brad Pitt war durch den Erfolg dieser Werbung auch ins Gespräch gekommen und ist dann für den Film Thelma und Louise engagiert worden und hat nachher dort eh so ein bisschen eine kleine Gangsterrolle. Ich habe den Film nicht gesehen. Aber dieses Lied, diese Werbung, also unglaublich viele Karrieren wieder, unglaublich viele, zwei zumindest, ja gut, drei, die Hosen wird aber was davon gehabt haben. Brad Pitt, erfolgreicher Schauspieler geworden, großartiger Kerl, Bullet Train. Wer den noch nicht gesehen hat, unbedingt anschauen, nur so nebenbei. Und eben Mark Bolan hat einen zweiten Frühling erlebt und noch ein bisschen ordentlich Moneten bekommen.

coole Nummer. Starke Nummer. Mark Bolan war das, der 1977 schon verstorben ist. In Gottes Willen, der hat überhaupt nichts mehr mitgekriegt. Der arme Kerl von irgendwas. Den restlichen meisten Erfolg von ihm eigentlich auch nicht. Jedenfalls eben 1990 in dieser Werbung vorgekommen und noch einmal ein großer Hit gewesen. Ich glaube in England noch sogar unter die Top 10 in den Charts oder ähnliches. Also ist schon viel, was so etwas ausmacht. Das nächste Beispiel, wir gehen da jetzt einfach zeitlich ein bisschen vor, ist auch Anfang der 90er Jahre entstanden und ist von der Steve Miller Band. Viele wissen, also ich verbinde eigentlich diese Jeans meistens mit dieser, mit dem Lied, das jetzt kommt. Das ist eigentlich ein Wahnsinn, was da medienpsychologisch möglich ist. Da hat es, glaube ich, angefangen, dass man Werbesachen nur mehr emotional versucht zu berühren. Und gar nicht mehr um das geht. Ich kann mich noch erinnern, bei einer Bank, wo Geld in die Sparbüchse geworfen ist und die zwei Kinder haben um die Sparkasse gestritten. Und das war halt noch Werbung. Heutzutage, wenn man eine Bankwerbung anschaut, da geht es um irgendwo, obwohl die jetzige ja von dieser eine Bank recht lieb ist und auch das Lied hervorragend. Aber da geht es nur um Emotionen. Irgendwann einmal hat es dann gegeben mit einem Kind, mit einem Monster, das, der Angst gehabt hat, oder Riesen, also kompletter Schwachsinn, wo ich mir denke, hört zu, Freund, was hat denn das mit der Bank zu tun? Naja, ist egal. Jedenfalls, diese Steve Miller Band, also die Medienstrategen haben aber recht, haben eben The Joker herausgebracht, ebenfalls weit in den frühen 70er Jahren. Und, oder ja, den 80ern, ist ja egal, endet Anfang der 90er Jahre, ist jedenfalls diese Werbung herausgekommen. Und es war ein Riesenerfolg und es war sogar so ein großer Erfolg und überall in aller Munde, dass Otto Walkes sogar eine Parodie darüber gemacht hat in seinem Film Otto, der neue Film. Also nicht Otto, der Film, der erste Teil, sondern der zweite. Mit der Gabi, die hat da mitgespielt, die, wie heißt sie, frisch gestrichen. Das ist nämlich die Hauptszene. Otto lehnt sich an, ist verliebt in diese eine Frau, schaut, wie heißt sie, dann dreht er sie um, steht auf der Tür, frisch gestrichen. Und er freut sich, ja, frisch gestrichen, was für ein Name. So, und dann hat seine Jeans einen Farbfleck und dann musste er sie waschen, hat sie nachher ganz schön angezogen, hat sich dann auch noch irgendwo in einen Hitzebad hineingelegt, dass es schön eng wird und dann ist eben auch mehr die Musik von The Joker, von der Steve Miller Band, drüber gelegt worden. Eine sehr, sehr lustige Szene, weil dann ist die Hose ganz eng geworden und er ist dann ausgestiegen und das war so ein Skinny Jean und er hat sich nicht bewegen können. Ja, Otto, der Film kann, kenne ich jetzt wahrscheinlich nur auswendig, wenn ich mir den anschaue, ziemlich lustiger Film. Jetzt der zweite Teil meines Jeans-Viertels, die Blue Jean, hat meine Oma immer gesagt, die Blue Jean-Hosen, ja. zweiter Teil, gute Werbung, gutes Lied.

Der Steve Miller und seine Band war das. 1973 ist es herausgekommen und dann Anfang der 90er Jahre eben wieder ein Hit geworden. Diese Marke hat ganz schön viel Musiker geholfen. Heutzutage hört man nichts mehr. Nichts. Kriegt man von denen mit das ganze Geld hinausgeballert in den Anfang der 90er Jahre für sinnlose Werbungen. Einfach so, dass ich ein Bur aus Stadtdeck da noch dran erinnert, was in die 90er war. Naja, an diese Werbung kann ich mich tatsächlich noch erinnern. An die mit Brad Pitt nur mehr schemenhaft, bilde mir ein, oder es sind Szenen von Thelma und Louise in meinem Kopf. Ich weiß es nicht. Obwohl ich den auch nicht wirklich gesehen habe, ich habe nur ein paar Ausschnitte. Ist ja egal. Aber an die Steven Miller Band kann ich mich noch erinnern und natürlich auch an die Parodie vom Otto im Film Otto, der neue Film. Unbedingt anschauen. Die Gabi. Und wie heißt er? Der eine Veräppelung vom Terminator war das. Der Eliminator oder so irgendwie. Hat er da, der eine da im Film. Aber ist egal. Das war Streich Nummer 2 für die Jeans. Dann gibt es noch einen Streich Nummer 3. Weil es ist ja Viertel. Besteht aus vier Teilen. So. So wie gesagt. An diese Werbung kann ich mich überhaupt nicht erinnern. Die habe ich, glaube ich, nie gehört. Aber ich weiß, dass The Clash ebenfalls 1991 etwas hergegeben haben. Nämlich Should I Stay or Should I Go? Ist ebenfalls vorgekommen. Kennen wir alle. Dieses Lied, ein Klassiker, spätestens ebenfalls noch Stranger Things. Dort, ich glaube in der ersten Staffel kommt es sehr häufig vor, von dieser englischen, britischen Punkband, eben The Clash, London Calling. Aber der größte Hit war, glaube ich, Should I Stay or Should I Go? Das wird schon passen. Und 91 dann eben nochmal neue Energie eingehaucht, dieses Stück. Das ist ein ganz starkes Lied. Lustig ist ja auch, dort zum Schluss von dem Lied werden die Zeit.

werden gesungen, Should I Stay or Should I Go? Und dann singt Joe Strummer im Hintergrund die spanische Übersetzung. Ne? Vielleicht ist das schon jemandem aufgefallen. Also ganz zum Schluss kommt es dann, wo jede Zeile spanisch übersetzt wird. Die Dudes aus, die Working Class Dudes aus England haben aber kein Spanisch gekonnt. Die Geschichte dazu halt zumindest, soweit ich das damals da miterlebt habe, 82, ja. Aber sie hatten einen Tontechniker, dessen Mutter war aus Ecuador und die kann natürlich Spanisch und irgendwie von der ganzen Musik her und so weiter hat die Band gedacht, das wird irgendwie was reinpassen, irgendwas Spanisches und haben dann die Zeilen von der Mutter des Tontechnikers übersetzen lassen. Und dann ist sogar noch ein Fehler passiert, weil ganz zum Schluss wird gesungen statt Del Mundo Der. Und das ist ein Fehler. Das hat mir mal jemand gesagt, der sehr gut Spanisch kann. Auch ein bisschen ein Musikfreak. Und das ist falsch. Man geht davon aus, dass sie es einfach nicht richtig verstanden haben, beziehungsweise der Kollege Joe Strummer das im Deutsch wirklich ausgesprochen hat, vielleicht irgendwie, weil der hat ja auch eine Zeit lang in Berlin, glaube ich, gelebt und war des Deutschen mächtig, sage ich jetzt einfach einmal. Also ich bitte, weiß nicht, ob das wirklich einfach nicht schlampig gesagt worden ist und mein Herz auch gar nicht. Aber der hat mir das so erzählt und diese Geschichte teile ich selbstverständlich gerne mit euch, weil es unnötiges Wissen ist, das einfach jeder braucht. So, und jetzt, should I stay or should I go?

Na, und aufgepasst am Schluss, das Spanische gehört. Ja, Joe Strummer war das wichtig, weil er eben gesagt hat, das hat irgendwie so einen spanischen Vibe. Hat er recht. Und eine Band hat es bewiesen, dass das auf Spanisch auch hervorragend funktioniert, dieses Lied, nämlich die Los Fabulosos Cadillacs. Das mein Namen haben. Und die haben das auf ganz das ganze Lied aber auf Spanisch gesungen. Da klingt es so.

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Ne? Nicht schlecht, oder? Was ich alles kann. ja, so viel dazu. Also, es gibt eben diese spanische Version. Hervorragend. Joe Strummer wollte diese Übersetzung, die Mamschi vom dortigen Tontechniker des Studios gemacht hat. Irgendwann in der Nacht soll das dann gewesen sein, weil die, glaube ich, war aus Ecuador und die haben irgendwo in England vielleicht aufgenommen oder ähnliches. 1982 ist jedenfalls Should I Stay or Should I Go herausgekommen auf dem Album Compact Rock. Ziemlich cool, das ganze Album. Und es gibt auch die Originalversion, nämlich von einem Hit von M.I.A. Aber das ist eine andere Geschichte. 1991 eben in einer Werbung verwendet und ein Riesenerfolg gewesen. Das war der dritte Part. Und jetzt der vierte Part dieses Textilherstellers oder Herstellers eines Textils. Die Firma ist für den Stoffwechsel verantwortlich. Oh mein Gott, schlechte Gags, beste Musik, was soll man sagen. Stiltskin ist das nächste, was ich mir oder nicht ausgesucht habe, was an der Tagesordnung steht, wenn es eben Stoffwechsel, naja, wenn man sie umzieht, falls, ja, naja. Stiltskin ist verwendet worden, das Lied Inside ebenfalls für die 501er Werbung, ebenfalls wie die anderen Lieder, die wir jetzt gerade gehört haben, ebenfalls, und zwar 1994 ist es herausgekommen und das war dann sicher eine der letzten. Bei der Version ist es aber so, oder bei diesem Lied Stiltskin hat es vorher nicht gegeben, denen hat man nicht einen zweiten Frühling beschert, sondern denen hat man den allerersten Frühling beschert. Paul Lawler ist beauftragt worden, es ist ein Songwriter, der in Großbritannien oder in Amerika für Country- und Folkmusik bekannt ist, oder Engländer ist er, glaube ich, und ich weiß auch, dass der geschrieben hat für Olympia 2000 die offizielle Hymne oder auch Premier League Hymne und so weiter, also solche Sachen hat er geschrieben und ist von Marketingabteilung von Levis aufgefordert worden oder gebeten worden, ein Lied für die Werbung zu schreiben. Und dann hat er selbst Inside geschrieben. Er konnte das aber nicht singen, hat dann Sängercasting gemacht. Ray Wilson ist nachher derjenige geworden, der das ganze Lied eingesungen hat. Ist dann wieder eben so ein Riesenerfolg geworden, dass dann erst das Album entstanden ist und dadurch hat es nachher eigentlich auch die Band gegeben. Stiltskin hat es geheißen und das Ganze ist lustig, hat auch einen deutschen Bezug, weil das Stiltskin am Ende heraus. Wahre Wahrheit. Und an diese Werbung kann ich mich ebenfalls noch erinnern und es ist aber einfach auch ein geniales Lied und ist dann zu Recht ein großer Erfolg gewesen. Damals habe ich es natürlich abgelehnt, weil es einfach so ein großer Erfolg war, aber jetzt taugt es mir.

wenn man so möchte. Der Auftrag von der Marketingabteilung war dann eben, 94 ist es herausgekommen, man kann sich denken, vielleicht sowas ähnliches wie Nirvana zu machen, irgend so ein Crunch-mäßiges Zeugs. Und das ist dann rausgekommen, ein sehr gelungenes Lied, wie ich finde. Ray Wilson, dann eine Karriere mit Stiltskin gemacht und war dann auch eine Zeit lang Sänger von Genesis, also Genesis. Ne? Hat überhaupt nicht passt, meiner Meinung nach. Peter Gabriel, Genesis war das Großartigste. Aber das ist ebenfalls eine andere Geschichte. Jetzt geht sich eines noch aus und das ist perfekt wie ausgemessen oder ausgerechnet. Die nächste Werbung ist aus dem Jahr 2004, HP. Drucker, Fotos, Digitalkameras und so weiter und so weiter. Und die haben eben 2004 der Band The Kinks zu einem großen Erfolg geführt und wieder geholfen. Die haben in ihrer Werbung nämlich das Lied Picture Book verwendet vom, wie Noel Gallagher es sagt, oder mehrere in der Musikszene, glaube ich, haben das gesagt, nicht der Noel selber, mit dem erfolgreichsten Misserfolgsalbum der Musikgeschichte, nämlich The Kinks Are the Village Green Preservation Society. Dieses Album ist 19

1968 herausgekommen, und war dann 36 Jahre später ein Hit drauf. Damals überhaupt nicht. 22. November 68 eben veröffentlicht worden. Beatles-Fans schlagen jetzt die Hände über den Kopf. Ja, es ist der gleiche Tag wie das White-Album von den Beatles. Also es ist überhaupt nicht politisch, war auch wieder ein Grund, das war ein bisschen zu fad, weil er singt ja eben vom Bilderbuch und er singt von der ländlichen Idylle mit Erinnerungen, mit Geschichten über, wenn man alt ist und die Freunde, wo sind die alle hin und so weiter und so weiter. Und dank Happy ist es dann aber auch, also nicht nur, aber auch, ist das dann doch noch ein Erfolg geworden. Und das spielen wir jetzt noch, ist ein kurzes, knackiges Lied von dem Album The Village Green Preservation Society von den Kinks, Picture Book.

ja ordentlich bezahlt, dass der gute Ray Davies da auch heute noch gut schlafen kann und davon leben kann. Hoffentlich auch sehr, sehr lange. Meine lieben Damen und Herren, es ist Zeit zu sperren. Ich bedanke mich fürs Zuhören. Es war mir eine Ehre. Bitte dranbleiben. In Tune with Paul O'Shea, meine Lieblingsiren. Unbedingt eingeloggt bleiben oder ähnliches. Wird eine Spitzensendung, so viel kann ich sagen. Ich bedanke mich eben fürs Zuhören. Wir hören uns wieder in 7 Tagen. Manche sagen aber auch in einer Woche. Und bis dorthin verbleibe ich wie immer mit Gott zum Gruße.

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1: Heute hört ihr die Aufnahme vom Vortrag KI in der Militärtechnik von Rainer Rehak, einem IT-Wissenschaftler, organisiert von der AMAG, der Antimilitaristischen Aktion Wien, Ende September. Ihr hört dazu vorher ein paar von meinen Gedanken dazu, weil es dann schon recht viel um die Politik Israels gegangen ist, was mir ein bisschen überrascht hat, weil ich habe verabsäumt, den Untertitel zu lesen und auch den erweiterten Ankündigungstext. Dann wäre das eh gar nicht mehr so überraschend gewesen, weil der Untertitel war Automatisierte Kriegsverbrechen, Genozid in Gaza. Und das Thema ist einfach zu happig, um dazu, also so einen Vortrag einfach unkommentiert irgendwie zu senden. Ganz kurz noch, also Rainer Rehak ist IT-Wissenschaftler und hat sich eben vertiefend mit dem KI-Militärsystem Lavenda, das von Israel in Gaza eingesetzt wird, beschäftigt und hat gemeinsam mit Taylor Kate Woodcock, die einen Hintergrund im Völkerrecht hat, einen Artikel dazu geschrieben. Ich habe tatsächlich dann überlegt, ob ich den Vortrag senden soll oder nicht. Ein Punkt war, dass ich mir, also nicht nur ich mir wahrscheinlich, sondern sehr, sehr viele, sich, also dass ich auf jeden Fall mal schwer tue, das Thema Israel-Palästina zu bearbeiten, weil ich zumindest von mir weiß, dass ich bei ein paar Punkten sehr sensibel darauf anspringe und mir dann ein bisschen schwer tut, das einzuordnen. Und das einfach auch so ein Thema ist, wo ich das Gefühl habe, man sollte sich schon gut überlegen, was man sagt und ich nicht will, dass Worte, Argumente, wie auch immer, verwendet werden für eine weitere Polemisierung in dem Ganzen. Aber ja, das ist das Risiko. Ich habe zu dem Vortrag ein paar Seiten mit Anmerkungen, Kritikpunkten, Gedanken gefüllt und ich hätte da echt noch sehr viel weitermachen können. Beim Durchhören und beim Schneiden sind mir Dinge aufgefallen, die ich so beim Vortrag nicht mitgekriegt habe, weil sie sehr beiläufig geäußert worden sind. Teilweise Formulierungen, die verwendet worden sind, die sind einfach in diesem aufgeladenen Diskurs, sind einfach Codes, die stehen für was. Ein weiterer Punkt, ich finde, das war irreführend, dass auf Emrabi dann gepostet worden ist, wo der Untertitel einfach gefehlt hat. Es ist einfach in dem Vortrag um Lavender gegangen. Und KI in der Militärtechnik, da erwarte ich mir was anderes drunter, eine breitere Aufstellung, eine andere Kontextualisierung, zumindest eine kurze Bezugnahme auf andere Kriegsgebiete, wo das passiert, über KI allgemein irgendwas oder so. Aber es war halt einfach ein Vortrag zu Israel, Palästina und zu Lavenda. Und Lavenda ist natürlich ein super Beispiel, das ist auch super recherchiert und zeigt ganz, ganz deutlich, wie grausam der Einsatz von KI in einem militärischen Kontext ist. Also es bietet sich natürlich an, aber die Recherche, die da verwendet worden ist, ist Anfang April 2024 von Yuval Abraham rausgekommen. Wie ich dann den Untertitel gelesen habe, habe ich tatsächlich ein bisschen gehofft, dass es war mir klar, dass es

0: Lavender gehen wird, aber dass es vielleicht auch Bezugnahmen gibt, was neuere Entwicklungen sind, dass das Thema ein bisschen breiter aufgemacht wird. Mich hätte interessiert, wie sieht es mit der Ukraine und Training von KI-Modellen aus? Eine Kooperation von Ukraine und Großbritannien ist Ende August publik geworden, wo es genau um so Trainingsgeschichten geht von KI-Modellen in einem Kriegsgebiet. Warum ist das für den Vortrag nicht interessant gewesen? Zumindest das eine Randnotiz. In der Diskussion ist es dann auch viel darum gegangen, dass in Israel war-tested Material, also sei es jetzt eben KI-Technologie, aber auch Waffen, Munition, Systeme zum Bergen von Verwundeten, die ganz, ganz viel in Österreich produziert werden, by the way, dass das aus Israel weg verkauft wird, eben unter diesem Label war-tested. Das ist natürlich nur möglich, weil es diesen Konflikt gibt, diese kriegerische Auseinandersetzung seit Ewigkeiten, wo Israel die Situation hat, einfach wild austesten zu können, also verschiedene Strategien. Sei es, dass in der Intelligence zum Beispiel auch Texte, also philosophische Texte gelesen werden, also wie zum Beispiel von Deleuze und Guattari ist A Thousand Plateaus tatsächlich übersetzt worden, wie man das als Militärstrategie verwenden kann, also wie man Räumlichkeit anders denken kann. Und haben die Kriegsführung dort in Nablus, war das glaube ich damals, von der Straße hin in die Wohnhäuser verlegt und haben sich halt durch Decken gesprengt von einfach ganz normalen Wohnungen. Dieses War-Tested-Material ist ein großer Teil vom BIP von Israel, also das ist ein riesen, riesen Wirtschaftsfaktor. Unter anderem ist einiges an War-Tested-Material von Israel zum Beispiel nach Südafrika kommen, zur Riot-Bekämpfung. Auch in Deutschland gibt es nachweislich Technologie, die eingesetzt worden ist in der Westbank, die dann nach Deutschland zu Aufstandsbekämpfung quasi verwendet wird. Also diese Parallelen hätte man zum Beispiel auch mit reinnehmen können. Und das finde ich immer wieder ein bisschen traurig, dass das nicht passiert, weil es ist nicht Israel das einzigartig Böse, sondern es ist ein komplexes, verwobenes Scheißding, wo ganz viele Variablen eine Rolle spielen. Und das ist einer meiner Kritikpunkte auf jeden Fall, dass ich das Gefühl habe, dass es ganz schnell in die Richtung geht. Man möchte jetzt einfach zeigen, wie verwerflich Israel ist. Und das ist es natürlich in ganz vielen Aspekten. Also man muss jetzt gar nicht da viel graben und mal stolpert über irgendwelche Ministerpräsidenten wie Ben-Gvir oder Smotrich, die krass genozidale Äußerungen immer wieder machen. Auch Netanyahu, also man, der ist von Likud, also das ist ein bisschen weniger dieser ultrareligiöse Fanatismus, aber ganz, ganz krasser Rassismus und ist jetzt auch nichts Einzigartiges auf der Welt, würde ich jetzt mal so dieses Statement wagen. Und auch dieser Genozidvorwurf. Es gibt sehr viele Äußerungen eben von Smotrich, von Ben-Gvir, von anderen, unter anderem auch Gantz, ja, also der zum Beispiel als eher gemäßigter Politiker, der 2017 oder 2018 Wahlwerbung gemacht hat, damit, dass er zehntausende Leute im Gazastreifen getötet hat in der Operation, für die er verantwortlich war als IDF-Chef, so. Das ist ein gemäßigter Mensch und natürlich ist die Bevölkerung in Israel komplett durchmilitarisiert. Also da gibt es einige Punkte, die natürlich rechtfertigen, warum da so eine große Aufmerksamkeit drauf ist. Gleichzeitig halte ich wenig davon oder ich finde, es bringt da recht wenig, da einfach, wie schon vorher gesagt, mit Polemisierungen irgendwie zu arbeiten. Und einige Sachen sind polemisch, auch die Rainer Rehak gesagt hat. Und da möchte ich jetzt ein paar Beispiele nennen. Er erwähnt, dass Israel den UN-Bericht zur sexualisierten Gewalt am 7. Oktober nicht zugelassen hätte, weil sie Angst gehabt haben vor der Offenlegung von sexualisierter Gewalt von israelischen Soldiers. Es gibt aber tatsächlich einen UN-Bericht zu dieser sexualisierten Gewalt, die einfach von Pro-Palästina-Seite immer wieder in Frage gestellt wird, wo man wirklich denkt, was soll dieser Scheiß? Jeder bewaffnete Konflikt beinhaltet sexualisierte Gewalt. Und das in Frage zu stellen und anzuzweifeln, nur weil man jetzt irgendeine komische Positionierung irgendwie pushen muss, damit man irgendwie Israel als komplettes verdammen kann, warum auch immer das so notwendig ist, halte ich nicht aus. Also das würde ich mir wirklich wünschen, dass bitte in dem Diskurs akzeptiert wird, dass sexualisierte Gewalt stattgefunden hat und tut, auf beiden Seiten, natürlich, immer. Also what the fuck? Was auch ein Punkt ist, diese Formulierung der beidseitigen Geiselnahme. Ich finde, Ja, man kann das in einem gewissen Kontext, kann man Sachen diskutieren. Man kann Administrative Detention, auf das sich das ja bezieht, also dass Leute ohne irgendeine Anklage tatsächlich im Häfen landen, teilweise ewig lang weggesperrt werden, keine Möglichkeit haben, sich zu verteidigen, weil es gibt einfach auch keine Anklage, einfach weil angenommen wird, dass diese Person einen Terrorakt begehen könnte. Das finde ich. Kann man auf jeden Fall diskutieren. Was ich allerdings so spannend finde, ist, dass das nur bei Israel passiert. Administrative Detention gibt es in anderen Staaten genauso. Warum passiert das da nicht? Warum wird da nicht diese Auseinandersetzung, warum findet die da nicht statt? Warum gibt es da nicht eine breite Mobilisierung gegen Gefängnisse allgemein oder gegen die Polizei? Da ließe sich sehr viel mehr damit verknüpfen, was aber dann oft nicht passiert. Dann kommt auch noch kurz, und das ist eben das, was ich am Anfang gemeint habe, sehr beiläufig, über die Frage, wie legitim militärischer Widerstand von besetzten Völkern ist, können wir später nochmal reden. Diese Formulierung von, das ist legitimer Widerstand, packe ich auch nicht. Es ist kein legitimer Widerstand, Menschen umzubringen, wirklich wahllos einfach in ein Festival reinzuradieren und dort massenweise Menschen zu vergewaltigen und zu ermorden, das auch noch live zu schalten. Also ich weiß nicht, ob das Leute schon wieder vergessen haben, aber es waren unter anderem auch nicht nur Leute von der Hamas, die sich eingehackt haben in die WhatsApp-Netzwerke und an Friends und Family Videos geschickt haben von der Situation, wo ihre Verwandten und Friends gerade irgendwo noch um ihr Leben gebettelt haben. Das ist auch so ein Punkt, den ich bei diesem, es war doch nur Widerstand, nochmal betonen mag. Was ich auch betonen mag, ist, dass es Kibbuzim getroffen hat, die in der Nähe vom Gazastreifen gewesen sind, die tatsächlich versucht haben, das Leben von palästinensischen Menschen ein bisschen zumindest erleichtern zu können. Die mögen jetzt alle nicht einen ultrarevolutionären Zugang gehabt haben zur Abschaffung des Staates, bla bla bla, aber das waren Leute, die Kinder abgeholt haben zur Krebsbehandlung aus dem Gazastreifen in Israel, weil das sonst nicht möglich gewesen wäre. Das sind die Leute, die dieser legitime Widerstand von besetzten Völkern getroffen hat. Auch Militärbasen, ja, aber auch solche Leute. Und auch, was auch vorkommen ist in dem Vortrag, war quasi so dieser komische Versuch zu differenzieren zwischen Leuten aus dem militärischen Arm der Hamas und Leuten des politischen Arms, wo ich mich frage, wie das da tatsächlich möglich ist, da so eine scharfe Trennlinie zu machen. Also Rainer Rehak hat das auf jeden Fall betont, dass auch der Gesundheitsminister der Hamas als Ziel bei Lavender auftaucht, dass er quasi als Vorwurf formuliert, dass es nicht nur die Militanten trifft. Immer so, ja, wo ich mich ein bisschen frage, was das bedeuten soll, wenn Rainer Rehak das so formuliert. Ist es jetzt so ein Aufruf, Regierungsbeteiligte aus einem Kriegsgeschehen rauszuhalten?
1: Tiefrecherchen, einerseits von Yuval Abraham und anderen, die beim israelischen Outlet oder Publikationsorgan 972 arbeiten, die haben genauso wie das zweite, was ich hier angeworfen habe, von The Associated Press, so ein US-Medium, Wiesecker und andere, die haben mit Whistleblowern gesprochen und insbesondere die Zweiteren, also Wiesecker und andere, hatten auch Zugriff auf interne Dokumente des israelischen Finanzministeriums zum Beispiel. Also das ist so ein bisschen die Grundlage. Und weil diese Forschungen oder Nachforschungen zu gleichen Ergebnissen gekommen sind, haben wir gesagt, die Grundlage ist gut genug, um darauf zu arbeiten. Kommen wir erstmal zum politischen Hintergrund, der nicht ganz unwichtig ist für die Art der Kriegsführung. Erstens, wir sehen einen nach wie vor andauernden Genozid in Israel, von UN-Gremien festgestellt, 2005 schon. Sozusagen der Auslöser davon war der Überfall der Hamas, wohinnach dann auch Geiseln genommen worden sind von der Hamas. In der Diskussion ist aber auch wichtig, naja, es gibt auch 10.000 Menschen ohne Anklage in israelischen Gefängnissen, die, wie wir auch wissen, Folter und systematische Folter beinhaltet. In dem Sinne quasi könnte man eigentlich von einer beidseitigen Geiselnahme sprechen. Der Hintergrund des Weiteren ist Israels völkerrechtswidrige Besatzung Palästinas und ein Apartheidstaat, beides sozusagen höchstrichterlich sozusagen entschieden. Und jetzt kommen wir so ein bisschen zu der Kriegsführung an sich. Bislang sind es offiziell über 72.000 Tote. Das sind sozusagen die UN-Zahlen jetzt, die letzten 26 von, ich weiß gar nicht von wann die jetzt sind, ich glaube Mai oder so, wobei davon ein Drittel Kinder und ein Drittel Frauen sind. Man muss eben auch sagen, das gehört eben, glaube ich, auch zu der sozusagen dieser Kriegssituation natürlich

zu oder Genozidsituationen, die weltweit meisten Amputationen an Kindern weltweit ist jetzt in Palästina. Realistisch waren aber schon, und das ist eine Forschung von 2024, so eine Berechnung in The Lancet, eines der medizinisch, ich würde mal sagen, renommiertesten wissenschaftlichen Journals, dass schon 2024 es wahrscheinlich 186.000 Tote gewesen sind. Und laut eigenen israelischen Angaben vom israelischen Militär sind 83% zivile Opfer. Wenn man die anderen Zahlen zugrunde legt, sind es 95% der Opfer Zivilistinnen. Explizit wurden auch Krankenhäuser, Universitäten, Journalistinnen und so weiter bombardiert. Das ist jetzt nicht Thema, aber es ist wichtig, um sozusagen diese Dynamik zu verstehen. 70-92%, das, je nachdem wie man es berechnet, aller Gebäude sind zerstört und internationale Medien dürfen nicht hinein, Hilfsgüter auch nicht, trotz dieser Waffenruhe, die keine ist. Jetzt stellt sich die Frage, und ich sozusagen stehe ein bisschen hier als Techniker, wie kommt es denn zu so vielen Toten, insbesondere zu so vielen zivilen Toten, wenn wir es doch eigentlich mit einer der digital sozusagen am weitesten entwickelten Armeen, die sich selber ja die sozusagen die moralischste Armee der Welt nennt, insbesondere bei Zivilisten und Kindern, und welche technischen Infrastrukturen stehen dahinter, die diese Art von sozusagen Resultat überhaupt ermöglichen. Das heißt, der bisschen der Analyseansatz, ne, das ist, also ich versuche so ein bisschen die wissenschaftliche Sprache hier zu verhindern oder zu übergehen, aber so ein bisschen so eine Arbeitsfrage, irgendwie ein bisschen Struktur beim Vorgehen braucht man ja schon. Die ist quasi, wir hören oder lesen, und es wird auch so kommuniziert, von Präzisionsschlägen und gezielten Tötungen. Und dann sehen wir die Anzahl der Toten, insbesondere der Zivilistinnen und zivilen Infrastrukturen. Jetzt kann man fragen, wie sieht denn eigentlich diese sogenannte Kill Chain, also wie sozusagen die Kriegssysteme da funktionieren, wie sieht die aus? Und auch, in welchem Verhältnis steht sie selber zum Völkerrecht? Okay, kommen wir zur technischen Beschreibung des Lavender-Systems, was verwendet wird im Gazastreifen. Und ich sage auch gleich noch was, manchmal liest man noch ein bisschen was vom Gospel-System. Das Gospel-System ist ein System zur Klassifizierung von Gebäuden und das Lavender-System ist ein System zur Klassifizierung von Menschen. Und das ist ein digitales System. Jetzt kann man sich überlegen, Klassifizierung, welche Art von Klassifizierung und auf welcher Datengrundlage eigentlich? Naja, die Datengrundlage gerade im Gazastreifen ist natürlich aus Sicht der israelischen Armee sehr gut, denn wir haben ja quasi die kontinuierliche illegale Besatzung Gazas, die dafür sorgt, dass alle möglichen Daten, die rein und rausgehen, sowohl technisch als auch sozusagen physisch, sich irgendwo niederschlagen in den Systemen Israels. Das heißt, was vorliegt, sind Kommunikationsdaten, Text, Audio, Mobil, Social-Media-Daten, sogar Stammbäume, Bewegungsdaten, Satellitendaten, Zahlungsdaten. Okay, das letzte hätte Videoüberwachungsdaten heißen sollen. Also Daten von sozusagen Kameras, aber auch von Drohnen, sozusagen so Video-Footage on the ground, könnte man sagen. Das heißt, wir sehen, die Grundlage dieses Lavender-Systems ist ein absolut asymmetrisches Verhältnis, denn die Besatzungsarmee hat sozusagen alles über die Bevölkerung, um die es da geht, im Gazastreifen. Was ist also Lavender, dieses System an sich? Man könnte sagen, die generische Bezeichnung ist, das ist eine KI-basierte Komponente eines Zielsystems. Das heißt, das Lavender-System ist kein System, was bombardiert, sondern es ist ein System, was Ziele errechnet und dann diese Ergebnisse an die ausführenden Systeme weiterleitet. Das heißt, da wird quasi berechnet, Menschen, kommen wir gleich genau dazu, wie das funktioniert, und diese Ergebnisse kommen dann zu den Bomberstaffeln oder zu den Drohnenstaffeln und so weiter. Man kann auch sagen, historisch ist die Art sozusagen der Klassifizierung und des datenbasierten Angriffs ist auch nicht super neu. Das kennen wir auch von den US Signature Strikes, zum Beispiel in Waziristan beim War on Terror unter Bush und Obama. Da wurde sowas ähnlich gemacht aufgrund von Mobilfunkdaten. Allerdings war die Datenqualität und die Datendichte nicht so hoch wie jetzt. Der Ansatz von Lavender ist, dass jede Person in Gaza, jeder einzelne Mensch, bekommt einen Risikowert zwischen 1 und 100 zugewiesen. Und dann ist es relativ leicht, dann einen Schwellwert festzulegen und alle überhalb dieses Schwellwerts sind Ziele. Das ist die Logik dahinter ganz grob. Jetzt wird noch unterschieden zwischen denen, die ein bisschen über diesem Schwellwert liegen und die weit über diesem Schwellwert liegen. Die sind dann so Junior- und Senior-Targets. Junior heißt nicht jung, sondern sozusagen eher niedrigrangig und Senior sind sozusagen höherrangig. Und dieser Schwellwert, ne, wenn ich sozusagen von allen Menschen diese Risikobewertung habe, der sogenannte Militant Score, ne, die Idee ist quasi, wie wahrscheinlich ist jemand sozusagen
Teil der Hamas oder sozusagen von anderen militärischen Gruppen. Und das funktioniert so, indem von einigen wenigen bekannten Zielen die Bewegungsdaten, Zahlungsdaten, Stammbäume und so weiter genutzt werden und dann das mit allen anderen Daten von allen anderen Menschen verglichen wird und dann so eine Art statistische Ähnlichkeit ausgerechnet wird. Jetzt kann man natürlich schon sagen, okay, irgendwie der Taxifahrer vom Hamas-Chef hat auch immer den gleichen Arbeitsweg. Also, ne, so, aber das ist die Art, das ist das Herangehen der statistischen Ähnlichkeit. Das Militär hat dazu offen, sozusagen offiziell gesagt, mit diesem System können wir schneller Ziele generieren, ohne die Genauigkeit mit zu beeinträchtigen. Das ist so dann die offizielle Aussage. Jetzt gibt es sozusagen, alle Menschen in Gaza haben diesen Risikowert. Es gibt den Schwellwert, ab dem jemand ein Ziel ist. Und dann ist in dem System selber noch mit angelegt, die wahrscheinlichen zivilen Opfer. Das ist eine Konfigurationseinstellung. Das heißt, in dem System wird direkt einprogrammiert, wenn sozusagen so ein Angriff stattfindet, wie viele Leute werden wahrscheinlich da als zivile Opfer auch mit ums Leben kommen. Was natürlich interessant ist, ne, wenn man sich überlegt, Gaza hat ungefähr sozusagen so eine Bevölkerungsdichte von Manhattan plus minus, natürlich auf einem sehr kleinen Bereich. Und die Einstellungen, das sagen sozusagen die Whistleblower, bei so Targets, die sozusagen ein bisschen geringere Punktzahl haben, aber immer noch überhalb dem Schwellwert sind so bis 15 Zivilistinnen sozusagen mit einberechnet und bei den Senior Targets, die quasi mehr Punktzahl haben, sind Hunderte von Zivilistinnen mit einberechnet. Das ist direkt in dieses System rein konfiguriert. Das heißt, wenn wir das mal mathematisch hochrechnen, für 100 Ziele sind also 1500 bis 10.000 Opfer Teil der normalen Funktion des Systems. Das ist so gebaut. Und jetzt ist es aber so, dass wenn dann die Ziele, ne, das sind Menschen, feststehen, dann gibt es noch ein sogenanntes sozusagen zeitliches Planungstool und das sorgt dafür, dass die Personen oder die Ziele nicht normal tagsüber, wenn sie, was weiß ich, auf Arbeit sind oder sonst wo, die offizielle Aussage ist manchmal dann, sie arbeiten ja im Tunnel oder so, sondern abends, wenn sie zu Hause bei der Familie sind, dann wird bombardiert. Und dieses Timing-Programm heißt Where's Daddy, also übersetzt, wo ist Vati? Und ganz zuletzt kann man noch sagen, für sozusagen Ziele mit geringerer Punktzahl werden üblicherweise günstigere Bomben verwendet und für Ziele mit höheren Punktzahlen werden dann teurere Bomben verwendet. Jetzt kann man sich mal fragen, okay, jetzt haben wir ungefähr dieses System so ganz grob umrissen. Wie ist denn so die Qualität der Zielerstellung? Also es gibt natürlich Militanz irgendwie in Gaza. Erstens, jedes einzelne Ziel wird vor der Bombardierung menschlich überprüft. Das nennt sich Human in the Loop. Ne? Bei automatisierten Entscheidungen muss das rechtlich eigentlich immer so sein. Wir reden jetzt ja natürlich über militärischen Zugriff. Und die Whistleblower haben gesagt, naja, so maximal 20 Sekunden Zeit pro Ziel haben sie, um zu sagen, ob das ein gültiges Ziel ist oder nicht. Wir haben quasi 20 Sekunden Zeit, um quasi die gesamte Datenlage zu analysieren und dann zu sagen, ja, die Person soll sterben oder nicht. Was andere Whistleblower gesagt haben, naja, eigentlich greifen sie nur auf irgendwelche Autodaten zu und gucken, ob die Person männlich ist und dann geben sie es frei. Jetzt haben wir aber auch, wenn wir diese Analyse des Systems uns so angucken, auch so ein epistemisches Problem. Also ein Problem darüber, woher wissen wir das, was wir wissen? Woher kommen diese Zahlen? Kann man erstmal sagen, woher kommen diese Risikofaktoren eigentlich? Also bloß weil ich den gleichen Arbeitsweg habe wie eine Person, die meinetwegen sozusagen Teil irgendwie der militärischen Aktivität ist, und über die Frage, wie legitim militärischer Widerstand von besetzten sozusagen Völkern ist, können wir später nochmal reden. Jetzt reden wir erstmal über das System. Es ist völlig unbekannt, wie gewichtet wird, ob jetzt der Arbeitsweg irgendwie mehr einbezogen wird oder ob irgendwie die Zahlungsdaten relevanter sind oder Social-Media-Aktivitäten. Das ist alles nicht bekannt. Und was auch interessant ist in den Aussagen der Whistleblower, die sprechen immer von Hamas. Wir wollen halt die Hamas treffen. Und wenn man jetzt natürlich sich mal ein bisschen sozusagen politikwissenschaftlich anschaut, Hamas ist die politische Organisation, die den Gazastreifen kontrolliert. Die hat auch einen militärischen Arm, die Al-Qassam-Brigaden, aber Hamas ist auch der zivile Teil. Das heißt, der Gesundheitsminister oder alle möglichen anderen im Zivilschutz, die irgendwie sozusagen einen öffentlichen Posten haben in Gaza, das ist alles Hamas, aber die sind alle nicht militärisch. Die Aussage ist aber immer, wir wollen Hamas töten. Und da merkt man schon, wenn ich natürlich diese Daten schon so unklar analysiere, ist das halt hochproblematisch.
Es gab einmal auch tatsächlich, das haben die Whistleblower gesagt, es gab eine interne Prüfung, manuell wurden da mal so ein paar von den Zielen angeschaut, die errechnet worden sind. Und unter dieser Annahme, sozusagen, was ist Hamas und mit den Risikofaktoren, hat sich gezeigt, 10% der Targets waren sowieso schon falsch. Also auch unter der Annahme sozusagen der israelischen Armee waren die so schnell berechneten Ziele 10% falsch. Das heißt, das waren Leute aus der lokalen Polizei, Feuerwehr und so weiter. Und dann kann man natürlich auch noch fragen, das System sagt, wir wollen hunderte von zivilen Opfern und bei geringer wichtigen Personen sind 15, okay, woher kommen eigentlich diese Zahlen? Also warum denn nicht 17, warum nicht 300? Das ist sozusagen beim genaueren Hinschauen klingt das sehr nach einer willkürlichen Setzung. Genau, weiterer Punkt, Qualität der Zielerstellung. Ungefähr, also man kann schon sagen, ab Oktober 2023, nach dem Überfall der Hamas, wurde dieses System, werden wir gleich hören, wurde schon ein bisschen länger entwickelt, wurde außerdem noch die Ziellokalisierung verändert. Ich brauche ja dann auch irgendwelche Koordinaten, um dann da sozusagen Bomben hinzulenken. Vorher waren es GPS-Koordinaten. Das heißt, da wurden zum Beispiel die Mobiltelefone gehackt oder sie wurden durch andere Softwareaufspielungen die GPS-Daten quasi rausgezogen und dann bombardiert. Das dauert allerdings, wie ihr vielleicht auch wisst, manchmal dauert der GPS-Lock eine Weile. Und das wurde dann, weil es zu lange gedauert hat, weil es gab zu viele Ziele, einfach auf Triangulation umgestellt. Triangulation ist eine Möglichkeit, ein Handy zu lokalisieren, einfach durch den Abstand zu den anderen Funkmasten. Der Unterschied dabei ist natürlich nur, dass GPS eine Fehlerrate von mehreren Metern hat und Triangulation hat eine Fehlertoleranz von mehreren hundert Metern. Das ist halt die Art, wie dann sozusagen die Ziele angegriffen werden. Und zum Schluss, sozusagen in dieser Analyse, kann man sagen, die Aussage, dass quasi für sozusagen nicht so hochrangige Ziele eher günstige Bomben und für hochrangige Ziele eher teure Bomben genommen werden, mit ein bisschen militärischem Hintergrundwissen offenbart sich auch, dass günstige Bomben, welche sind mit weniger Elektronik drin, aber mit einem höheren Sprengradius. Das heißt also, die geringeren oder die nicht so hochrangigen Ziele haben günstigere Bomben zugewiesen bekommen, die dann aber einen höheren Sprengradius hatten. Was dann aber natürlich dieser Risikoberechnung nach den zivilen Opfern total entgegenläuft. Aber das wurde sozusagen nie zurückgerechnet. Jetzt haben wir natürlich auch sozusagen diese Berechnungen, die müssen ja auch irgendwo passieren. Also wir haben ja sozusagen jetzt hier ein technisches System beschrieben, was sozusagen Menschen klassifiziert und sozusagen Ziele ausspuckt als Ergebnis. Und der Hintergrund ist, seit 2021 wurde das System entwickelt, zusammen mit israelischen Universitäten. Daher kommt so ein bisschen auch diese Frage, also mein akademischer Hintergrund heißt natürlich auch, dass ich mich mit diesen Fragen von akademischem Boykott beschäftigen muss. Und das ist einer der Gründe in der Diskussion, weil die Unis in Israel dieses System mitgebaut haben. Und die digitale Infrastruktur an sich wird aber bereitgestellt, zum Beispiel die Cloud, also die Datenspeicherung und Verarbeitung von Microsoft, von Amazon, von Cisco, Dell, Red Hat, IBM. Die Datenintegration macht Palantir, ne? Also sozusagen keine Schweinerei, wo Palantir nicht dabei ist. Und die KI, also sozusagen diese statistische Berechnung, die wird bereitgestellt von Microsoft, OpenAI und von Google. Ne? Also hier wird ja in der Nähe, glaube ich, auch gerade ein Google Data Center gebaut. Wisst ihr, was da drauf läuft. Und es gibt auch personelle Überschneidungen, zum Beispiel von Microsoft-MitarbeiterInnen und dem Unit 8200 in der IDF. Also Unit 8200 ist quasi, man könnte es lapidar sagen, so die Hacker-Einheit innerhalb der israelischen Streitkräfte. Und so wie es heutzutage ja sehr modisch ist, werden auch sozusagen Large Language Models, also so ChatGPT-ähnliche Systeme, auf die Kommunikationsdaten von PalästinenserInnen angewendet, um quasi auszurechnen und rauszufinden, wo gibt es irgendwelche terroristischen Gruppen. Und eine der ersten Ergebnisse war, dass sozusagen so ein paar, eine Gruppe von SchülerInnen als Militanten markiert worden sind. Und das ist sozusagen, das hat auch Associated Press darüber berichtet. Also diese Art von System, die ist ja immer statistisch, also fehlerbehaftet. Und hier geht es natürlich um Leben und Tod. In dem Sinne reden wir gleich nachher nochmal drüber, ob das irgendwie überhaupt ein Ansatz ist. Jetzt vielleicht ein bisschen die Techies unter euch. Dieses Projekt, unter dem das alles gebaut ist, nennt sich Projekt Nimbus. Und die Datenmenge sind ungefähr 13,6 Petabyte, sagen die Whistleblower so, also 13.000 Terabyte an Daten.
weil da sozusagen alles drin ist über den Gazastreifen, sozusagen von menschlichem Verhalten über Videodaten, Kommunikationsdaten, alles, was ich vorhin genannt habe. Das ist sozusagen die Datengrundlage. Dieser Vertrag für das Projekt Nimbus ist von 2021 wurde er veröffentlicht. Und das ist ein Vertrag im Wert von 1,2 Milliarden Dollar mit sozusagen Israel, um diese technische Unterstützung zu bieten. Im Vertrag drin steht Advanced Cloud Computing and AI Services. Ne? Das ist natürlich so, so kommt man natürlich durch alle irgendwie Exportregulierungen oder sowas hindurch, wenn es Advanced Cloud Computing and AI Services sind. Und die Rechenzentren sind zum Teil auch direkt in Israel. Es gibt teilweise Rechenzentren von Microsoft nur dafür in Israel. Es gibt noch so ein paar Details über diesen Vertrag, wo sich zum Beispiel Google und Amazon bereit erklärt haben, wenn es eine staatliche Anfrage nach diesen Daten gibt, dass sie dann Israel informieren darüber. Üblicherweise bei so einer Anfrage, zum Beispiel wenn ein US oder auch Deutsch, naja gut, Deutschland wird das jetzt nicht nachfragen, aber in den USA zum Beispiel eine Anfrage käme, was denn genau Google mit diesen Daten machen würde, ist Google und Amazon verpflichtet, nicht Israel Bescheid zu sagen. Das ist quasi, das nennt sich dann so eine Gag Order, also die dürfen darüber nicht sprechen. Und in diesem Vertrag drin gibt es sozusagen den Passus, dass sie dann eine bestimmte Anzahl von Geld an ein Konto überweisen und die Anzahl sozusagen von Schekeln ist die Vorwahl des Landes, das die Frage gestellt hat. Also quasi ist schon so ein Frühwarnsystem und es wird gerade rechtlich tatsächlich diskutiert, ob das eigentlich sozusagen, ob das legal ist oder nicht legal ist. Also daran merkt man eigentlich schon, finde ich, dass sie genau wissen, was sie tun. Genau. Microsoft hat sich ein klein bisschen zurückgezogen vor ein paar Monaten. Da ging es um die Nutzung von bestimmten Kommunikationsdaten und da meinten sie, ja, das ist ein Widerspruch zu unseren AGB, unseren Geschäftsbedingungen. Das heißt also, beim Genozid mitmachen ist okay, aber sozusagen die Geschäftsbedingungen werden berührt, dann macht man da nicht mehr mit. Oder zumindest weniger. Okay, das war jetzt sozusagen der ganz, ganz schnelle Überflug über die Beschreibung des technischen Systems. Und jetzt will ich mal das ein bisschen sozusagen einsortieren und ein bisschen kontextualisieren. Der erste Schritt ist, was da eigentlich passiert, passt genau ins humanitäre Völkerrecht. Das heißt, das humanitäre Völkerrecht selber hat ja Regeln zum Schutz von Zivilisten bei militärischer Gewalt. Das ist quasi genau der Teil im Völkerrecht, der sich sozusagen mit bewaffneten Situationen sozusagen auseinandersetzt. Und Kriegsverbrechen sind üblicherweise schwere und systematische Verletzungen des humanitären Völkerrechts. Das ist sozusagen, das ist so die Schlusskette immer. Und es gibt auch im Völkerrecht ein grobes Regelwerk, das ist so die Genfer Konvention, Additional Protocol 1, also muss jetzt keiner mitschreiben, wird nicht geprüft danach, aber das ist so im Groben da, wo man das lesen kann. Und Taylor, sozusagen meine Co-Autorin, sie verweist auch immer drauf, es gibt kein pauschales Verbot für KI im Krieg, aber das humanitäre Völkerrecht ist natürlich immer anwendbar. Es ist ja völlig egal, wie die internen Mechanismen von solchen Kriegssystemen sind. All das ist im Völkerrecht sozusagen mit inbegriffen. Das ist nicht außerhalb und da müssen wir jetzt erstmal überlegen. Und die Einordnung völkerrechtlich funktioniert immer in drei Schritten. Also jeder militärische Angriff ist dann völkerrechtlich legal, wenn drei Punkte erfüllt sind. Erstens Unterscheidung, zweitens Vorkehrung und drittens Verhältnismäßigkeit. Erstens die Unterscheidung heißt, zwischen zivilen und militärischen Zielen ganz klar zu unterscheiden. Zivile Ziele, Infrastruktur und Menschen dürfen niemals Ziele sein. Zweitens die Vorkehrung. Es müssen alle möglichen Vorsichtsmaßnahmen getroffen werden für die Verschonung von Zivilbevölkerung oder von zivilen Infrastrukturen. Und drittens die Verhältnismäßigkeit. Angriffe sind dann verboten, wenn zivile Opfer und Schäden exzessiv im Vergleich zum erwarteten militärischen Vorteil sind. Und all diese Punkte müssen bei jedem einzelnen Angriff im Vorhinein geprüft werden. Und gerade der Punkt der Verhältnismäßigkeit, ne, sozusagen der militärische Vorteil, das ist genau der Grund, warum wir die ganze Zeit gehört haben, warum unter jedem Krankenhaus ein Hamas-Hauptquartier ist. Denn wenn da ein paar Tunnel oder ein paar Waffen gefunden werden würden, würde es völkerrechtlich überhaupt nicht ausreichen, um sowas anzugreifen. Aber wenn da unter jedem, ne, Schifa-Krankenhaus, Al-Shifa war sozusagen das klassische Beispiel, 2023 Ende, das klassische Beispiel, natürlich ist darunter ein Hamas-Hauptquartier. Das war sozusagen die Erzählung. Dass das völkerrechtlich überhaupt nicht trägt, ist ja irrelevant, weil alle Medien das sehr willfährig aufgegriffen haben und auch die politische Diskussion
sozusagen sehr dankbar auf diese Erzählung aufgesprungen ist. Obwohl die natürlich völlig Quatsch ist. Bis heute gibt es noch überhaupt keine Belege für all diese Behauptungen. Und das sage nicht ich, das sagt von Amnesty bis hin zu alle Investigativrecherche, die sich diese Sachen nochmal angeguckt haben. Wenn wir jetzt also diese drei Kriterien uns angucken, ne, Unterscheidung, Vorkehrung, Verhältnismäßigkeit, und wir erinnern uns nochmal zurück zu dem technischen System, was ich beschrieben habe, dann hatten wir den Score, den jede Person in Gaza bekommt, einen Schwellwert, der festgelegt wird, und ab diesem Schwellwert sind alles Ziele. Die verschiedenen Bombenarten, die verwendet werden, günstigere, ne, Bomben für die Ziele weiter unten, Systeme, die darauf warten, bis die Leute zu Hause sind, um dann die Wohnhäuser zu bombardieren, oder ein Zielsystem zu nehmen, was per technischer Definition Abweichungen von Hunderten von Metern hat. Wenn man jetzt nochmal diese drei Punkte durchgeht, und das haben wir in dem Artikel halt gemacht, merkt man, dass jedes dieser Punkte systematisch gebrochen wird. Und das sagen auch die Whistleblower tatsächlich selber in den Diskussionen. Sie sagen, naja, also unser Fokus war auf Menge, nicht auf Qualität. Und da muss man sich nochmal sozusagen ins Gedächtnis rufen, Menge, es geht hier um Menschen. Ne? Fokus war auf Menge, nicht auf Qualität. Das ist sozusagen der Aufbau des Systems. Und wir hören ja ab und zu diese Diskussion, ne, irgendwie Israel und Staatsterror und so weiter, wo dann natürlich sozusagen gleich auch die Kritik hagelt, dass das doch irgendwie überhaupt gar nicht ginge, solche Kritik zu äußern. Hier gibt es ein Zitat von einem der Whistleblower selber, der über das System sagt, naja, also wenn wir der ganzen Welt sagen würden, dass diese Büros im 11. Stock, wo wir vielleicht vermuten, dass da irgendeine militärische Aktivität stattfindet, dass dieses Büro völlig unwichtig ist, aber dass die Existenz dieses Büros eine Begründung ist, diesen ganzen Block zu bombardieren, um die Zivilistinnen dazu zu bringen, sich irgendwie intern sozusagen aufzulehnen gegen irgendeine Art von Militant, die sie wohl vielleicht können könnten. Wenn wir das so sagen würden, dann würde das als Terrorismus gelten. Und deswegen sagen wir es einfach nicht. Das ist eine Aussage von einem Whistleblower aus der IDF. Dann will ich jetzt sozusagen ein Fazit schließen und dann quasi noch so ein bisschen Ausblick enden, und dann können wir quasi in Diskussion kommen. Vier Erkenntnisse würde ich erstmal sozusagen mitgeben. Die erste ist, immer wenn es um KI-Systeme geht, redet man von Blackbox-Systemen, wo man nicht wüsste, wie die funktionieren, und man wüsste auch nicht, wer die Verantwortung trägt, und das müsste man ja alles erstmal ausdiskutieren, weil die Blackboxes sind ja so kompliziert. Das stimmt zwar, und sozusagen der Philosoph in mir sagt auch, ja, super spannend, das müssen wir auf alle Fälle ausdiskutieren, aber in diesem Fall ist es eine Ablenkung. Wir haben die Eigenschaften des Systems auf der Hand und diese statistischen Eigenschaften, die drin berechnen, wie ähnlich das Verhalten von einer Person ist und so weiter, da ist es gar nicht so richtig relevant, wie die einzelne Entscheidung zustande kommt, weil sozusagen die statistischen Eigenschaften des Systems sind ja bekannt. Aber auch die Frage menschliches versus maschinelles Handeln ist in diesem Fall Ablenkung. Oftmals hören wir so Sachen wie, ja, wann ist es denn noch die Soldatin, die den Abzug drückt, oder was ist denn und so weiter. Ist es denn wirklich die Verantwortung von der Person an sich und so weiter. All diese Fragen finde ich an der Stelle philosophisch gerechtfertigt, aber politisch auch wieder fatal, weil es eine Ablenkung ist. Denn das ist ein militärisches System, die Eigenschaften sind bekannt, und irgendeine Person, das ist im Völkerrecht auch so, da gibt es immer diese Verantwortlichkeiten, irgendeine Person hat entschieden, dieses System setzen wir jetzt ein, und zwar dauerhaft über Monate bis Jahre. Das heißt, die Verantwortungsdiffusion sozusagen bezüglich KI hier in Anschlag zu bringen, ist in dem Sinne eine Verantwortungsdiffusion. Quasi, man windet sich da raus. Denn klar ist die Verantwortung da, wo jemand den Einsatz eines bestimmten Mittels sozusagen freigibt. Punkt 2, zweite Erkenntnis. Wenn wir uns das System anschauen, ist es im Prinzip gar nicht notwendig, die tatsächlichen Schäden vor Ort sich anzugucken, dass da jetzt so viele Zivilistinnen ums Leben gekommen sind, oder ob da jetzt ein Krankenhaus getroffen wurde oder Journalistinnen und so weiter. Denn die Konfiguration an sich legt es ja genau darauf an.
Das heißt, die Konfiguration an sich ist schon der Verstoß. Überhaupt zu sagen, naja, wir würfeln mal so ein bisschen und gucken, was da rauskommt und alles über den Wert bombardieren wir, das ist an sich schon ein riesengroßes Problem. Und in gewissem Maße kann man sagen, eigentlich setzt dieses System ja nur die Dahia-Doktrin von 2006 um. Das war sozusagen beim Einmarsch Israels in Libanon, wo sozusagen die militärische Aussage war, wir müssen immer unverhältnismäßig reagieren. Zwingend unverhältnismäßig zu reagieren. Und das ist quasi, das war damals die Doktrin, die quasi so in Papier irgendwo zu lesen war. Und in gewissem Maße kann man sagen, das System setzt technisch genau diese Doktrin jetzt um. Also wir lesen ja, für bestimmte Ziele irgendwie 300 Zivilistinnen mit einzuberechnen, das ist natürlich absolut unverhältnismäßig, sogar über, ne, unter der Annahme noch, dass dieses Ziel überhaupt legitim gewesen ist. So, Punkt 3. Die neuen Einsatzpraktiken. Die sind auf jeden Fall Kriegsverbrechen unserer Ansicht nach. Denn viele Whistleblower haben gesagt, naja, jetzt können wir diese Schwellwert, jetzt haben wir sozusagen alle Menschen in Gaza haben diesen Wert, jetzt können wir diesen Schwellwert festlegen und dann kriegen wir die Ziele von denen, die da drüber liegen. Jetzt ist es sehr oft vorgekommen, dass quasi alle Ziele bombardiert worden sind und es gab aber noch Bomberstaffeln, die noch bereit waren und Drohnenleute sozusagen waren noch bereit und die Munition war da. Also hat man einfach entschieden, an diesem Tag den Schwellwert so weit runterzusetzen, dass so viele Ziele wieder aus dem System kommen, wie man noch Bomben übrig hatte. Das heißt, es war einfach klar, wir brauchen noch 300 Ziele, naja, wie weit runter, es ist egal, welche Zahl, wie weit runter, sondern einfach nur so weit runter, bis 300 neue Ziele rauskommen an dem Tag. Das heißt, diese Überlegung, erzeuge x Ziele, heißt natürlich erstens, es ist überhaupt gar keine Rechtfertigung für jedes einzelne Ziel mehr. Das ist nur noch statistische Fingerspielerei. Andererseits heißt das aber auch, was dieses System tut, ist, jede Person in Gaza in so eine Reihe zu sortieren und jeden Tag von oben an alles zu bombardieren, sozusagen so viel Munition wie da ist. Und am nächsten Tag das Gleiche wieder. Alle Personen sind in einer großen Todesliste und man bombardiert einfach von oben nach unten durch. Das heißt, das ist auf jeden Fall sozusagen ein Kriegsverbrechen. Und der Punkt 4 ist aber auch sehr relevant, und zwar diese Narrative, die dahinter stecken. Die Precision Strikes, also die gezielten Tötungen Targeted Killing war dann immer der Begriff, Präzisionsangriffe. Und wir sehen, dass all das überhaupt gar nicht das System beschreibt. Und dann sagt man, hört man natürlich, ja, wir benutzen irgendwie Advanced AI Systems und so weiter. Und wenn wir uns aber die Analyse, wenn wir uns das System und die Architektur des Systems anschauen, sehen wir, dass das System genau gebaut ist, dass es eben nicht Precision ist, sondern dass es eben nicht, und dass es auch keine gezielten Tötungen sind. Das heißt, wenn man überhaupt diese Systeme irgendwie benennen wollen würde, müsste man von statistischer Tötungsautomation sprechen. Das klingt dann aber schon nach Kriegsverbrechen. Oder andersrum, militärischen, wenn man so sozusagen die statistischen Eigenschaften und sozusagen die Opfereigenschaften anguckt, eigentlich ist es wie eine große, dumme Bombe. Als würde man einfach eine ganz riesige Bombe abwerfen und dann trifft man vielleicht irgendwie ein Ziel und meistens aber nicht. Und es passt ja auch, ne? Wir hatten vorhin schon die Dahia-Doktrin genannt. Schon im Jahr 2023 hat einer der Minister der israelischen Regierung gesagt, we're rolling out Nakba 2023. Also wer sich erinnert, Nakba war sozusagen die Vertreibung und Ermordung von der palästinensisch ansässigen Bevölkerung im Bereich Israels, hat schon 1947 angefangen, wo Zehntausende ermordet wurden und ich glaube 700.000, 800.000 Menschen vertrieben. Das war die Nakba und jetzt ist die Ansage, jetzt machen wir Nakba 2023. Und daran erkennt man schon, dass diese Narrative der gezielten Tötung und so weiter, dass die einfach überhaupt nicht hinhauen. Und das kann man jetzt politikwissenschaftlich und auch sozusagen diplomatisch diskutieren. Mein Argument ist aber, wir können uns einfach auch das technische System anschauen und welche Eigenschaften es hat. Und es hat genau diese Eigenschaften. Das ist kein Diskursspiel, das ist keine sozusagen diplomatische Aushandlung, sondern das System hat diese Eigenschaften und wird dauerhaft so verwendet. Das ist das Ziel. Dann komme ich jetzt zum Schluss. Also erstens, KI im Krieg sind nicht nur autonome Drohnen. Das ist total wichtig und die Diskussion darüber, ob wir bewaffnete Drohnen brauchen oder haben sollten oder nicht oder so, ist super wichtig. Also meine Antwort könnt ihr euch vorstellen.
Aber diese Art von Systemen, diese Zielautomation, das ist auch KI. Das ist genauso Teil dieser sozusagen militärischen Automationsentwicklung, die man sozusagen auf dem Schirm haben muss. Man muss also immer das Gesamtsystem betrachten. Dann Punkt 2, die Design- und Konfigurationsentscheidungen, die sind zentral. Man könnte also sagen, und das war ja so ein bisschen auch der Aufschlag, der Untertitel, ne? Die Kriegsverbrechen sind quasi vorprogrammiert, die sind eingebaut. Das heißt, man könnte auch sagen, mit Stafford Beer gesprochen, die Funktion eines Systems ist das, was es tut, und was es tut, habe ich jetzt, glaube ich, gut umrissen. Und jetzt verlasse ich so ein bisschen sozusagen die wissenschaftliche Grundlage dessen, was ich jetzt hier sozusagen berichtet habe. Jetzt kann man sich überlegen, warum wird so ein System eigentlich eingesetzt? Also ein Travis Lacroix, ein Philosoph, der sich auch mit diesen Fragen beschäftigt, der hat mal gesagt, geschrieben in einem Buch über sozusagen Automation von Krieg, warum gibt man sich so viel Mühe, wenn man doch eigentlich nur würfeln könnte? Also sozusagen, das Ergebnis ist ja das Gleiche. Ich würfle und dann bombardiere ich, was der Würfel gesagt hat. Und die Vermutung sozusagen von ihm und von Taylor und von mir an der Stelle ist halt, naja, dieses ganze System ist eigentlich so eine Art moralische Ablenkung. Man kann halt sagen, schaut mal, wie viel Mühe wir uns geben, die Richtigen zu treffen, denn die wenigsten Leute gucken ja in das System rein. Was man immer nur hört, ist, da wird ein KI-System benutzt, was alle Daten auswerten kann und dann die Richtigen trifft. Und in dem Sinne kann man eben sagen, naja, wenn man unter der Annahme all dessen, was ich jetzt gesagt habe, ist es eine moralische Ablenkung nach innen, nämlich sozusagen innerhalb von Israel, zu sagen, schaut, wir sind die moralischste Armee, schaut, wie viel Mühe wir uns geben. Wir bombardieren eben nicht alle, sondern wir haben so ein weit entwickeltes IT-System unter Zusammenarbeit mit den US-Big-Tech-Firmen, die alle auch sozusagen die beste Technik der Welt haben und so weiter. Das ist natürlich so, ne, als sozusagen einfach als moralisches Argument. Aber auch nach außen. Außen heißt dabei die International Community, also die internationale Gemeinschaft, UN-Ebene. Aber natürlich auch, ne, wenn man irgendwie sich zum Beispiel die deutschen Medien anschaut, da werden genau diese Art von Argumenten natürlich gebracht. Und das heißt, diese Art von Begründung, wie viel Mühe man sich gibt, die wird dann sozusagen medial gebracht als Argument, dass das alles in Ordnung ist. Und nicht zuletzt, dieses System ist nur möglich durch US-Big-Tech-Firmen, die da mitmachen, ne? Also Palantir, wenn man sich mal irgendwie Alex Karp und Peter Thiel anguckt. Peter Thiel, der sagt irgendwie, Regulierung wäre der Antichrist und Demokratie und Freiheit sind ja auch unvereinbar. Das sind dann die Leute, die quasi diese Art von Systeme bauen und bereitstellen. Und interessanterweise, ich habe es in Österreich mittelmäßig verfolgt, in der internationalen Presse und auch in der israelischen Presse wird darüber auch ganz anders gesprochen. Da gibt es dann hier das israelische Gefängnissystem als irgendwie ein Netzwerk von Foltergefängnissen, systematische Vergewaltigung, Ethnic Cleansing, also all diese, ne, irgendwie Israel blocks UN probe into Hamas sexual crimes. Also da wird sozusagen ganz anders über diese Themen gesprochen. Ne? Also die Times of Israel sagt halt, naja, Netanyahu hat halt die ganze Zeit die Hamas unterstützt, weil die Hamas quasi eine Gegenbewegung war zu Fatah und der Palestinian Authority. Und das hat jetzt nicht so richtig gut funktioniert. Aber das ganze Geld, was sozusagen Netanyahu über Katar den Hamas hat sozusagen zukommen lassen, das war halt strategisch. Und da merkt man, das ist eine andere Art, wie das Thema diskutiert wird, als es zum Beispiel in Deutschland und ich glaube auch in Österreich der Fall ist. Ja, und hier rechts oben zum Beispiel B'Tselem ist halt eine israelische Human Rights Organisation. Die spricht auch sozusagen ganz anders drüber und die bezieht sich auch auf die Grundlage dessen, was ich jetzt beschrieben habe, und sagt, das ist einfach ein Genozid für Extermination. Aber es gibt natürlich auch, und das sozusagen sowohl im technischen als auch im antimilitaristischen, aber auch im wissenschaftlichen Bereich, natürlich auch Gegenbewegungen. Es gibt Leute innerhalb von Google, das sind dann die Googlers Against Genocide, die sich sozusagen auflehnen und versuchen, Protestcamps zu machen innerhalb von Google und sie versuchen so zu protestieren, dass sie nicht gleich rausgeschmissen werden. Das ist nämlich mit der ersten Reihe von Leuten passiert, die sich da begehrt haben. Es gibt rechts oben, sieht man die Microsoft-Employees, die sagen No Azure for Apartheid, also quasi Azure ist sozusagen die Microsoft Cloud, da so, wo iCloud auch drauf läuft zum Beispiel. Sozusagen Leute, die sagen, wir arbeiten da, wir verstehen uns auch ein bisschen als Arbeiterinnen, als Tech-Workers.
und verbinden quasi ihren Kampf, ihr Auflehnen als Teil des, sozusagen des Arbeiterkampfs oder Arbeiterinnenkampfs, wenn man so will. Es gibt dann auch so ein bisschen größere Vereinigungen, wie zum Beispiel No Tech for Apartheid. Da können quasi sozusagen alle Techies mitmachen, nicht nur die von Google und Microsoft. Und auch andere, die sich mit den Themen beschäftigen, wie zum Beispiel die Palestinian and Jewish Academics Association, auch sehr interessant, die äußern sich da auch sehr klar. Aber auch die Allianz für kritische und solidarische Wissenschaft so im deutschsprachigen Raum, gerade von WissenschaftlerInnen, die diese Art von Erkenntnissen dann auch sozusagen politisch einordnen und in die restliche Diskussionen von den sozusagen, früher hießen sie glaube ich Middle East Studies mit einsortieren. Und ich finde auch sehr schön, man merkt ja, wie sich langsam glaube ich auch der Wind so ein bisschen dreht, ein bisschen zu spät, ne? Vielleicht 3 Jahre zu spät, manche Leute sagen 75 Jahre zu spät, die Medico-Kampagne eines Tages werden alle immer schon dagegen gewesen sein, die finde ich auf alle Fälle auch gut und wenn ihr so überlegt, was ihr so machen könntet, manchmal reicht es ja einfach, da so ein Ding in A4 auszudrucken und auf dem Arbeitsplatz einfach neben die Kaffeemaschine zu legen und wieder zu gehen. Die Grundlage, na, das war jetzt alles ein bisschen Text und Wissenschaft und Sprechen, es gibt Yuval Abraham und zum Beispiel Rachel Zohar, die haben die Forschung, die sie, also sozusagen die Investigativrecherchen, die sie gemacht haben, die Interviews auch aufgezeichnet. Und jetzt gibt es eine neue Doku, die heißt NASA, die sozusagen ist zusammengestellt aus diesen Interviews. Das heißt, wenn ihr jetzt sozusagen lest oder hört oder seht, dass dieser Film jetzt rauskommt, guckt ihn euch an. Die Grundlage dieses Films ist genau auch die Grundlage für unsere Forschungen zu diesem System. Der kommt bald in die Kinos. Als er in, ich glaube, Venedig vorgestellt wurde, gab es 25 Minuten stehenden Applaus. Also man merkt tatsächlich sozusagen, dass sich die Stimmung dreht. Was Yuval Abraham und Rachel Zohar aber auch sagen ist, seit Jahren machen palästinensische Journalistinnen diese Art von Filmen rauf und runter, aber geguckt werden sie, wenn es ein Israeli macht. In dem Sinne sagen sie selber auch, wir wissen sozusagen, dass wir gerade davon profitieren, dass wir Israelis sind, aber wenn es sozusagen niemand macht, dann wird es gar nicht geguckt. Ne? Das ist so ein bisschen so ein Spannungsfeld. Genau. Und was sie auch entschieden haben, ist, dass ich glaube 2 Monate, nachdem das in die Kinos kam, dann auch kostenlos online anzugucken ist, weil sie meinen, das Wichtigste ist, dass die Leute das sehen. Deswegen ist vielleicht mein Aufruf, trotzdem ins Kino gehen und danach nochmal online gucken mit den Leuten, die es interessiert. Und zum Abschluss vielleicht noch zu sagen, es ist kein Fußballspiel, unsere Entscheidung ist nicht Israel oder Palästina, sondern die Entscheidung ist Genozid oder Völkerrecht. Die Entscheidung ist selektive Manipulation oder echte Empathie und es gibt keine Neutralität bezüglich eines Genozids. Dankeschön.